und genießen Musik heute Nacht und kleine Geschichten und vor allen Dingen viel Kaffee. In die neue Stunde geht's jetzt gleich angenehm mit Titio und Come Along und mit den Dexys, Midnight Runners und Come On Eileen. Und da ist es kurz nach zwei am Freitag, den 2. Oktober.

0: Video und come along. Willkommen hier in der ARD Hitnacht mit Imme Tröger heute und gern auch mit Ihrer Post. Wir lesen ja immer sehr gern von Ihnen, zum Beispiel auch von Sascha, denn der schreibt zur Frage der Nacht. Hallo Imme, schön mal wieder deine Stimme zu hören. Meine Eltern meinten, dass sie mir etwas Gutes tun, wenn sie mich nach dem Schauspieler Sascha Hehn benennen. Der Typ vom Traumschiff, schreibt er hier in Klammern. Ja, ob das jetzt so eine gute Idee war, das muss man selbst entscheiden. Ach Sascha, wenn es nur das Traumschiff wäre. Ja? Sascha Hehn war auch in der Schwarzwaldklinik unterwegs und sah immer sehr schmuck aus, soweit ich das recherchieren konnte. Und auch Ronny hat uns eine Nachricht hinterlassen.
1: Ja, hallo, hier ist der Ronny aus Gera. Meine Eltern haben immer gesagt, dass ich nach einem berühmten Schimpansen benannt wurde, der mal eine Musikshow moderiert hat. Haben sie immer wieder gesagt. Man glaubt es auch manchmal. Tschüss.
0: Ja, Ronnys Popshow. Wir sagen Dankeschön und angenehmes Lauschen Ihnen allen heute Nacht, zum Beispiel zur Musik von den Eurythmics. I Saved the World Tonight. Und Sie können uns natürlich auch jederzeit weiterhin schreiben an ard-hitnacht@mdr.de, wenn Sie vielleicht nach einem prominenten Vorbild benannt wurden oder jemanden kennen, der so einen Namen trägt.

Peter Maffay und Tiefer. Damit willkommen beim gemeinsamen Wachbleiben, zusammen auch mit Tina Turner und GoldenEye. Und vielleicht gibt es ja da bald in Berlin, in Stahnsdorf, Menschen, die in ihrem Adresskopf demnächst Tina Turner Straße angeben. Stahnsdorf hatte die Idee, in einem neuen Wohngebiet die Straßen nach Musikgrößen zu benennen und hat eine Umfrage gestartet. Und dabei konnten die Bürger auch selbst Vorschläge machen. Darunter war auch John Lennon, David Bowie, Elvis, Freddie Mercury und eben auch Tina Turner. Im November soll jetzt darüber entschieden werden. Und ich glaube ja, sie hat gute Karten, wenn man das hier so hört.

0: Und da ist der Blick auf die Straßen, der Verkehrsservice in der ARD-Hitnacht. Die A40 Duisburg-Essen ist zwischen Kreuz Duisburg und Kreuz Kaiserberg wegen Bauarbeiten in beiden Richtungen noch bis Montag gesperrt. A40 Duisburg Richtung Venlo, auch die ist gesperrt zwischen Vankum und Niederdorf, hier wegen Bauarbeiten bis früh um 5. Die A52 Mönchengladbach Richtung Düsseldorf ist zwischen Kreuz Nersen und Kreuz Karst wegen Fahrbahnerneuerungen bis heute Abend gesperrt. Die A61 Mönchengladbach Richtung Venlo ist zwischen Kaltenkirchen und Grenzwald wegen Bauarbeiten bis Montag früh gesperrt. Und die A66 Wiesbaden Richtung Frankfurt ist zwischen Wallau und Wiesbadener Kreuz nach einem Unfall nach wie vor gesperrt. Das waren die Verkehrsmeldungen. Wir wünschen Ihnen eine gute Fahrt.
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Mit Matthew Wilder durch die AD-Hit-Nacht. Break My Stride. So gehen wir hier gemeinsam durch die Nacht mit Ihnen und halten Sie wach, jetzt mit einer Empfehlung unserer Musikredaktion. Wir hören in das aktuelle Album von Nino De Angelo. Vivi la Vita, so heißt es, und ist ein Album, das sich doch sehr um Italien dreht. Nino De Angelo verbringt dort auch sehr viel Zeit und es scheint, als ziehe es ihn doch immer mehr dorthin. Familie und Freunde sind da und jetzt eben auch ein paar Lieder mehr, die das italienische Lebensgefühl in sich haben. Gesungen auch auf Italienisch tragen die Lieder Namen wie Bella Italia ist Liebe, Meeresmenschen, der Italiener, Caruso und auch das Tal von Eden. Oder auch diese kleine, große Liebe. Und die hören wir uns an. Hier ist Nino De Angelo von seinem aktuellen Album Vivi la Vita mit Questo Piccolo Grande Amore.

Man at Work mit Who Can It Be Now. So gut gelaunt geht wach bleiben mit der AD-Hitnacht. Und da kam Post von Marion. Hallo an alle Nachteulen, schreibt sie. Mein Name ist Marion, ich lebe in Norddeutschland, Oldenburg, und wurde 1966 geboren. Und mein Papa mochte die Sängerin Marion, welche in den 60ern mit dem Titel Er ist wieder da sehr angesagt war. Liebe Grüße, schlaft später gut. Ja, Marion Merz war das. Danke, Marion, für die liebe Mail zu unserer Frage der Nacht, ob ein Name, den Sie vielleicht selbst tragen oder jemanden, von dem Sie, also den Sie kennen, von einem prominenten Menschen inspiriert wurde. Schön, dass Sie an uns gedacht haben, Marion. So auch wie Vivian, deren Name von Pretty Woman entlehnt ist. Und auch Ingo hat geschrieben, geile Nachrichten von Rod Stewart, weil der ja auf Tour geht. Und Grüße an Sascha. Da haben wir heute schon gehört, der ist nach Sascha Haen benannt worden. Ich mochte Leute mit dem Namen früher nicht, aber mein neuer bester Freund heißt jetzt zufälligerweise Sascha. Tja, Ingo, so ist es manchmal. So spielt das Leben. Wir wünschen allen eine angenehme Nacht mit der AD-Hitnacht. Gleich auch mit Ihrer Post vielleicht. Geht ganz einfach an ard-hitnacht@mdr.de.

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1: Um 3 Uhr mit Wolfgang Berger. Die Bundeswehr stellt ein eigenes Drohnenregiment auf. Wer sich zu Lande durchsetzen wolle, müsse den Kampf mit unbemannten Systemen beherrschen, sagte Verteidigungsminister Pistorius. Aus der Nachrichtenredaktion Gisela Former.
2: Verteidigungsminister Pistorius äußerte sich auf dem niedersächsischen Truppenübungsplatz Bergen zu dem Thema. Demnach wird der Verband aus bis zu 600 Männern und Frauen bestehen. Er könne Reichweiten bis zu 500 Kilometern abdecken. Das Drohnenregiment soll auch mit den neuen Kamikaze-Drohnen ausgerüstet sein, die die Bundeswehr gerade erprobt. Der neue Verband wird offenbar Teil der 10. Panzerdivision werden, zu der auch die zum Schutz der NATO-Ostflanke in Litauen stationierte Panzerbrigade 45 gehört. Die Einführung von Drohnen ist auch eine Lehre aus dem Verlauf des Kriegs in der Ukraine.
1: 3/4 der Bevölkerung in Deutschland halten die Maßnahmen der Bundesregierung gegen die hohen Energiepreise für unzureichend. Das zeigt eine repräsentative Umfrage von Infratest DIMAP für den ARD-Deutschland-Trend. Darin gaben 74% an, dass die schwarz-rote Koalition zu wenig gegen die Teuerung tut. Beim neuen Tankrabatt ist das Meinungsbild gespalten. 47% halten ihn für richtig, fast ebenso viele für falsch. Der Tankrabatt gilt seit gestern bis Ende Dezember. Ein Tanker ist nach Angaben des britischen Militärs in der Straße von Hormus von einem Geschoss getroffen worden. Das Schiff sei daraufhin brandgeraten, teilte die Seehandelsaufsicht der britischen Marine mit. Die Besatzung ist demnach in Sicherheit. Bislang bekannte sich niemand zu dem Angriff. Die deutsche Fußballnationalmannschaft hat in München ihren ersten Sieg unter Bundestrainer Klopp gefeiert. Im dritten Spiel der Nations League setzte sich das DFB-Team mit 2:0 gegen Serbien durch. Aus München, Michael Augustin.
3: Der erste Sieg des neuen Bundestrainers Jürgen Klopp, ein hochverdienter Erfolg. Das deutsche Team gab mehr als 20 Torschüsse ab, darunter riesengroße Chancen. Am Ende, und das ist ein kleiner Makel, aber nur 2 Treffer. Der erste durch Tom Bischoff, Ende der ersten Halbzeit, der zweite durch Florian Wirtz nach gut einer Stunde. Serbien war ein schwacher Gegner, beschränkte sich nur auf die Defensive. Anders als gegen Griechenland fand die DFB-Elf diesmal Lösungen und Lücken. Die deutsche Mannschaft ließ den Ball gut laufen und wurde mit viel Beifall verabschiedet. Sonntag geht es in der Nations League mit dem Rückspiel in Griechenland weiter.
1: Das waren die Nachrichten. Das Wetter in Deutschland. Viele Wolken und gebietsweise Regen, Nebel möglich. Minimal 15 bis 8 Grad. Tagsüber ostwärts abziehender Regen, später von Westen her freundlicher mit Sonne. Höchstwerte 15 Grad im Erzgebirge bis 24 Grad am Oberrhein. Am Sonnabend ein Wechsel aus Sonne und Wolken, vereinzelt sind Schauer möglich, 19 bis 25 Grad. Am Sonntag im Westen wechselnd bewölkt, im Süden und Osten Schauer möglich, 17 bis 24 Grad. Es ist 3.03 Uhr.
4: Und hier ist der Verkehrsservice in der ARD-Hitnacht. Die A40 Duisburg-Essen ist zwischen Kreuz Duisburg und Kreuz Kaiserberg wegen Bauarbeiten in beiden Richtungen bis Montag gesperrt. A40 Duisburg Richtung Venlo. Hier gibt es eine Vollsperrung zwischen Wankum und Niederdorf wegen Bauarbeiten bis 5 Uhr circa. Die A52 München-Gladbach Richtung Düsseldorf ist zwischen Kreuz Nersen und Kreuz Karst wegen Fahrbahnerneuerungen bis heute Abend gesperrt. Die A61 Mönchengladbach Richtung Venlo ist zwischen Kaltenkirchen und Grenzwald wegen Bauarbeiten noch bis Montag früh gesperrt. Und die A66 Wiesbaden Richtung Frankfurt ist zwischen Wallau und Wiesbadener Kreuz nach einem Unfall nach wie vor gesperrt. Das waren die Verkehrsmeldungen. Wir wünschen Ihnen eine gute Fahrt.
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4: Und da freue ich mich, dass Sie bei uns sind. Ich bin Imme Tröger, der MDR in Dresden begleitet Sie heute Nacht. Kurz nach 3 haben wir es schon. Gleich gibt's der Lynyrd Skynyrd mit Sweet Home Alabama zum Start in die neue Stunde. Und Marc Aumann ist dabei mit The Days of Pearly Spencer. So geht wachbleiben mit der ARD-Hitnacht. Einen guten Start endlich in den Freitag.

mit Coming Around Again. Damit willkommen im neuen Tag. 3.16 Uhr ist es da in der ARD-Hitnacht. Und es kam Post zur Frage der Nacht von Doris. Sie schreibt, mein Bruder hat seine Tochter nach Sally Oldfield benannt. Ihm gefällt die Musik sehr gut von ihr. Liebe Grüße von Doris aus dem Saarland. Danke, Doris, für die Nachricht. Und danke auch an Sebastian für die lieben Worte. Wir versüßen ihm die Nachtschicht, hat er geschrieben. Und er schreibt auch, mein Name Sebastian wurde unter anderem gewählt wegen des Komponisten Johann Sebastian Bach. Das gefällt mir. Mozart hat ja über ihn gesagt, nicht Bach, sondern mehr sollte er heißen. Sebastian hört uns übrigens in Oberfranken und Post kam auch von Harald, der uns geschrieben hat, dass er nach König Harald Blauzahn benannt wurde. Das war ein König von Dänemark und Norwegen im 9. Jahrhundert. Vielen, vielen Dank. Vielmals Dankeschön. Wir freuen uns, dass Sie mit uns durch die Nacht gehen und uns auch schreiben oder auf den AB sprechen. Entweder an der 0800 80 80 110 oder per Mail an ard-hitnacht@mdr.de. Wir wünschen weiterhin angenehme Nacht, zum Beispiel mit Mrs. Greenbird.

0: Und da werfen wir einen Blick auf die Straßen. Hier ist der Verkehrsservice in der ARD-Hitnacht. Die A10 Dreieck Spreeau Richtung Dreieck Barnim ist zwischen Erkner und Rüdersdorf wegen Bergungsarbeiten aktuell gesperrt. Die A40 Duisburg-Essen ist zwischen Kreuz Duisburg und Kreuz Kaiserberg wegen Bauarbeiten in beiden Richtungen noch bis Montag gesperrt. Die A40 Duisburg Richtung Venlo ist zwischen Warnkum und Niederdorf wegen Bauarbeiten bis 5 Uhr gesperrt. Die A44 Mönchengladbach Richtung Aachen ist zwischen Kreuz Aachen und Aachen-Brand nach einem Unfall voll gesperrt. Die A52 Mönchengladbach Richtung Düsseldorf ist zwischen Kreuz Nersen und Kreuz Karst wegen Fahrbahnerneuerungen noch bis heute Abend gesperrt. Die A61 Mönchengladbach Richtung Venlo ist zwischen Kaltenkirchen und Grenzwald wegen Bauarbeiten noch bis Montag früh gesperrt. Und die A66 Wiesbaden Richtung Frankfurt ist zwischen Wallau und Wiesbadener Kreuz nach wie vor nach einem Unfall gesperrt. Das waren die Verkehrsmeldungen. Wir wünschen Ihnen eine gute Fahrt.
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Yellows sind das mit Sweet Talking Woman. Willkommen hier in der ARD-Hitnacht. So schwungvoll weckt sie hier die ARD-Hitnacht. Das ist ihr Weg in den Freitag. Jetzt auch mit James Blunt und 1973. Und da rollt ein neues Album auf uns zu. Am 6. November, da erscheint es und es wird Airplane Mode heißen. Und auf Tour ist James Blunt dann auch mit der neuen Scheibe im nächsten Jahr dann ab Februar zu erleben bei uns in Nürnberg, in Hannover, München, Leipzig, Düsseldorf und Hamburg und auch in Berlin, Stuttgart, Freiburg und Mannheim. Bisschen dauert's also noch. Bis dahin hören Sie James Blunt eben in der ARD-Hitnacht. Ist ja kein Ding. Ich bin immer Tröger. Schönen guten Morgen.

Whitney Houston hier in der ARD Hitnacht. My Love is Your Love. Unterschreiben Sie uns so fleißig heute, weil wir wissen wollten, ob Sie jemanden kennen oder vielleicht sogar selbst betroffen sind von einem Namen, der einer berühmten Person entlehnt wurde. Und Melanie hat uns geschrieben, ich grüße alle, die auch Nachtschicht haben. Ich heiße Melanie, bekannt nach dem Lied der Pudis, da mein Vater ein Fan war. Euch vielen Dank für die schöne Sendung und ja, wir sagen natürlich danke für die Post, wünschen ebenfalls einen schönen Freitagmorgen, auch für Thomas, der kommt gerade vom Zeitung austragen heim, hat jetzt Feierabend. Tom, da wünschen wir in jedem Fall einen schönen Feierabend und danke auch für die Post. In allen übrigens. Weiter in den Tag geht's jetzt mit Peter Fox und ach, das wäre schön, ein Haus am See. Schön, dass Sie da sind. Yeah.

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1: Um 4 Uhr mit Wolfgang Berger. Die Bundeswehr stellt ein eigenes Drohnenregiment auf. Wer sich zu Lande durchsetzen wolle, müsse den Kampf mit unbemannten Systemen beherrschen, sagte Verteidigungsminister Pistorius. Aus der Nachrichtenredaktion Gisela Former.
2: Verteidigungsminister Pistorius äußerte sich auf dem niedersächsischen Truppenübungsplatz Bergen zu dem Thema. Demnach wird der Verband aus bis zu 600 Männern und Frauen bestehen. Er könne Reichweiten bis zu 500 Kilometern abdecken. Das Drohnenregiment soll auch mit den neuen Kamikaze-Drohnen ausgerüstet sein, die Bundeswehr gerade erprobt. Der neue Verband wird offenbar Teil der 10. Panzerdivision werden, zu der auch die zum Schutz der NATO-Ostflanke in Litauen stationierte Panzerbrigade 45 gehört. Die Einführung von Drohnen ist auch eine Lehre aus dem Verlauf des Kriegs in der Ukraine.
1: Reisende auf der Bahnstrecke zwischen Hannover und Berlin müssen sich von heute an auf deutlich längere Fahrzeiten einstellen. Wegen einer umfassenden Sanierung ist die Strecke für 14 Monate komplett gesperrt. Die Fernzüge werden über Braunschweig und Magdeburg umgeleitet und brauchen deshalb rund 80 Minuten länger als bislang. Das betrifft auch die Verbindungen zwischen Berlin und Nordrhein-Westfalen, die über Hannover fahren. Wer von der Bundeshauptstadt aus nach Düsseldorf will, braucht nun regulär rund 5,5 Stunden. In Frankreich sind bei den Schülerprotesten inzwischen fast 2000 Menschen festgenommen worden. Den meisten wird laut Innenministerium Gewalt, etwa gegen Einsatzkräfte, vorgeworfen. Mehr als 300 Polizisten wurden demnach verletzt. Die Schülerinnen und Schüler protestieren seit Tagen gegen Lehrermangel, marode Schulgebäude und fehlende Ausstattung. Aktionen gibt es an fast jeder dritten weiterführenden Schule. Inzwischen haben sich auch Studierende angeschlossen und Hochschulstandorte blockiert. Die deutsche Fußballnationalmannschaft hat in München einen Sieg gegen Serbien gefeiert. Im dritten Spiel der Nations League setzte sich das DFB-Team mit 2:0 durch. Aus München Michael Augustin.
3: Der erste Sieg des neuen Bundestrainers Jürgen Klopp, ein hochverdienter Erfolg. Das deutsche Team gab mehr als 20 Torschüsse ab, darunter riesengroße Chancen. Am Ende, und das ist ein kleiner Makel, aber nur 2 Treffer. Der erste durch Tom Bischoff, Ende der ersten Halbzeit, der zweite durch Florian Wirtz nach gut einer Stunde. Serbien war ein schwacher Gegner, beschränkte sich nur auf die Defensive. Anders als gegen Griechenland fand die DFB-Elf diesmal Lösungen und Lücken. Die deutsche Mannschaft ließ den Ball gut laufen und wurde mit viel Beifall verabschiedet. Sonntag geht es in der Nations League mit dem Rückspiel in Griechenland weiter.
1: Das waren die Nachrichten. Das Wetter in Deutschland: tagsüber ostwärts abziehender Regen, später von Westen her freundlicher mit Sonne. Höchstwerte 15 Grad im Erzgebirge bis 24 Grad am Oberrhein. Morgen ein Wechsel aus Sonne und Wolken, vereinzelt Schauer möglich, 19 bis 25 Grad. Am Sonntag nach Westen wechselnd bewölkt, im Süden und Osten einzelne Schauer möglich. Es ist 4:03 Uhr.
4: Und da ist der Verkehrsservice in der AD-Hitnacht. Die A10 Dreieck Spreeau Richtung Dreieck Barnim ist zwischen Erkner und Rüdersdorf wegen Bergungsarbeiten aktuell gesperrt. Die A40 Duisburg-Essen ist zwischen Kreuz Duisburg und Kreuz Kaiserberg wegen Bauarbeiten in beiden Richtungen bis Montag gesperrt. Die A40 Duisburg Richtung Venlau ist zwischen Warnkum und Niederdorf wegen Bauarbeiten noch bis 5 circa gesperrt. Die A52 Mönchengladbach Richtung Düsseldorf ist zwischen Kreuz Nersen und Kreuz Karst wegen Fahrbahnerneuerungen bis heute Abend gesperrt. Die A61 Mönchengladbach Richtung Venlo ist zwischen Kaltenkirchen und Grenzwald wegen Bauarbeiten noch bis Montag früh gesperrt. Und die A66 Wiesbaden Richtung Frankfurt ist zwischen Wallau und Wiesbadener Kreuz immer noch nach einem Unfall gesperrt. Das waren die Verkehrsmeldungen. Wir wünschen Ihnen eine gute Fahrt.
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4: Und damit einen schönen guten Morgen. Kurz nach 4 am Freitag mit Imme Tröger. 4:04 genau haben wir es. Die ARD-Hitnacht weckt Sie heute aus Dresden. Da schleichen wir uns in den neuen Tag. Machen wir diese Stunde zusammen mit BDO und You Ain't Seen Nothing Yet. Und mit Sabrina und Boys. So geht's hier ganz schwungvoll. So geht Wachbleiben mit uns. Im Nachtdienst oder auch zum Munterwerden für die Frühschicht. Boys.

BTO und You Ain't Seen Nothing Yet hier in der ARD Hitnacht. Wünsche einen schönen Freitagmorgen. Da wollen wir liebe Grüße zum Namenstag sagen. Und zwar an Gideon, den Holzhauer, der manchmal auch mit Racheengel übersetzt wird. An Gottfried, den von Gott Beschützten. Und an Jakob, der auch mehrere Bedeutungen hat, so auch unter anderem Gott möge schützen, der Fersenhalter oder auch der Überlistende. Na, das ist ja was, Jakob. Liebe Grüße an alle mit diesem Namen und einen schönen Namenstag wünschen wir mit Inke und Hamilton und Dancing into Danger hier am Freitagmorgen.

Michael Jackson für ihren Weg in den neuen Morgen. Und da gibt's eine Meldung von der A1 Fehmarn Richtung Lübeck. Zwischen Heiligenhafen Ost und Heiligenhafen Mitte wurde die A1 nach einem Unfall gesperrt. Die A1 Fehmarn Richtung Lübeck ist zwischen Heiligenhafen Ost und Heiligenhafen Mitte nach einem Unfall aktuell gesperrt.

Sarah Connor in der ARD-Hitnacht. So schleichen wir langsam in den Freitagmorgen und wollen an dieser Stelle einen lieben Gruß an die Geburtstagskinder schicken. Wie immer feiern mit ihnen als Geburtstagskind auch prominente Menschen. Und das sind heute Sänger Xavier Naidu, Rockmusiker Sting, der heute ein Dreivierteljahrhundert voll macht, Sänger Don McLean und Sängerin Romina Power und auch der große Aufklärer Oswald Kolle und Mahatma Gandhi hatten einst am 2. Oktober Geburtstag. Da sagen wir herzlichen Glückwunsch und ihr Ständchen kommt jetzt von den Killers mit Human. Damit wünschen wir einen ganz, ganz wunderbaren Tag heute, auch mit der ARD-Hitnacht.

Hier ist der Verkehrsservice in der ARD-Hitnacht. Die A1 Fehmarn Richtung Lübeck ist zwischen Heiligenhafen Ost und Heiligenhafen Mitte nach einem Unfall derzeit gesperrt. Die A7 Ulm Richtung Fulda ist zwischen Kreuz Bibelried und Würzburg-Estenfeld wegen Bergungsarbeiten gesperrt. Die A40 Duisburg-Essen ist zwischen Kreuz Duisburg und Kreuz Kaiserberg wegen Bauarbeiten in beiden Richtungen bis Montag noch gesperrt. Die A40 Duisburg Richtung Venlo ist zwischen Wankum und Niederdorf wegen Bauarbeiten noch circa bis um 5 gesperrt. Die A52 Mönchengladbach Richtung Düsseldorf ist zwischen Kreuz Nersen und Kreuz Karst wegen Fahrbahnerneuerungen bis heute Abend gesperrt. Die A61 Mönchengladbach Richtung Venlo ist zwischen Kaldenkirchen und Grenzwald wegen Bauarbeiten bis Montag früh gesperrt. Und die A66 Wiesbaden Richtung Frankfurt ist zwischen Wallau und Wiesbadener Kreuz nach einem Unfall nach wie vor gesperrt. Das waren die Verkehrsmeldungen. Wir wünschen Ihnen eine gute Fahrt.

0: Taylor Dane mit Tell It To My Heart. Das ist Ihr Morgengruß hier am Freitag mit der ARD-Hitnacht. Und da kam jede Menge Post weiter. Roger sagt ganz herzlichen Dank für die sehr coole Musik. Ihr seid super. Da freuen wir uns. Vielen, vielen Dank. Karl hört uns auf den Philippinen. Und während er in Deutschland nie Zeit hatte, die ARD-Hitnacht zu hören, schreibt er, dass er jetzt immer in der neuen Heimat mit uns frühstückt. Das klingt gut. Ute hat uns geschrieben zur Frage der Nacht, dass sie ihre Eltern nach der Mutter Kriemhilds aus den Nibelungen benannt haben. Ute. Und Tobias sage ich auch danke für die lieben Worte. Und er schreibt außerdem, ich wünsche dir, dem gesamten ARD-Hitnacht-Team, meinen Eltern, die ebenfalls gerade mit mir zusammen die ARD-Hitnacht hören und allen ARD-Hitnacht-Hörern einen wunderschönen guten Freitagmorgen. Herzliche Grüße aus Günzburg. Vielen, vielen Dank. Und wir haben auch einen lieben Anruf bekommen.
1: Hallo, ich bin die Christel aus Augsburg. Mein Kind hat den Namen Joachim bekommen, vor 62 Jahren, nach dem Schauspieler Joachim Hansen. Ihr habt immer tolle Musik. Danke. Tschüss.
0: Ja, da sagen wir natürlich auch Dankeschön. Joachim Hansen, unter anderem bekannt aus Der Stern von Afrika. Ihnen allen ganz viel Dank für immer Post, für nette Nachrichten und dass Sie mit uns in den neuen Tag gehen, jetzt auch zusammen mit Train und Hey Soul Sister um 4:42 Uhr am Freitag, den 2. Oktober.

So klingt die ADE-Nacht. Bruce Hornsby und The Way It Is um 4.52 Uhr mittlerweile. Einen schönen guten Morgen wünschen wir. Wir reisen jetzt erstmal zusammen ins Jahr 1961. Juri Gagarin fliegt als erster Mensch in den Weltraum. Die Berliner Mauer wird gebaut und die Antibabypille kommt auf den Markt. Im Kino begeistert Audrey Hepburn mit Frühstück bei Tiffany und im Radio, da klingen Hits wie dieser hier. Benny King mit Stand By Me. So geht Wachbleiben im Nachtdienst und der Weg Richtung Frühschicht. Die ARD-Hitnacht heute aus Dresden.

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1: Um 5 Uhr mit Wolfgang Berger. Die Bundeswehr stellt ein eigenes Drohnenregiment auf. Wer sich zu Lande durchsetzen wolle, müsse den Kampf mit unbemannten Systemen beherrschen, sagte Verteidigungsminister Pistorius. Aus der Nachrichtenredaktion Gisela Former.
2: Verteidigungsminister Pistorius äußerte sich auf dem niedersächsischen Truppenübungsplatz Bergen zu dem Thema. Demnach wird der Verband aus bis zu 600 Männern und Frauen bestehen. Er könne Reichweiten bis zu 500 Kilometern abdecken. Das Drohnenregiment soll auch mit den neuen Kamikaze-Drohnen ausgerüstet sein, die die Bundeswehr gerade erprobt. Der neue Verband wird offenbar Teil der 10. Panzerdivision werden, zu der auch die zum Schutz der NATO-Ostflanke in Litauen stationierte Panzerbrigade 45 gehört. Die Einführung von Drohnen ist auch eine Lehre aus dem Verlauf des Kriegs in der Ukraine.
1: Reisende auf der Bahnstrecke zwischen Hannover und Berlin müssen sich von heute an auf deutlich längere Fahrzeiten einstellen. Wegen einer umfassenden Sanierung ist die Strecke für 14 Monate komplett gesperrt. Die Fernzüge werden über Braunschweig und Magdeburg umgeleitet und brauchen deshalb rund 80 Minuten länger als bislang. Das betrifft auch die Verbindungen zwischen Berlin und Nordrhein-Westfalen, die über Hannover fahren. Wer von der Bundeshauptstadt aus nach Düsseldorf will, braucht nun regulär rund 5,5 Stunden. In Frankreich sind bei den Schülerprotesten inzwischen fast 2000 Menschen festgenommen worden. Den meisten wird laut Innenministerium Gewalt, etwa gegen Einsatzkräfte, vorgeworfen. Mehr als 300 Polizisten wurden demnach verletzt. Die Schülerinnen und Schüler protestieren seit Tagen gegen Lehrermangel, marode Schulgebäude und fehlende Ausstattung. Aktionen gibt es an fast jeder dritten weiterführenden Schule. Inzwischen haben sich auch Studierende angeschlossen und Hochschulstandorte blockiert. Die deutsche Fußballnationalmannschaft hat in München einen Sieg gegen Serbien gefeiert. Im dritten Spiel der Nations League setzte sich das DFB-Team mit 2:0 durch. Aus München Michael Augustin.
3: Der erste Sieg des neuen Bundestrainers Jürgen Klopp, ein hochverdienter Erfolg. Das deutsche Team gab mehr als 20 Torschüsse ab, darunter riesengroße Chancen. Am Ende, und das ist ein kleiner Makel, aber nur 2 Treffer. Der erste durch Tom Bischoff, Ende der ersten Halbzeit, der zweite durch Florian Wirtz nach gut einer Stunde. Serbien war ein schwacher Gegner, beschränkte sich nur auf die Defensive. Anders als gegen Griechenland fand die DFB-Elf diesmal Lösungen und Lücken. Die deutsche Mannschaft ließ den Ball gut laufen und wurde mit viel Beifall verabschiedet. Sonntag geht es in der Nations League mit dem Rückspiel in Griechenland weiter.
1: Das waren die Nachrichten. Das Wetter in Deutschland: tagsüber ostwärts abziehender Regen, später von Westen her freundlicher mit Sonne. Höchstwerte 15 Grad im Erzgebirge bis 24 Grad am Oberrhein. Morgen ein Wechsel aus Sonne und Wolken, vereinzelt Schauer möglich, 19 bis 25 Grad. Am Sonntag im Westen wechselnd bewölkt, im Süden und Osten einzelne Schauer möglich. Es ist 5:03 Uhr.
4: Und da ist der Verkehrsservice in der ARD-Hitnacht. Die A1 Fehmarn Richtung Lübeck ist zwischen Heiligenhafen Ost und Heiligenhafen Mitte nach einem Unfall gesperrt. Die A7 Ulm Richtung Fulda ist zwischen Kreuz Bibelried und Würzburg-Estenfeld wegen Bergungsarbeiten gesperrt. Die A40 Duisburg-Essen ist zwischen Kreuz Duisburg und Kreuz Kaiserberg wegen Bauarbeiten in beiden Richtungen bis Montag erstmal gesperrt. Die A52 Mönchengladbach Richtung Düsseldorf ist zwischen Kreuz Nersen und Kreuz Karst wegen Fahrbahnerneuerung bis heute Abend gesperrt. Die A61 Mönchengladbach Richtung Venlo ist zwischen Kaldenkirchen und Grenzwald wegen Bauarbeiten bis Montag früh gesperrt. Und die A66 Wiesbaden Richtung Frankfurt ist zwischen Wallau und Wiesbadener Kreuz nach wie vor nach einem Unfall gesperrt. Das waren die Verkehrsmeldungen. Wir wünschen Ihnen eine gute Fahrt.
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4: Und da haben wir den Freitagmorgen, das ist der Weg Richtung Wochenende. Schön, dass Sie mit uns wach werden. Ihren Frühdienst begleiten wir heute aus Dresden, machen wir zusammen mit Milo und Howling at the Moon und mit Freddy, the one and only Mercury und I was born to love you. Ich bin Imme Tröger, wünsche einen schönen guten Morgen.

Milo mit Howling at the Moon für einen guten Start in den neuen Tag. Frühstück oder einfach nur Kaffee, gleich auch zu Texas mit Summer Sun. Vorher allerdings noch schnell ein Dankeschön an Erich für die Bilder aus der Rhön und für die Post von Claudia aus Erfurt zur Frage der Nacht. Die hat mir geschrieben, Lieblingsschauspielerin meines Vaters war damals Claudia Cardinale. Wichtig war für meine Eltern damals unbedingt Claudia mit C. Ja, wir wollten nämlich heute Nacht wissen, ob Sie einen Namen tragen, der von einer berühmten Person angeregt wurde, weil eben Papa Fan war oder vielleicht so jemanden kennt.

0: France Gall und Babacar.
1: Willkommen damit hier in der ARD-Hitnacht. 5.24 Uhr ist es geworden. Da kam liebe Post von Sven. Der schreibt uns zur Frage der Nacht. Mein Vorname ist Sven, so wie ein legendärer Eishockeyspieler der 60er Jahre aus Schweden. Liebe Grüße aus Heilbronn und vielen Dank für die schöne Musik und Unterhaltung in der Nachtschicht. Jenny schreibt, mein Vater ließ sich bei meiner Namensgebung vom Namen der Frau von Karl Marx inspirieren. Jenny von Westfalen, Dankeschön für die Anregung. Alle Male. Vielleicht auch mal über den eigenen Vornamen nachzudenken. Und es gibt auch wieder eine liebe Nachricht auf unserem AB.
2: Hallo, hier ist der Andreas in Wenningstedt. Meine Frau heißt Carola Carmen Raffaella Carmen aus der Oper Carmen von Georges Bizet. Und Raffaella hat sie von ihren Eltern bekommen aufgrund einer italienischen Opernsängerin Raffaella Lupinacci. Ich wünsche einen schönen Tag, ein schönes Wochenende und weiterhin super gute Musik. Tschüss.
1: Ja, da danken wir natürlich für die Meldung, für all Ihre Post und Ihre Nachrichten und wünschen einen guten Weg in den neuen Morgen mit der ARD-Hitnacht und mit Grönemeyer.

Und da schauen wir auf die Straßen. Hier ist der Verkehrsservice in der ARD-Hitnacht. Die A1 Fehmarn Richtung Lübeck ist zwischen Heiligenhafen Ost und Mitte nach einem Unfall gesperrt. Die A40 Duisburg-Essen ist zwischen Kreuz Duisburg und Kreuz Kaiserberg wegen Bauarbeiten in beiden Richtungen bis Montag gesperrt. Die A52 Mönchengladbach Richtung Düsseldorf ist zwischen Kreuz Nersen und Kreuz Karst wegen Fahrbahnerneuerungen bis heute Abend gesperrt. Die A61 Mönchengladbach Richtung Venlo ist zwischen Kaldenkirchen und Grenzwald wegen Bauarbeiten noch bis Montag früh gesperrt. Und die A66 Wiesbaden Richtung Frankfurt ist zwischen Wallau und Wiesbadener Kreuz nach einem Unfall nach wie vor ebenfalls gesperrt. Das waren die Verkehrsmeldungen. Wir wünschen Ihnen eine gute Fahrt. 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

Murray Head waren das mit One Night in Bangkok. Damit ist es 5.36 Uhr in der ARD-Hitnacht. Gleich hören wir auch die Common Linnets. Und dieses Lied bringt sie geradewegs hinein, natürlich in den neuen Tag. Und das ist der Tag des Lächelns heute am 2. Oktober. Denn der fällt immer auf den ersten Freitag im Oktober. Den hätten wir heute. Und der Tag erklärt sich von selbst. Heute ist der Tag, um seinen Mitmenschen ein Lächeln zu schenken. Vielleicht auch zwei oder drei. Man weiß nie, was man beim anderen da so auslöst, was man ihm schenkt damit. Vielleicht braucht er das gerade. Und erfunden wurde der Tag übrigens von Harvey Ball. Das ist der Erfinder des Smileys. Dann wissen Sie also auch, wie das Lächeln heute auszusehen hat. Die ARD-Hitnacht durchhalten, mit oder ohne Smiley, jetzt mit den Common Linnets und Calm After the Storm. Schön, dass Sie mit uns wach werden. Das ist Ihr Freitagmorgen. Kommen Sie gut in den neuen Tag mit uns.

der Freitagmorgen mit Genesis und Hold On My Heart. Damit klingt vielleicht so langsam Ihr Nachtdienst aus, egal jedoch, ob Ihre Nacht endet oder der Tag beginnt. Katrina and the Waves bringen Sie gleich weiter in den Morgen mit Walking on Sunshine. Und wir haben Pink Floyd mit Another Brick in the Wall. Ich bin Imme Tröger, wünsche einen schönen Freitag und wir freuen uns natürlich auch heute Nacht wieder auf Sie.

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1: Ich bin Thomas Weißer. Guten Morgen. Hier im Radio spreche ich. Und auch sonst viel und oft. Mit meiner Frau, mit der Nachbarin, im Chor, an der Kasse, ins Telefon. Sprache dient der Verständigung. Sprache hilft, Gedanken in Worte zu fassen, miteinander zu kommunizieren. Sprache macht menschliche Gemeinschaft möglich. Das aber setzt voraus, dass die Sprache der Wahrheit dient. Sonst wäre ein gutes Gespräch kaum möglich. Stellen Sie sich mal vor, Sie müssten immer überlegen, ob das stimmt, was jemand sagt. Ein Gespräch käme so nicht auf. Jede Lüge entspringt demnach einem Missbrauch der Sprache. Das Problem, wenn Menschen falsche Versprechungen machen, für ihre Zwecke lügen, andere verleumden, dann verliert das Wort seinen Wert. Denn worauf soll man sich dann noch verlassen? Umgekehrt gilt, Wahrheit ist ein schweres Geschäft, vor allem wenn sie Konsequenzen hat. So kommt etwa in der Antike den Zeugen enorme Bedeutung zu. Lügen Zeugen, dann kann dies den Angeklagten um Ehre, Eigentum und manchmal auch um das Leben bringen. Wahrheit wird da zur bitteren Notwendigkeit. Heute ist das nur wenig anders. Mit Worten lassen sich Menschen ausgrenzen, in die Ecke stellen, in Verzweiflung stürzen. Durch die sozialen Medien kann das verstärkt werden. Sie sorgen dafür, dass manches Wort ewig überdauert, für eine Hölle schon auf Erden sorgt. Eine Ahnung davon, wie wichtig Sprache ist, liefert die Bibel. Das Johannesevangelium setzt mit dem berühmten Satz ein: Am Anfang war das Wort. Nicht Gott oder der Mensch, nicht der Urknall oder das Nichts. Es ist das Wort, das alles anfangen lässt, das einen Beginn setzt. Lässt sich Tag für Tag erfahren. Da ruft mich jemand an und die Sonne geht auf. Da diskutieren wir miteinander und merken, wir können reden und müssen nicht gegeneinander kämpfen. Da sagt mir jemand, ich mag dich. Das trägt mich durch die ganze Woche. Jedes einzelne Wort ist wichtig. Und gerade deshalb ist jeder Mensch gefragt, mit der Sprache und seinen Worten weise umzugehen. Thomas Weißer aus Budenheim bei Mainz von der katholischen Kirche.
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2: Um 6 Uhr mit Peter Gramer. Guten Morgen. Die deutsche Fußballnationalmannschaft gewinnt ihr erstes Länderspiel unter dem Trainer Jürgen Klopp. In Rheinland-Pfalz beginnen die Herbstferien. Das Wetter im Land, stellenweise Nebel, später ab und zu Sonne, maximal 17 bis 23 Grad. Die deutsche Fußballnationalmannschaft hat ihren ersten Sieg unter dem neuen Bundestrainer Jürgen Klopp gefeiert. Das Team gewann in der Fußball Nations League gegen Serbien mit 2:0. Jürgen Klopp äußerte sich danach zufrieden.
3: Von der ersten Minute an, um ehrlich zu sein, haben die Jungs alles rausgehauen. Das war super intensiv. Aber wir haben gegen den Ball fantastisch gearbeitet. Wir haben mit dem Ball fantastisch gespielt. Wir haben Risiken genommen. Wir waren mutig. Unser Gegenpressing ist komplett durch die Decke gegangen. Es war brutal gut.
2: Im nächsten Spiel der Nations League trifft das deutsche Team am Sonntag wieder auf Griechenland. Wegen der Schülerproteste sollen in Frankreich heute rund 400 Schulen geschlossen bleiben. Seit Beginn der Proteste sind mehr als 500 Menschen verletzt worden, darunter rund 300 Polizisten. Die Schüler in Frankreich demonstrieren seit Tagen unter anderem gegen zu große Klassen, Unterrichtsausfall und eine schlechte Ausstattung der Schulen. Die Industrie könnte sich eine höhere Erbschaftssteuer unter bestimmten Bedingungen vorstellen. Die Chefin des Industrieverbandes BDI, Gönner, hat der Neuen Osnabrücker Zeitung gesagt, wenn jeder seine Last trage, dann sei man auch bereit, einen Teil zu leisten. Sie erwartet vom Staat aber auch, dass er liefert mit Bürokratieabbau und Staatsmodernisierung. Gönner will sich weiterhin dafür einsetzen, dass Unternehmen auch in Zukunft steuerbegünstigt vererbt werden können. Zu den Nachrichten aus Rheinland-Pfalz. Wegen des Niedrigwassers können zurzeit keine Bestattungen im Rhein stattfinden. Bei einem Mainzer Bestattern lagern inzwischen schon 12 Urnen. Manche Angehörigen warten demnach bereits seit 2 Monaten auf eine Bestattung. SWR-Reporterin Christiane Spohn zur Frage, warum die Urnen derzeit nicht in den Rhein gelassen werden dürfen.
4: Das liegt an der Fließgeschwindigkeit des Rheins. Die ist laut einer Verordnung zu langsam. Und das liegt daran, dass wegen der Trockenheit weniger Wasser im Rhein ist. Flussbestatter Sebastian Drüb hat mir gesagt, die Regelung sei völlig unsinnig. Er versenke die Urnen in der Fahrrinne, also in der Mitte des Rheins, und hier sei genug Wasser und Fließgeschwindigkeit, um die Asche im Fluss zu verteilen, wenn sich die Urne aufgelöst hat.
2: Bestatter Trüb sagte dem SWR weiter, er bemühe sich nun um eine Sondergenehmigung beim Wasser- und Schifffahrtsamt oder hoffe auf höhere Pegelstände durch den Regen. Für Schüler und Lehrer in Rheinland-Pfalz starten nach dem Unterricht heute die Herbstferien. In den kommenden 2 Wochen bieten Volkshochschulen Kurse an, um Unterrichtsinhalte zu wiederholen, zu üben oder zu vertiefen. Für Kinder und Jugendliche mit sehr geringen Deutschkenntnissen gibt es zudem Sprachkurse. 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
5: Guten Morgen. Die A66 Wiesbaden Richtung Frankfurt ist zwischen Wallau und Wiesbadener Kreuz nach einem Unfall gesperrt. Und A8 Karlsruhe Richtung Stuttgart zwischen Kreuz Stuttgart und Stuttgart-Möhringen. Wegen Reinigungsarbeiten ist da nur die linke Spur frei. Es gibt 4 Kilometer Stau und dauert ungefähr eine halbe Stunde länger. 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
5: Wir schauen auf die aktuellen Werte und zwar erstmal nach Bendorf. 13 Grad und Wolken gibt's da. In Balingen und Kusel ist es bewölkt bei 14 Grad und in Friedrichshafen bedeckt bei 15 Grad. Von der Ostalb bis zum Bodensee letzter Regen heute früh. An manchen Stellen ist es neblig. Am Vormittag löst sich der Nebel auf. Der Regen endet und dann kommt auch ab und zu die Sonne raus. Teilweise ist es längere Zeit sonnig, besonders von der Mosel über Rheinhessen bis zur Kurpfalz. Mit 16 bis 23 Grad ist es heute ein bisschen kühler als zuletzt.
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5: Guten Morgen, ja, und da lacht uns doch schon der Freitag an. Und Bob Seger lacht mit seinem 80er-Hit für ihren Start in den Tag.
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Viertel nach sechs ist es. Guten Morgen an diesem frühen Freitag hier in SWR 4, an dem Sie wieder eine tragende Rolle spielen. Denn Sie sind heute wieder unser Musikchef. Das heißt, Sie entscheiden, welcher Song hier um kurz nach sieben läuft. Alle drei, die wir heute anbieten, haben schon mal gewonnen. Und jetzt ist natürlich interessant, welcher Ihr absoluter Favorit ist. Also klicken Sie rein in unseren SWR 4 WhatsApp-Kanal und stimmen Sie ab für John Denver zum Beispiel. Super zum Mitsingen. Oder wollen Sie lieber diese beiden Legenden hier? Susi Quattro und Chris Norman. Oder mögen Sie es ein bisschen gemütlicher mit Terry Jacks? Auch schön. 45 Minuten haben Sie Zeit zum Abstimmen in unserem WhatsApp-Kanal. Und den Sieger gibt's dann um kurz nach sieben hier in SWR 4.

0: Oh Mensch, es ist schon 22 Minuten nach 6. Guten Morgen.
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8: Es ist 6.30 Uhr.
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10: Aus dem Studio Mainz mit Corinna Lutz. Guten Morgen. Wegen des Niedrigwassers sind gerade keine Bestattungen im Rhein möglich. In Worms können sich heute Camper segnen lassen. Das Wetter, zum Teil ist es neblig, später scheint die Sonne, maximal 20 bis 23 Grad. Wegen des Niedrigwassers können gerade keine Bestattungen im Rhein stattfinden. Bei einem Mainzer Bestatter lagern inzwischen schon 12 Urnen. Frage an SWR-Reporterin Christiane Spohn. Warum dürfen die Urnen momentan denn nicht in den Rhein gelassen werden?
11: Das liegt an der Fließgeschwindigkeit des Rheins. Die ist laut einer Verordnung zu langsam. Und das liegt daran, dass wegen der Trockenheit weniger Wasser im Rhein ist. Flussbestatter Sebastian Drüb hat mir gesagt, die Regelung sei völlig unsinnig. Er versenke die Urnen in der Fahrrinne, also in der Mitte des Rheins. Und hier sei genug Wasser und Fließgeschwindigkeit, um die Asche im Fluss zu verteilen, wenn sich die Urne aufgelöst hat.
10: Und was bedeutet das für die Angehörigen, die einen Verstorbenen im Rhein beisetzen möchten?
11: Die müssen weiter warten. Manche machen das schon seit 2 Monaten. Bestatter Trüb hat schon das Gesundheitsministerium und die Genehmigungsbehörde um Hilfe gebeten. Es habe sich aber niemand zuständig gefühlt. Jetzt versucht er es beim Wasserschifffahrtsamt und hofft auf eine Ausnahmegenehmigung, damit er bald wieder Urnen im Rhein bestatten darf.
10: In Bad Kreuznach beginnen in diesen Tagen Pflegearbeiten am Ufer der Nahe. Hintergrund ist der Hochwasserschutz entlang des Flusses. Dazu lässt die zuständige Landesbehörde SGD zwischen dem Elisabethenwehr und der Wilhelmsbrücke kleinere Bäume und Büsche zurückschneiden und Flächen mähen. Das soll sicherstellen, dass die Nahe bei hohem Wasserstand flache Stellen wie Wiesenstücke überschwemmt und damit der Pegel nicht zu stark ansteigt. Die letzten schweren Hochwasser hatte Bad Kreuznach in den 1990er Jahren getroffen. Auf einem Wormser Wohnmobilstellplatz können sich heute Nachmittag Camperinnen und Camper unter freiem Himmel segnen lassen. Eingeladen hat die evangelische Kirche. Die Feier richte sich sowohl an Urlauber oder Menschen auf der Durchreise, als auch an alle Interessierten, heißt es. Der Gottesdienst beginnt um 16 Uhr auf dem Stellplatz Mondscheinweg in Worms.
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10: Heute Morgen ist der Himmel bedeckt. In einigen Tälern hat sich Nebel gebildet und es ist etwas frischer als gestern. 14 Grad sind es in Ingelheim und in Kirn, in Gaudernheim und Alzey sind es 15 Grad. Heute regnet es nicht mehr, ab und zu scheint die Sonne. Die Höchstwerte liegen zwischen 20 und 23 Grad am Rhein und an der Nahe. Der Wind kommt aus nordwestlichen Richtungen. Und auch morgen wird es wieder Nebel, Wolken und Sonne geben. Und am Sonntagnachmittag könnte es dann nochmal regnen.
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8: A3 Frankfurt Richtung Köln zwischen Montabaur und dem Dreieck Dernbach. 3 Kilometer Baustellenstau, da dauert es eine Viertelstunde länger. Die A66 Wiesbaden Richtung Frankfurt ist zwischen Wallau und Wiesbadener Kreuz nach einem Unfall gerade gesperrt. Und A8 Karlsruhe Richtung Stuttgart zwischen dem Kreuz Stuttgart und Stuttgart-Möhringen. 4 Kilometer Stau, das dauert 40 Minuten länger gerade. 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
8: Guten Morgen. Es ist ja immer schön von Ihnen zu hören jetzt, ne? Auf unserer neuen kostenfreien Nummer gilt für Handy und Festnetz, WhatsApp und Signal. Es ist die 08000 70 4x4 und die ist bei einigen von Ihnen schon angekommen.
12: Ist alles okay. Ich wollte nur gucken, ob ich mir die Nummer richtig aufgeschrieben habe mit 08000 70 4444. Danke, ciao.
8: Sehr gut. Also speichern Sie die gern. Sie erreichen uns immer und jederzeit unter der 08000 70 4x4.
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Voyage, Voyage. Die 80er setzen sich noch kurz bei Ihnen auf die Bettkante oder vielleicht auch wahlweise an den Frühstückstisch oder auf den Beifahrersitz. SWR 4 ist hier am Freitagmorgen. Guten Morgen.

0: SWR 4 ist hier. Es ist 6.44 Uhr, also gleich Viertel vor sieben. Schönen guten Morgen für Sie. Und oh, Vorsicht bitte beim Gassi gehen heute früh, wenn Sie schon vor der Tür unterwegs sind. Teilweise gibt es nasse Füße. Wetterexperte Stefan Bender, was sind denn diese nassen Dinger da am Boden?
1: Früher hat man Pfütze dazu gesagt, aber das Wort ist irgendwie in Vergessenheit geraten, so ein bisschen.
0: Ach, das ist ja das? Mhm. Krass, warum gibt es das?
1: Ja, weil es gestern gescheit geregnet hat, endlich mal. Guck mal, Altenkirchen, Stuttgart, Freiburg, 25, 28, 29 Liter pro Quadratmeter. Mhm. Ich will nicht verschweigen, im Allgäu gab es nur stellenweise nur 2-3 Liter, also es kam nicht überall gleich viel runter. Aber immerhin hat es mal ordentlich geregnet.
0: So, was macht der Regen heute und welche Temperaturen gibt es dazu?
1: Der Regen zieht gerade ab. In der Main-Tauber-Region auf der Ostalb im Allgäu, da gibt es nur ein paar Tropfen, aber nicht mehr lange. Die trockene Luft kommt rein. Der Nebel, der hier und da noch in den Tälern hängt, verschwindet auch. Und dann haben wir wieder das übliche Sonne mit lockeren Wolken. Man könnte Altweibersommer dazu sagen, denn die Luft wird milder. Auf dem Feldberg 16 Grad, im Kinzigtal 23. Das ist nicht so sommerlich wie zuletzt, aber trotzdem immer noch mild.
0: Okay, also ganz angenehm. Und wie sind die Ausflugsaussichten fürs Wochenende?
1: Der Feiertag sticht hervor mit schönem Altweibersommerwetter. Erst Nebel, dann Sonnenschein. Bis zu 24 Grad in der Südpfalz. Der Sonntag, gebe ich offen zu, ist noch nicht entschieden. Da gibt es ein Rechenmodell, das zeigt ziemlich viele Schauer überall. Und eins, das zeigt etwas weniger Schauer, ein bisschen mehr Sonne.
0: Wie kann denn das sein, dass das so widersprüchlich ist? Ich dachte, 3 Tage im Voraus könnte man das irgendwie sagen.
1: Nicht immer. Das ist eine knifflige Wetterlage. Und der Oktober ist bekannt dafür, dass die Rechenmodelle oftmals noch schief liegen, ein paar Tage vorher.
0: Mhm. Naja gut, du wirst dann weg sein, denn du gehst in den Urlaub.
1: Ich gucke aber nachher nochmal rein. In zwei Stunden weiß ich mehr.
0: Das ist lieb von dir. Und dann der wohlverdiente Jahresurlaub ist natürlich, also wir haben da gar nichts dagegen. Du darfst das schon machen.
1: Okay, das ist aber nett von dir.
0: Ja? Also gut, aber ich freue mich, wenn wir dann in 2 Stündchen nochmal drüber reden, wie das Wochenende wird. Vielleicht hast du eine Information mehr für uns.
1: Ja klar.
0: Ja klar, na gut, also dann sind wir optimistisch mit Stefan Bender aus unserem SWR 4 Wetterstudio und mit Sister Sledge jetzt Lost in Music für ihren Start in den Freitagmorgen mit oder ohne Pfützen springen bei Ihnen vor der Haustür. Kommen Sie gut rein in den Tag.

5:07 ist es gleich in SWR 4. Einen schönen Freitagmorgen für Sie mit dem Blick auf die Straßen. Vorsicht bitte auf der A81 Heilbronn Richtung Stuttgart im Engelbergtunnel. Da steht ein defektes Fahrzeug auf der rechten Spur. Fahren Sie da bitte entsprechend vorsichtig rein in diesen schönen Freitag mit SWR 4.

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1: Ich bin Thomas Weißer. Guten Morgen. Hier im Radio spreche ich. Und auch sonst viel und oft. Mit meiner Frau, mit der Nachbarin, im Chor, an der Kasse, ins Telefon. Sprache dient der Verständigung. Sprache hilft, Gedanken in Worte zu fassen, miteinander zu kommunizieren. Sprache macht menschliche Gemeinschaft möglich. Das aber setzt voraus, dass die Sprache der Wahrheit dient. Sonst wäre ein gutes Gespräch kaum möglich. Stellen Sie sich mal vor, Sie müssten immer überlegen, ob das stimmt, was jemand sagt. Ein Gespräch käme so nicht auf. Jede Lüge entspringt demnach einem Missbrauch der Sprache. Das Problem, wenn Menschen falsche Versprechungen machen, für ihre Zwecke lügen, andere verleumden, dann verliert das Wort seinen Wert. Denn worauf soll man sich dann noch verlassen? Umgekehrt gilt, Wahrheit ist ein schweres Geschäft, vor allem wenn sie Konsequenzen hat. So kommt etwa in der Antike den Zeugen enorme Bedeutung zu. Lügen Zeugen, dann kann dies den Angeklagten um Ehre, Eigentum und manchmal auch um das Leben bringen. Wahrheit wird da zur bitteren Notwendigkeit. Heute ist das nur wenig anders. Mit Worten lassen sich Menschen ausgrenzen, in die Ecke stellen, in Verzweiflung stürzen. Durch die sozialen Medien kann das verstärkt werden. Sie sorgen dafür, dass manches Wort ewig überdauert, für eine Hölle schon auf Erden sorgt. Eine Ahnung davon, wie wichtig Sprache ist, liefert die Bibel. Das Johannesevangelium setzt mit dem berühmten Satz ein: Am Anfang war das Wort. Nicht Gott oder der Mensch, nicht der Urknall oder das Nichts. Es ist das Wort, das alles anfangen lässt, das einen Beginn setzt. Lässt sich Tag für Tag erfahren. Da ruft mich jemand an und die Sonne geht auf. Da diskutieren wir miteinander und merken, wir können reden und müssen nicht gegeneinander kämpfen. Da sagt mir jemand, ich mag dich. Das trägt mich durch die ganze Woche. Jedes einzelne Wort ist wichtig. Und gerade deshalb ist jeder Mensch gefragt, mit der Sprache und seinen Worten weise umzugehen. Thomas Weißer aus Budenheim bei Mainz von der katholischen Kirche.
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2: Um 7 Uhr mit Peter Gramer. Guten Morgen. Bei den Schülerprotesten in Frankreich hat es viele Festnahmen gegeben. Die deutsche Fußballnationalelf feiert ihren ersten Sieg unter Trainer Jürgen Klopp. Das Wetter in Rheinland-Pfalz, hier und da Nebel, sonst Wolken und Sonne, maximal 17 bis 23 Grad. Bei den eskalierenden Schulprotesten in Frankreich sind mittlerweile fast 2000 Menschen festgenommen worden. Den meisten wird Gewalt vorgeworfen, etwa gegen Einsatzkräfte. Aus der Nachrichtenredaktion Andreas Herrler.
3: Mehr als 500 Verletzte, darunter etwa 300 Polizisten. Das ist die bisherige Bilanz seit Beginn der Proteste. Die Schüler in Frankreich demonstrieren seit einer Woche unter anderem gegen zu große Klassen, Unterrichtsausfall und eine schlechte Ausstattung der Schulen. Doch immer wieder kommt es dabei auch zu Gewalt. Unter anderem in Marseille und Nantes wurden Gebäude und Fahrzeuge angezündet. Frankreichs Innenminister Nunez sprach von, so wörtlich, ungezügelter Gewalt. Inzwischen haben sich auch Studenten angeschlossen. Heute sollen wegen der Proteste gut 400 Schulen geschlossen bleiben.
2: Wegen des Iran-Kriegs schicken die USA Medienberichten zufolge einen dritten Flugzeugträger in den Nahen Osten. Wie unter anderem das Wall Street Journal berichtet, sollen er und weitere Kriegsschiffe dort Ende November eintreffen. Das Neueste aus Rheinland-Pfalz. Der SPD-Landtagsfraktionschef Schweizer kritisiert, dass das Bundeskanzleramt die Pläne von Vizekanzler Klingbeil für eine Zuckersteuer gestoppt hat. Schweizer forderte die Bundesregierung auf, hinter verschlossenen Türen Kompromisse zu finden. Die geplante Zuckersteuer solle zum Beispiel Kinder vor zu viel Zucker schützen, sagte Schweizer der dpa. Die öffentlich ausgetragenen Vorgänge seien in der Sache und für ein gutes Miteinander nicht zugänglich, nicht zuträglich und schafften wenig Verständnis bei den Menschen. Bundesforschungsministerin Baer verkündet heute, wer künftig zu den sogenannten Exzellenzuniversitäten gehört, also zu den besten Hochschulen Deutschlands. Mit dem Titel ist hohes Ansehen und eine millionenschwere Förderung verbunden. Unis in Rheinland-Pfalz sind bisher nicht darunter. Für das Förderprogramm bewirkt sich etwa eine Kooperation im Rhein-Main-Gebiet, an der die Johannes-Gutenberg-Universität Mainz beteiligt ist. Aktuell befinden sich 10 Hochschulen oder Verbünde in dem Programm. Die deutsche Fußballnationalmannschaft hat zum ersten Mal unter dem neuen Bundestrainer Jürgen Klopp gewonnen, mit 2:0 gegen Serbien in der Nations League. In München stand der Torwart der Bayern, Jonas Obig, im Tor. Und der hat sich gefreut, dass er keinen Gegentreffer kassiert hat.
4: Heute ist das toll gelungen. Können einfach auch nochmal 1, 2, 3 Tore mehr schießen aufgrund der Chancen, die wir hatten. Aber was vor allem zählt, ist die Art und Weise wirklich, wie wir nicht nachgelassen haben, wie wir aus der Halbzeit kamen, direkt wieder da waren. Und darüber freuen wir uns.
2: Am Sonntag spielt dann Deutschland in der Nations League gegen Griechenland. 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
5: Vorsicht bitte auf der A3 Würzburg Richtung Frankfurt zwischen Markt Heidenfeld und Rohrbrunn. Da steht ein defekter Laster und da liegt ein Reifen auf der Fahrbahn. Vorsicht A61 Koblenz Richtung Ludwigshafen zwischen Dreieck Nahetal und Bad Kreuznach. Da sind nach einem Unfall Menschen auf der Autobahn. Und Vorsicht auf der A7 Ulm Richtung Füssen zwischen Nersingen und dem Dreieck Hittistetten. Da liegen mehrere Leitbarken auf der Fahrbahn im Baustellenbereich. A3 Frankfurt Richtung Köln zwischen Montabaur und dem Dreieck Dernbach. 4 Kilometer Baustellenstau. Dauert eine halbe Stunde länger dort. A60 Mainz Richtung Rüsselsheim zwischen Ginsheim-Gustavsburg und Bischofsheim. 2 Kilometer Stau. Die A66 Wiesbaden Richtung Frankfurt ist zwischen Wallau und Wiesbadener Kreuz nach einem Unfall gesperrt. Vor der Ausleitung gibt's 2 Kilometer Stau. Und A8 Karlsruhe Richtung Stuttgart zwischen Dreieck Leonberg und Stuttgart-Möhringen. 6 Kilometer Stau wegen Reinigungsarbeiten. Das dauert ungefähr eine Stunde länger dort. 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
5: Wir gucken kurz auf die aktuellen Werte. In Mayen ist es bedeckt bei 12 Grad, in Überlingen bewölkt bei 14, in Edenkoben bedeckt bei 15 und in Leimen bewölkt bei 15 Grad. Mehr zu diesem Freitag weiß SWR4-Wetterexperte Stefan Bender.
6: Guten Morgen. Ein Hoch bringt heute trockene Luft zu uns. Heute Morgen gibt es örtlich Nebel oder lockere Wolken, ansonsten ist der Himmel klar. Regen fällt nicht und im Tagesverlauf scheint oft die Sonne. Die Temperaturen steigen in den höher gelegenen Regionen, zum Beispiel im Dörrebach oder auch in Weitersborn bis 19 Grad und im Wonnegau werden 22 Grad erreicht. Morgen zum Feiertag sind in den Tälern 23 Grad drin. Anfangs ist es örtlich neblig, tagsüber scheint oft die Sonne.
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5: Guten Morgen und mit Ihnen. Sie sind wahnsinnig wichtig am Freitagmorgen, denn Sie bestimmen hier unser Musikprogramm. Sie haben abgestimmt in unserem SWR4 WhatsApp-Kanal und eindeutig, ganz, ganz weit vorne ist der Hit, mit dem wir jetzt gemeinsam uns auf unseren Mustang schwingen und einmal um die Kaffeemaschine rumgaloppieren und fleißig mitsingen dabei. John Denver mit Take Me Home Country Roads. Schönen Freitag.
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Wir läuten hier so langsam schon das Wochenende ein mit Disco-Sound aus den 60ern. Wer am Freitag eher von Ihnen die Harfe braucht und das ein bisschen ruhiger angehen lässt, dem helfen wir natürlich auch gern. The Last Unicorn aus den frühen 80ern. So abwechslungsreich klingt nur der schönste Musikmix hier in SWR 4 um 11 Minuten nach 7.

0: Am Tag der Deutschen Einheit nicht mit langem Gesicht vor der verschlossenen Supermarkttür stehen. Heute ist der Tag für den Wochenendeinkauf. Ne? Morgen haben die Läden größtenteils zu. Gisela Metzger aus Ludwigsburg sitzt an einer Kasse und weiß, wie voll das heute wieder am Kassenband wird. Aber ist ja kein Problem. Ne?
1: Ja, also ich liebe meinen Job. Ich liebe meinen Job. Ich mag das, wenn viel los ist an der Kasse, wenn man so das nacheinander so abkassieren kann, so zack, zack, zack, zack, zack, zack, zack. Wenn das alles läuft, wenn hinten viel zu tun ist, dann geht auch die Zeit rum und ja, das macht richtig Spaß.
0: Ja, apropos Zeit, wann ist denn die beste Zeit, um einzukaufen heute? Wann sind die Supermärkte nicht so voll?
1: Zwischen 13 und 15 Uhr. 13, 15 Uhr wird es wahrscheinlich ein bisschen ruhiger sein und dann geht es rund wahrscheinlich bis um 9 Uhr, also bis 21 Uhr dann.
0: Aber warum wird es da genau ruhiger?
1: Da ist Mittagspause, viele essen und so. Also erfahrungsgemäß ist es da immer ein bisschen ruhiger.
0: Gut, dann haben Sie noch ein bisschen Zeit jetzt für die Einkaufsliste. Und wenn Sie an der Kasse ganz effizient sein wollen, hat Gisela auch Tipps, wie wir helfen, dass das schneller geht.
1: Ja, also zum Beispiel Flaschen generell hinlegen, außer der Federweiser. Und dann nicht zu arg hoch stapeln. Manche stapeln ja wirklich so Klopapier, Küchenrolle und dann möglichst oben was drauf. Und dann Gläser möglichst nicht an den Kassenrand. Oder Joghurtbecher, weil dann quetscht sich's vorne durch und dann fliegt das alles runter. Oh, ja. Auch Ölflasche hinlegen, weil wenn so eine Ölflasche runterfällt, das ist ja die größte Sauerei. Und dann dauert es natürlich noch länger, das dauert mindestens eine Weile, bis das dann alles erst geputzt wird und gesäubert ist.
0: Also, Sie wissen Bescheid, auf die Plätze, fertig, los. Und Gisela, wir alle wünschen Ihnen ganz starke Nerven heute.
1: Ja, vielen Dank. Ja, Nerven braucht man schon, aber die habe ich. Ich bin da ganz entspannt.
0: Sehr gut, dann gehen wir doch genauso entspannt einkaufen heute. Gut vorbereitet, am besten zwischen 13 und 15 Uhr. Und mit dem schönsten Musikmix im Ohr hilft das doch eh. Da kommen wir richtig gut durch den Freitag. Ausgeglichenes Shopping vor dem Feiertag. Mit den Bee Gees schon jetzt für den Start mit SWR 4.

0: Einen schönen Freitagmorgen für Sie in SWR 4 um 7.22 Uhr.
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3: Es ist 7.30 Uhr.
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5: Aus dem Studio Mainz mit Corinna Lutz. Guten Morgen. Wegen des Niedrigwassers sind gerade keine Bestattungen im Rhein möglich. In Worms können sich heute Camper segnen lassen. Das Wetter, es ist neblig, später scheint die Sonne, maximal 20 bis 23 Grad. Wegen des Niedrigwassers können gerade keine Bestattungen im Rhein stattfinden. Bei einem Mainzer Bestatter lagern inzwischen schon 12 Urnen. SWR-Reporterin Christiane Spohn, warum dürfen die Urnen momentan denn nicht in den Rhein gelassen werden?
6: Das liegt an der Fließgeschwindigkeit des Rheins. Die ist laut einer Verordnung zu langsam. Und das liegt daran, dass wegen der Trockenheit weniger Wasser im Rhein ist. Flussbestatter Sebastian Drüb hat mir gesagt, die Regelung sei völlig unsinnig. Er versenke die Urnen in der Fahrrinne, also in der Mitte des Rheins, und hier sei genug Wasser und Fließgeschwindigkeit, um die Asche im Fluss zu verteilen, wenn sich die Urne aufgelöst hat.
5: Und was bedeutet das für die Angehörigen, die einen Verstorbenen im Rhein beisetzen möchten?
6: Die müssen weiter warten. Manche machen das schon seit 2 Monaten. Bestatter Trüb hat schon das Gesundheitsministerium und die Genehmigungsbehörde um Hilfe gebeten. Es habe sich aber niemand zuständig gefühlt. Jetzt versucht er es beim Wasserschifffahrtsamt und hofft auf eine Ausnahmegenehmigung, damit er bald wieder Urnen im Rhein bestatten darf.
5: Wegen des Niedrigwassers können gerade keine Bestattungen im Rhein stattfinden. SWR-Reporterin Christiane Spohn hat für uns darüber berichtet. Der Verkehrsverbund RMV geht nicht davon aus, dass viele Kunden ihr Deutschlandticket kündigen, weil es wieder teurer wird. Bereits bei der vergangenen Preisanpassung habe man keinen Einbruch bei den Abos gehabt. Ab Januar kostet das Deutschlandticket etwa 4 € mehr und liegt dann bei knapp 67 € im Monat. Die Deutsche Umwelthilfe kritisiert die Erhöhung. Bund und Länder hätten ihre Zuschüsse bis 2030 eingefroren. Für die Subventionierung von Benzin und Diesel stünden hingegen innerhalb kürzester Zeit Milliarden bereit. Auf einem Wormser Wohnmobilstellplatz können sich heute Nachmittag Camperinnen und Camper unter freiem Himmel segnen lassen. Eingeladen hat die evangelische Kirche. Die Feier richte sich sowohl an Urlauber oder Menschen auf der Durchreise als auch an alle Interessierten, heißt es. Der Gottesdienst beginnt um 16 Uhr auf dem Stellplatz Mondscheinweg in Worms.
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5: Der Tag startet hier und da etwas neblig und es ist kühler als gestern Morgen. 13 Grad sind es in Bingen und Gau-Algesheim, Guntersblum und Nierstein melden 14 Grad. Heute regnet es nicht mehr, ab und zu scheint die Sonne. Die Höchstwerte liegen zwischen 20 und 23 Grad und der Wind, der kommt heute aus nordwestlichen Richtungen. Und morgen gibt es wieder Nebel, Wolken und Sonne und am Sonntag könnte es nochmal regnen.
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7: Vorsicht bitte auf der A5 Frankfurt Richtung Kassel zwischen Nordwestkreuz Frankfurt und Bad Homburger Kreuz. Da liegen Fahrzeugteile auf der mittleren Spur. Die A3 Frankfurt Richtung Würzburg ist zwischen Wertheim-Lengfurt und Helmstadt nach einem Unfall gesperrt. A48 Dernbach Richtung Koblenz zwischen Dreieck Dernbach und Bendorf-Neuwied nach einem Unfall. 2 Kilometer Stau, dauert 20 Minuten länger. A60 Mainz Richtung Rüsselsheim zwischen Ginsheim-Gustavsburg und Bischofsheim. 2 Kilometer Stau, eine Viertelstunde plus. Die A61 Koblenz Richtung Ludwigshafen ist zwischen Dreieck Nahetal und Bad Kreuznach nach einem Unfall gesperrt. Die A66 Wiesbaden Richtung Frankfurt ist zwischen Wallau und Wiesbadener Kreuz nach einem Unfall gesperrt. Vor der Ausleitung 3 Kilometer Stau. Die Aufräumarbeiten dauern wohl noch bis 9 Uhr heute früh. A8 Karlsruhe Richtung Stuttgart zwischen Dreieck Leonberg und Stuttgart-Möhringen wegen Reinigungsarbeiten. 8 Kilometer Stau, das dauert 1 Stunde länger. Und in der Gegenrichtung zwischen Kreuz Stuttgart und Dreieck Leonberg 4 Kilometer stockender Verkehr in der Baustelle. 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
7: Guten Morgen, wir spielen mit Ihnen wieder Mundart oder Mumpitz. Haha, sehen Sie? Ist das, was wir Ihnen da sagen, an Begriffen Mundart aus dem Südwesten oder ist das völliger Quatsch und haben wir uns das ausgedacht? Es geht um eine SWR4-Tasse im Einstieg und dann, wenn Sie richtig gut sind, auch noch um ein Digitalradio. Erstmal die Einstiegsfrage. Achtung, Federweißer heißt im Moselfränkischen auch Rauscher. Ist das Mundart oder Mumpitz?
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Elvis Presley am Freitagmorgen in SWR 4. Es gibt ja so viele Elvis-Fanclubs im Südwesten, vom Westerwald bis zum Bodensee. Und zum Beispiel feiert ein Fanclub in Uhingen bei Göppingen am Sonntag seinen Helden. Mit Oldtimer-Show und natürlich mit Elvis-Coverband. Ganz toll. Jetzt gibt's erstmal ein Original aus den 80ern. Mitch Ure in SWR 4. Guten Morgen.

0: SWR 4 ist hier, 7.46 Uhr an Ihrem Freitagmorgen. Und das heißt für Sie, wir spielen endlich mal wieder Mundart oder Mumpitz. Und unsere Mitspielerin an diesem Freitag ist Marlies Reifenrath aus Morsbach bei Altenkirchen. Guten Morgen, Marlies.
1: Ja, guten Morgen.
0: Kennen Sie unser Spiel denn? Oder wollen wir noch mal kurz erklären?
1: Vielleicht noch mal kurz erklären, aber eigentlich kenne ich es.
0: Okay, aber vielleicht gibt es da draußen jemanden, der zuhört, der sagt, was spielen die jetzt? Also, passen Sie auf. Wir geben Ihnen mehrere Begriffe. Die sind entweder Mundart aus dem Südwesten oder sie sind Mumpitz, also völliger Quatsch, und wir haben uns das ausgedacht.
1: Ja, okay.
0: Wir haben eine Einstiegsfrage gestellt. Wenn Sie die richtig beantworten, bekommen Sie eine SWR4-Tasse. Und dann geht's los. Innerhalb von 44 Sekunden brauche ich 4 richtige von Ihnen. Und dann gibt's das Digitalradio obendrauf.
1: Ja, klasse.
0: Ja, also, Sie sind bereit.
1: Alles.
0: Gut, als erstes möchte ich natürlich von Ihnen wissen, die Einstiegsfrage war, der Federweißer heißt im Moselfränkischen auch Rauscher. Mundart oder Mumpitz, was ist das?
1: Mundart.
0: Also, das ist schon mal richtig. Da haben wir die Tasse schon mal eingesackt.
1: Ja,
0: sehr gut.
1: Prima.
0: So, und jetzt? Jetzt gibt es ein bisschen Zeitdruck. Jetzt gibt es die 44 Sekunden.
1: Ja, es muss schnell machen.
0: Hm? Ja, okay. Jetzt am Start? Okay.
1: Ja.
0: Also dann. Zu überaus oder sehr sagt der Schwabe auch Jesus-mäßig. Mundart oder Mumpitz?
1: Mumpitz.
0: In Rheinhessen ist die Zahl 3 die Tri.
1: Mumpitz.
0: Ein Orchester ist auf Pfälzisch die Kapelle.
1: Mundart.
0: Etwas kaputt machen heißt im Badischen zerfumpen.
1: Mundart.
0: In der Eifel sagt man zu einem Pflug auch Ploch.
1: Mundart.
0: Und ein Getreidefeld ist im Schwäbischen ein Esch. Mundart oder Mumpitz?
1: Mumpitz.
0: Im Hunsrück geht man nicht schlafen, sondern schlurfe?
1: Ah. Mundart.
0: Na gut. Ach, der war so knapp. Komm, den machen wir. Marlies, den machen wir rein.
1: Oh, klasse, klasse.
0: Da ist der Elfmeter, ja, das ist ja so, der ist ja schon der war ja schon geschossen quasi.
1: Der war schon raus.
0: Der war schon raus und dann kullert der noch rein. Also alles gut, Tasse und Digitalradio gehen zu Ihnen nach Morsbach bei Altenkirchen. Herzlichen Glückwunsch.
1: Vielen Dank, vielen Dank. Ich freue mich sehr, klasse. Endlich mal durchgekommen.
0: Ja, da sehen Sie, jetzt Wochenende steht an und Feiertag. Was kommt denn da auf Sie zu?
1: Ja, ein bisschen Ruhe, ein bisschen wandern und spazieren gehen bei uns. Hier ist es auch sehr schön zum Wandern und ja, und ausruhen.
0: Ja, sehr schön. Dann legen Sie los und wenn es Sie vielleicht auf die Terrasse verschlägt, ist mit unserem Digitalradio auch immer für gute Unterhaltung gesorgt.
1: Ja, auf jeden Fall. Da freue ich mich sehr drüber. Ganz toll, dass ich durchgekommen bin.
0: Also, sehr schön. Das schicken wir in die Post und ins Radio schicken wir jetzt Barry White zu Ihnen nach Hause in SWR 4 um 10 vor 8. Guten Morgen.
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schauen wir mal kurz auf die Straßen. Um 7:05 in SWR 4. Vorsicht bitte auf der A65 Landau Richtung Ludwigshafen zwischen Hasloch und Hochdorf-Assenheim. Eine ungesicherte Unfallstelle auf der linken Spur. Fahren Sie vorsichtig und halbwegs entspannt in diesem Freitag vorm Feiertagswochenende.

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9: Um 8 Uhr mit Peter Gramer. Guten Morgen. Bei den Schülerprotesten in Frankreich gibt es schon hunderte Verletzte. In Rheinland-Pfalz beginnen die Herbstferien. Das Wetter im Land, hier und da Nebel, sonst Wolken und Sonne, maximal 17 bis 23 Grad. In Frankreich sollen heute rund 400 Schulen geschlossen bleiben, wegen der eskalierenden Schülerproteste. Fast 2000 Menschen sind inzwischen festgenommen worden. Laut Innenministerium geht es in den meisten Fällen um Gewalt, etwa gegen Einsatzkräfte. Aus der Nachrichtenredaktion Andreas Herrler.
10: Mehr als 500 Verletzte, darunter etwa 300 Polizisten. Das ist die bisherige Bilanz seit Beginn der Proteste. Die Schüler in Frankreich demonstrieren seit einer Woche unter anderem gegen zu große Klassen, Unterrichtsausfall und eine schlechte Ausstattung der Schulen. Doch immer wieder kommt es dabei auch zu Gewalt. Unter anderem in Marseille und Nantes wurden Gebäude und Fahrzeuge angezündet. Frankreichs Innenminister Nunez sprach von, so wörtlich, ungezügelter Gewalt.
9: Im vergangenen Sommer ist mehr als die Hälfte des europäischen Kontinents extremem Hitzestress ausgesetzt gewesen. Wie der EU-Klimadienst Copernicus analysierte, war es in Westeuropa der heißeste Sommer seit Beginn der Aufzeichnungen. Es kam zu heftigen Waldbränden. Flüsse wie der Rhein und die Donau hatten so wenig Wasser wie seit Jahrzehnten nicht mehr. Das Neueste aus Rheinland-Pfalz. Das Niedrigwasser wirkt sich auch weiter im Land aus. Derzeit können keine Bestattungen im Rhein stattfinden. Grund ist die Fließgeschwindigkeit des Rheins, die laut einer Verordnung für Bestattungen zu niedrig ist. Bei dem Mainzer Flussbestatter Sebastian Trüb lagern inzwischen 12 Urnen. Er bemühe sich um eine Sondergenehmigung beim Wasser- und Schifffahrtsamt. Außerdem hoffe er auf steigende Pegelstände. Heute ist in den ersten Bundesländern der letzte Schultag vor den Herbstferien. Den Anfang machen Rheinland-Pfalz, Hessen und das Saarland. Damit kann es auch auf den Straßen voller werden. Raphael Roth aus der SWR-Verkehrsredaktion.
11: Vor allem heute und morgen kann es da voller auf den Straßen werden. Heute treffen Ferien- und Pendlerverkehr aufeinander. Morgen kommen die Tagesausflügler dazu. Besonders betroffen sind wie immer die großen Verkehrsachsen A3, A5, A7 und A8. Dazu kommen wieder einige Baustellen, zum Beispiel auf der A6 bei Kaiserslautern und auf der A6 zwischen Ludwigshafen Nord und dem Kreuz Frankenthal. Dort brauchen Autofahrer Geduld. Außerdem hat die Deutsche Bahn für das Wochenende Arbeiten an der Rheintalbahn angekündigt. Das könnte Reisende also auch Nerven kosten.
9: Fußball-Mittelfeldspieler Mika Bauer ist durch seine Einwechslung am Abend der 1000. Nationalspieler in der Geschichte der deutschen Nationalmannschaft. Bei dem Nations League-Spiel gegen Serbien kam Bauer in der 77. Minute auf den Platz. Dabei sei ihm die historische Bedeutung seines Einsatzes gar nicht bewusst gewesen, sagte der 22-Jährige. Deutschland gewann das Spiel am Abend mit 2:0. 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
12: Vorsicht bitte auf der A65 Landau Richtung Ludwigshafen zwischen Hasloch und Hochdorf-Assenheim. Eine ungesicherte Unfallstelle auf der linken Spur. A3 Würzburg Richtung Frankfurt zwischen Markt Heidenfeld und Rohrbrunn ist die rechte Spur wegen eines defekten Lasters gesperrt. 2 Kilometer Stau gibt's da. Die A3 Frankfurt Richtung Würzburg ist zwischen Wertheim-Lengfurt und Helmstadt nach einem Unfall gesperrt. Da ist gerade der Rettungshubschrauber gelandet. A48 Dernbach Richtung Koblenz zwischen Dreieck Dernbach und Bendorf-Neuwied. Ein Unfall. 5 Kilometer Stau, das dauert eine Dreiviertelstunde länger dort. A60 Mainz Richtung Rüsselsheim zwischen Ginsheim-Gustavsburg und Rüsselsheim-Mitte. 6 Kilometer streckenweise stockender Verkehr, eine Viertelstunde plus. Die A66 Wiesbaden Richtung Frankfurt ist zwischen Wallau und Wiesbadener Kreuz nach einem Unfall gesperrt. Vor der Ausleitung gibt es 3 Kilometer Stau. Die Aufräumarbeiten sind geplant, dass sie noch bis um 9 ungefähr dauern. A671 Wiesbaden Richtung Mainz zwischen Hochheim Nord und Gustavsburg 3 Kilometer Stau. A8 Karlsruhe Richtung Stuttgart zwischen Dreieck Leonberg und Stuttgart Möhringen wegen Reinigungsarbeiten 6 Kilometer Stau, eine Dreiviertelstunde plus. In der Gegenrichtung zwischen dem Kreuz Stuttgart und dem Dreieck Leonberg 5 Kilometer stockender Verkehr. Und die B294 Wildbader Straße ist zwischen Birkenfeld und Pforzheim wegen einer Unfallaufnahme gerade in beide Richtungen gesperrt. 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
12: Wir haben 9 Grad und leichte Bewölkung in Furtwangen und ansonsten sind wir meist zweistellig. Westerburg bedeckt bei 12 Grad, Münsingen bewölkt bei 13 und Bernkastel-Kues leicht bewölkt bei 14 Grad. SWR4-Wetterexperte Stefan Bender weiß noch mehr. Guten Morgen.
13: Guten Morgen. Ein Hoch bringt heute trockene Luft zu uns. Heute Morgen gibt es örtlich Nebel oder lockere Wolken, ansonsten ist der Himmel klar. Regen fällt nicht und im Tagesverlauf scheint oft die Sonne. Die Temperaturen steigen in den höher gelegenen Regionen, zum Beispiel im Dörrebach oder auch in Weitersborn bis 19 Grad und im Wonnegau werden 22 Grad erreicht. Morgen zum Feiertag sind in den Tälern 23 Grad drin. Anfangs ist es örtlich neblig, tagsüber scheint oft die Sonne.
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12: Guten Morgen. Ja, Sie haben es mitbekommen. Es hat endlich geklappt. Die deutsche Nationalmannschaft hat unter Jürgen Klopp gestern in der Nations League ihren ersten Sieg eingefahren.
14: Von der ersten Minute an bis zum Schluss hat es totalen Spaß gemacht. War ein perfekter Abend. Wundervoll. Die Fahnen, die blaue Ola, es war wundervoll.
15: Ja, so langsam wird's. Genau.
12: Ja, wie SWR4-Hörer Kai aus Brei das Spiel gegen Serbien erlebt hat, das erhält er und zählt er uns gleich nach 3 Hits. Erstmal geht's hier los mit einem 70er-Classic von ABBA.
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0: Gesichtern der Fußballfans. Denn nach dem 2:0-Sieg der deutschen Elf gegen Serbien gestern in der Nations League steigt die Laune da ein bisschen, ne? Die vorherigen beiden Spiele unter unserem neuen Bundestrainer Jürgen Klopp sind ja nicht so gut ausgefallen. SWR4-Hörer Kai aus Brei bei Koblenz hat das Spiel auch geschaut. Wie ist denn Ihre Bilanz heute früh?
1: Ja, war doch okay. Also ich denke mal, wir sind auf einem guten Weg. Man muss der ganzen Sache einfach nur die nötige Zeit und Geduld geben. Dann denke ich mal, kann das durchaus was werden.
0: Der Kloppo muss sich noch ein bisschen, habe ich gehört, dass er das gesagt hat, ein bisschen ans Verlieren gewöhnen. Das ist er nicht gewöhnt. Jetzt fängt er mit der Nationalmannschaft mal an. Aber jetzt gestern hat es ja geklappt.
1: Ja, auf jeden Fall. Also ich fand es gut. Ich finde auch die jungen Leute gut, die da teilweise auch wirklich zum ersten Mal gespielt haben. Ich fand die sehr erfrischend, sehr frech. Die hatten keine Hemmungen. Also mir hat das eigentlich unterm Strich alles sehr gut gefallen, bis auf die Torchancenausnutzung.
0: Ja, da wär mehr drin gewesen am Ende.
1: Da wäre also locker auch ein 4 oder 5-0 drin gewesen, meiner Meinung nach. Aber gut, das ist das wieder, man sollte die Erwartung nicht zu hoch schrauben. Das braucht alles Zeit und ich finde eben, man sollte der Mannschaft und auch dem Trainerstab diese Zeit einfach geben.
0: Ja, am Sonntag haben wir ja schon die neue Chance wieder. Deutschland in der Nations League in Griechenland dann. Wir drücken die Däumchen für Sonntag. Und für gute Laune sorgt ja nicht nur der Fußball, sondern vor allem hier bei uns der schönste Musikmix. Und ich finde das so schön, dass Sie uns so gerne zuhören, Kai.
1: Ja, das mache ich erst seit kurzem allerdings, aber dafür umso lieber.
0: Seit kurzem? Wie sind Sie auf uns gestoßen?
1: Meine Frau hat im Auto mal ihr Radio auf SWR 4 eingestellt und hat mir dann auch gesagt, dass da richtig gute Musik läuft. Und seitdem höre ich SWR 4.
0: Da muss ja erst die Frau die Macht über die Knöpfe übernehmen.
1: Ja, wie das meistens so ist, wenn die Frau das Ruder in der Hand hat, funktioniert es dann ja auch. Ne?
0: Kai, das finde ich ganz toll, dass wir in diesem Freitag mit dieser Erkenntnis starten.
1: Ja, ich denke auch. Ne? Dann kann das Wochenende nur gut werden.

0: wenn Sie jetzt mal nicht zu hektisch Zähne geputzt haben, hier zu Patrick Hernandez in SWR 4. Schönen Freitagmorgen für Sie.
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0: 8.30 Uhr ist es. Guten Morgen.
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2: Aus dem Studio Mainz mit Corinna Lutz. Guten Morgen. Die ersten Zugvögel machen bei uns Station. Wegen des Niedrigwassers sind gerade keine Bestattungen im Rhein möglich. Das Wetter in Tälern hat sich Nebel gebildet. Ansonsten gibt's einen Mix aus Sonne und Wolken, maximal 20 bis 23 Grad. Über Rheinhessen und der nahe Region sind bereits viele Zugvögel unterwegs. Wie ein Sprecher des Naturschutzbundes NABU mitteilt, dauert es zwar noch, bis die ersten Kraniche über die Region fliegen. Dafür seien aber andere Vogelarten aus dem Norden schon in der Region angekommen. SWR-Reporterin Rabea Amri berichtet.
3: Wer seine Augen und Ohren offen halte, könne im Moment eigentlich täglich Zugvögel entdecken, sagt Rainer Michalski vom NABU Rheinhessen nahe. So sei zum Beispiel der kleine Zilpzalp schon unterwegs in den Süden, ein sogenannter Weidenlaubsänger. Den typischen Zilpzalp-Gesang könne man immer morgens gut hören. Auf Feldern sammeln sich laut Michalski Trupps von Bachstelzen. Und in vielen Städten sitzen Stare in großen Gruppen in Bäumen oder auf Baukränen. Sie machen bei uns Zwischenstationen. Die Kraniche, die immer in großen Formationen fliegen, dürften erst in 3 bis 4 Wochen in Rheinhessen ankommen, so Michalski. Momentan sammelten sie sich in Norddeutschland, um nach Süden zu fliegen.
2: Wegen des Niedrigwassers können gerade keine Bestattungen im Rhein stattfinden. Bei einem Mainzer Bestatter lagern inzwischen schon 12 Urnen. Manche Angehörige warten bereits seit zwei Monaten auf die Flussbestattung. Frage an SWR-Reporterin Christiane Spohn: Warum dürfen die Urnen momentan denn nicht in den Rhein gelassen werden?
4: Das liegt an der Fließgeschwindigkeit des Rheins. Die ist laut einer Verordnung zu langsam. Und das liegt daran, dass wegen der Trockenheit weniger Wasser im Rhein ist. Flussbestatter Sebastian Drüb hat mir gesagt, die Regelung sei völlig unsinnig. Er versenke die Urnen in der Fahrrinne, also in der Mitte des Rheins. Und hier sei genug Wasser und Fließgeschwindigkeit, um die Asche im Fluss zu verteilen, wenn sich die Urne aufgelöst hat.
2: Bundesforschungsministerin Beer ernennt heute Nachmittag die 9 sogenannten Exzellenzuniversitäten, also die besten Hochschulen Deutschlands. Mit dem Titel ist hohes Ansehen und viel Geld verbunden. Unis in Rheinland-Pfalz sind bisher nicht darunter. Für das Förderprogramm bewirbt sich aber eine Kooperation im Rhein-Main-Gebiet, an der die Johannes-Gutenberg-Universität Mainz beteiligt ist. Aktuell befinden sich 10 Hochschulen oder Verbünde in dem Förderprogramm, unter anderem Karlsruhe und München.
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2: Der Tag startet hier und da etwas neblig. Aktuell sind es 13 Grad in Kirn, 14 Grad in Oppenheim und Osthofen, und in Worms sind es 15 Grad. Heute bleibt es trocken, ab und zu scheint die Sonne. Die Höchstwerte liegen zwischen 20 und 23 Grad. Und morgen gibt es wieder Nebel, Wolken und Sonne.
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0: Vorsicht bitte auf der B31A Freiburg Richtung Umkirch auf Höhe Freiburg-Mitte. Da liegt ein Holzteil auf der rechten und der mittleren Spur. Die A3 Frankfurt Richtung Würzburg ist zwischen Wertheim, Lengfurt und Helmstadt nach einem Unfall gesperrt. A48 Dernbach Richtung Koblenz, zwischen Dreieck Dernbach und Bendorf-Neuwied ein Unfall auf der rechten Spur. 3 Kilometer Stau, eine Viertelstunde plus. A60 Mainz Richtung Rüsselsheim, zwischen Mainz-Laubenheim und Rüsselsheim-Mitte, 6 Kilometer streckenweise stockender Verkehr. Die A66 Wiesbaden Richtung Frankfurt ist zwischen Wallau und Wiesbadener Kreuz nach einem Unfall gesperrt. Vor der Ausleitung gibt es 3 Kilometer Stau. A671 Wiesbaden Richtung Mainz, zwischen Hochheim Nord und Gustavsburg, 3 Kilometer Stau. Die B294 Wildbader Straße ist zwischen Birkenfeld und Pforzheim nach einem Unfall in beide Richtungen gesperrt. Dann schauen wir auf die B40 Mainz Richtung Hofheim, zwischen Wicker und der B519 in Weilbach, 2 Kilometer Stau. Und B9 Koblenz Richtung Bonn, die ist zwischen Andernach Süd und Andernach Mitte wegen eines Feuerwehreinsatzes gerade gesperrt. 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
0: Einen schönen Freitagmorgen für Sie. Ein herbstliches Wochenende kommt auf uns zu. In Annweiler am Trifels startet morgen das große Kastanienfest, das Kästefest. Gästeführerin Iris Grötsch hat eine ganze Liste von Kastanienköstlichkeiten dabei.
5: Da kriegt man die Kastaniensuppe und da gibt es auch Kastanienpizza, Kastanienbratwurst, Kästeknödel. Da gibt es ganz viele Varianten.
0: Jetzt haben Sie mich aber schon, also jetzt habe ich schon Hunger.
5: Ja, sollen wir ja auch.
0: Also bevor wir so viele Kastanien verputzen, tanzen wir uns schon mal ein paar Kalorien weg. Mit einem 70er Classic jetzt von The Real Thing.
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ziehen wir unsere Vorhänge zurück, lassen den Freitagmorgen rein in unser Zuhause. Dazu einen frischen Kaffee, vielleicht schon die zweite Tasse. Machen wir es uns ganz gemütlich hier mit SWR 4. Wer klopft? Entschuldigung. Ach, das sind die McCoys, natürlich. Also ihr dürft rein in diesen Freitag in SWR 4. Guten Morgen.

0: Jetzt klatschen, Achtung. So, SWR 4 ist hier. Guten Morgen um 8:45. Schönen Freitag am 2. Oktober. Und da weht so ein bisschen Herbstluft durch den Südwesten. Bloß wie herbstlich ist es jetzt wirklich vor der Haustür? Wetterexperte Stefan Bender.
1: Das ist regional ganz schön unterschiedlich. Also zum Herbst gehört für mich und glaube ich für die meisten so, also Bilderbuch klischeemäßig Nebel dazu, ne? Mhm. Ja, was hältst du davon?
0: Ja, würde ich nehmen. Ja.
1: Und an der Mosel, am Mittelrhein und an der Lahn zum Beispiel, da hängt der richtig fett drin. Also ganz dicker, fetter Nebel. Und wenn man ein paar Meter höher geht, zum Beispiel jetzt im Falle der Mosel in Richtung Hunsrück und Eifel, da kann man wunderschön in der Sonne stehen und von oben in den Nebel hineingucken und sehen, wie der sich langsam auflöst.
0: Oh, das ist ja romantisch, Mensch.
1: Gell?
0: Mhm. Mhm. Finde ich
1: gut. Man kann auch diesen herbstlichen Wetterlagen was Romantisches abgewinnen.
0: Selbstverständlich.
1: Und ansonsten haben wir auch noch ein paar dicke Wolken. Letzte kleine Scheuerchen auf der Ostalb und auf der Hohenloher Ebene. Die sind aber gleich weg. Und dann am Nachmittag romantisches, ja, sagen wir mal Herbst, Frühherbstwetter. Sonnenschein und Wolken, es gibt keine Schauer mehr. 16 bis 23 Grad, je nach Höhenlage.
0: Was ist mit dem Wochenende? Ich erinnere mich, du hast gesagt, für den Sonntag gab es bisher zwei widersprüchliche Wettermodelle.
1: Ja, deswegen ist auch klar, der Samstag läuft nach Plan. Erst Nebel, dann Sonne, maximal 24 Grad in der Südpfalz. Und der Sonntag ist ein bisschen knifflig. Am Vormittag gibt es schon Regenwolken so Richtung Westerwald, Eifel, Hunsrück. Nach Süden hin ist es noch relativ schön, aber am Nachmittag dann überall ein paar Schauer. Und mit 14 bis 23 Grad gibt es einen kleinen Dämpfer für die Temperaturen.
0: Was mit dem Wind, weißt du das?
1: Der Wind frischt bei diesen Schauerwolken, in der Eifel vor allem und im Hunsrück, frischt er ziemlich zackig auf. Also das ist dann schon so ein bisschen Herbst, wie er auf der eher ungemütlichen Seite steht.
0: Gut, ich wollte nur wissen, nehme ich einen Schirm oder eine Regenjacke, aber der Schirm weht dann weg, dann nehmen wir die Regenjacke am Sonntag vorsichtshalber für einen Ausflug mit und dann sind wir gut gewappnet. SWR 4 ist hier, 8.47 Uhr, jetzt mit einem 70er-Classic für Ihren Weg in den Freitag. Hymn von Barclay James Harvest.

8.56 Uhr ist es in SWR 4. Wir schauen mal kurz auf die A5. Vorsicht bitte. Und zwar Karlsruhe Richtung Frankfurt zwischen Zeppelinheim und Frankfurter Kreuz. Achtung, eine ungesicherte Unfallstelle.

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7: Um 9 Uhr mit Peter Gramer. Guten Morgen. Die Kontaktdaten mehrerer Geheimdienstchefs sind ins Internet gestellt worden. Frankenthal wehrt sich gegen den Vorwurf der Steuergeldverschwendung. Das Wetter in Rheinland-Pfalz, Wolken und Sonne, maximal 17 bis 23 Grad. Mehrere europäische Geheimdienstchefs sind von Datenlecks im Internet betroffen. Wie WDR und Süddeutsche Zeitung berichten, wurden deren private Kontaktdaten öffentlich. Betroffen ist demnach auch der militärische Vizechef des Bundesnachrichtendienstes BEA. Jana Heck berichtet.
8: Bereits seit Jahren ist die private Handynummer des militärischen Vizepräsidenten des Bundesnachrichtendienstes im Internet zu finden. Ebenso private E-Mail-Adressen und seine private Wohnanschrift in Bayern. Die Informationen stammen aus einem Datenleak eines US-amerikanischen Online-Auktionshauses aus dem Jahr 2020. Laut den Informationen von WDR und SZ nutzte Bär die geleakte Handynummer bis mindestens kurz vor dieser Veröffentlichung. Bär gab an, schon länger zu wissen, dass sie von einem Datenleak betroffen ist. Er habe die alte Handynummer aus familiären Gründen beibehalten. Das sei ein Fehler gewesen und er habe diesen inzwischen korrigiert.
7: Auch heute wollen in Frankreich Schüler wieder auf die Straße gehen. Bei den teils gewaltsamen Protesten sind allein gestern rund 2000 Menschen festgenommen worden. Die Schüler demonstrieren seit Tagen unter anderem gegen eine schlechte Ausstattung der Schulen. Polen hat nach Regierungsangaben für die Mineralölkonzerne eine Übergewinnsteuer eingeführt. Damit werden die Gewinne abgeschöpft, die die Konzerne zusätzlich machen, weil sie die Spritpreise erhöhen. In Deutschland fordert die SPD eine ähnliche Abgabe. Zu den Nachrichten aus Rheinland-Pfalz. Die Stadt Frankenthal weist die Kritik des Bundes der Steuerzahler am Fahrradturm am Hauptbahnhof zurück. Der Verein bezeichnet den Turm als Steuerverschwendung. Die Stadt sieht ihn dagegen als notwendigen Baustein des Mobilitätskonzepts in Frankenthal. SWR-Reporter Paul Lüttke.
9: Im sogenannten Schwarzbuch, das der Bund der Steuerzahler veröffentlichte, nennt der Verein den Fahrradturm in Frankenthal als eines der Beispiele für Steuerverschwendung in Deutschland. Der Turm hat rund 1,3 Millionen Euro gekostet. Der Bund der Steuerzahler bemängelt, dass der Bau unverhältnismäßig teuer sei. Herkömmliche Fahrradunterstände wären billiger gewesen. Die Stadt Frankenthal weist die Kritik in einer Stellungnahme zurück. Der platzsparende Fahrradturm wurde gebaut, weil es nur begrenzt Flächen im Bahnhofsumfeld gäbe. Einfache Fahrradbügel hätten weder den gewünschten Schutz noch die Sicherung hochwertiger Fahrräder und E-Bikes geboten.
7: Fahrraddiebe haben sich in der vergangenen Nacht in Trier eine Verfolgungsfahrt mit der Polizei geliefert. Laut Polizei waren zwei Männer in ein Fahrradgeschäft eingebrochen und anschließend mit einem Transporter geflüchtet. Die Beamten konnten das Fahrzeug am Moselufer stoppen und die Männer flüchteten zu Fuß weiter. Einer von ihnen sprang in die Mosel, die Feuerwehr brachte ihn wieder ans Ufer. Beide wurden festgenommen. 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
10: Vorsicht bitte auf der B10 Mühlacker-Pforzheim zwischen Enzberg und Niefern. Da liegt ein Metallteil. Vorsicht auch auf der A5 Karlsruhe Richtung Frankfurt. Zwischen Zeppelinheim und Frankfurter Kreuz eine ungesicherte Unfallstelle. A3 Frankfurt Richtung Würzburg zwischen Wertheim, Lengfurt und Helmstadt. Da läuft eine Unfallaufnahme. 5 Kilometer Stau haben wir, es dauert eine Dreiviertelstunde länger dort. A5 Basel Richtung Karlsruhe zwischen Efringenkirchen und Dreieck Neuenburg. 4 Kilometer Stau, eine Viertelstunde plus. A60 Mainz Richtung Rüsselsheim zwischen Mainz-Laubenheim und Bischofsheim. 4 Kilometer stockender Verkehr. Die A66 Wiesbaden Richtung Frankfurt ist zwischen Wallau und Wiesbadener Kreuz nach einem Unfall gesperrt. Vor der Ausleitung gibt es 3 Kilometer Stau. A671 Wiesbaden Richtung Mainz zwischen Hochheim Nord und Gustavsburg. 2 Kilometer Stau. Die A81 Stuttgart Richtung Heilbronn ist zwischen Mundelsheim und Ilsfeld wegen Bergungsarbeiten gerade gesperrt. Auch da 2 Kilometer Stau. Die B294 Wildbader Straße ist zwischen Birkenfeld und Pforzheim wegen einer Unfallaufnahme auch gerade gesperrt in beide Richtungen. Und B40 Mainz Richtung Hofheim zwischen Wicker und der B519 in Weilbach. 2 Kilometer Stau, 20 Minuten plus. 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
10: In Freiburg im Breisgau ist es neblig bei 12 Grad, in Simmern bewölkt bei 12 Grad, in Trier bedeckt bei 14 und in Heidelberg bedeckt bei 15 Grad. Und sonst so, was macht der Freitag mit uns? SWR4-Wetterexperte Stefan Bender weiß das. Guten Morgen.
11: Guten Morgen. Ein Hoch bringt heute trockene Luft zu uns. Heute Morgen gibt es örtlich Nebel oder lockere Wolken, ansonsten ist der Himmel klar. Regen fällt nicht und im Tagesverlauf scheint oft die Sonne. Die Temperaturen steigen in den höher gelegenen Regionen, zum Beispiel im Dörrebach oder auch in Weitersborn bis 19 Grad und im Wonnegau werden 22 Grad erreicht. Morgen zum Feiertag sind in den Tälern 23 Grad drin. Anfangs ist es örtlich neblig, tagsüber scheint oft die Sonne.
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10: Guten Morgen. Ja, das Oktoberfest in München läuft noch. Der Wasen in Stuttgart nimmt gerade erst Fahrt auf. Aber Sie haben Lust auf ein Volksfest in beschaulicherer Atmosphäre? Weshalb Sie dann am besten Obernau bei Rottenburg am Neckar ansteuern am Wochenende? Das klären wir gleich nach 3 Hits.
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Morgen in SWR 4. Viertel nach neun ist es, der Freitagmorgen, und so langsam zieht die Herbstdeko im Südwesten ein. Wie sieht's bei Ihnen aus? Also vor einigen Häusern stehen ja schon Kürbisse rum, ne? Schönen Freitag in SWR 4.

0: Guten Morgen an diesem Freitag. 9.16 Uhr ist es in SWR 4 und wir schauen doch mal direkt, was das Wochenende im Südwesten so bringt. Über swr4.de kommen hier viele Mails von Ihnen zur Wochenendplanung. Da gibt's zum Beispiel, mal schauen, im Landkreis Tübingen das Mössinger Apfelfest, dann das Federweißenfest in Guntersblume in Rheinhessen. Und Sie rufen uns auch sehr gern einfach kostenlos an, übers Handy oder das Festnetz. Die 08000 70 4x die 4 ist unsere neue Nummer. 08000 70 4x die 4 gilt auch für Nachrichten über WhatsApp oder Signal. Karl-Heinz Herdkorn zum Beispiel, der feiert ab heute beim selbsternannten kleinsten Oktoberfest. Und zwar in Obernau bei Rottenburg am Neckar. Also für viele eine ja wirklich wichtige Frage, stelle ich mal stellvertretend. Was kostet denn die Maß Bier bei Ihnen?
1: Die Maß kostet bei uns 9,50 Euro. Und in München sind es, glaube ich, gerade 16 Euro.
0: Ja, ja. Ich habe schon das Gefühl, bei Ihnen kommen wir günstiger weg.
1: Kommen wir günstiger weg, aber man kann es ja nicht so richtig vergleichen. Aber.
0: Ja, wieso? Bier ist Bier, oder? Da gibt es doch ein leckeres Bier bei Ihnen, oder?
1: Stimmt, ja. Und zwar aus der Region.
0: Sehen Sie. Dann unterstützen wir direkt noch den heimischen Bierbrauern.
1: Alles, genau, alles regional.
0: Und was sind sonst so die Highlights bei Ihnen? Also weswegen lasse ich jetzt München links und den Stuttgarter Vasen rechts liegen und komme zu Ihnen nach Obernau?
1: Ja, wir haben ja vier verschiedene Blaskapellen und da ist jede Kapelle eine Reise wert.
0: Und da sitzen wir gemeinsam im Festzelt und essen was? Was sind da so die leckeren Highlights?
1: Da gibt es gebratene Hähnchen oder einen schönen Leberkäse. Und die Schnapsmarie kommt auch noch vorbei.
0: Die Schnapsmarie?
1: Na, ist auch dabei.
0: Na Gott sei Dank, da kann ja nichts mehr schief gehen.
1: Und auch Spirituosen aus der Region.
0: Also alles heimisch, was da auf den Teller
1: alles
0: kommt.
1: Alles heimisch und regional, genau.
0: Hervorragend. Da dann genießen Sie all die vielen tollen Feste im Südwesten mit Ihren Liebsten, mit Freunden, mit den Nachbarn. Wir begleiten Sie hier mit dem schönsten Musikmix. Jetzt mit George Harrison und My Sweet Lord in SWR 4. Guten Morgen!

entspannten 80er-Hit rein in diesen Freitag. Billy Idol in SWR 4. Und wir geben noch ein bisschen mehr Gas im schönsten Musikmix. Ein 70er-Classic von Totoro steht hier in den Startlöchern. Hold the Line ist übrigens in knapp 2 Stunden geschrieben worden, der Song. Also so ein Meisterwerk, einfach mal aus dem Ärmel geschüttelt. Wenn das immer so schnell gehen würde, auch mit unserer Bügelwäsche. Schönen Freitag in SWR 4.

0: Es ist 9.30 Uhr.
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2: Aus dem Studio Mainz mit Corinna Lutz. Guten Morgen. Die ersten Zugvögel machen bei uns Station. In Mainz ist noch bis Sonntag eine große Weltkugel zu sehen. Das Wetter, heute bekommen wir einen Mix aus Sonne und Wolken, maximal 20 bis 23 Grad. Über Rheinhessen und der nahe Region sind bereits viele Zugvögel unterwegs. Wie ein Sprecher des Naturschutzbundes NABU mitteilt, dauert es zwar noch, bis die ersten Kraniche über die Region fliegen, dafür seien aber andere Vogelarten aus dem Norden schon in der Region angekommen. SWR-Reporterin Rabea Amri berichtet.
3: Wer seine Augen und Ohren offen halte, könne im Moment eigentlich täglich Zugvögel entdecken, sagt Rainer Michalski vom NABU Rheinhessen nahe. So sei zum Beispiel der kleine Zilpzalp schon unterwegs in den Süden, ein sogenannter Weidenlaubsänger. Den typischen Zipzalp-Gesang könne man immer morgens gut hören. Auf Feldern sammeln sich laut Michalski Trupps von Bachstelzen. Und in vielen Städten sitzen Stare in großen Gruppen in Bäumen oder auf Baukränen. Sie machen bei uns Zwischenstationen. Die Kraniche, die immer in großen Formationen fliegen, dürften erst in 3 bis 4 Wochen in Rheinhessen ankommen, so Michalski. Momentan sammelten sie sich in Norddeutschland, um nach Süden zu fliegen.
2: Noch bis Sonntag können Interessierte in der Mainzer Christuskirche eine 7 Meter große beleuchtete Weltkugel anschauen. Sie hängt unter der Kuppel der Kirche und ist mit Aufnahmen der NASA aus dem Weltall bedruckt. Die Kunstinstallation heißt Gaia und soll daran erinnern, dass die Verantwortung der Menschen ist, unseren Planeten zu schützen. Die Pfarrerin Eva Lemaire zu der Aktion.
4: Dieser erste Moment, wenn man in die Kirche kommt und dann diese Kugel sieht, das ist schon so ein Moment, wo die Leute erstmal stehen bleiben und einfach gucken. Das freut uns natürlich, dass Menschen zu uns in die Kirche kommen und da etwas entdecken, vielleicht auch außerhalb von dem, was wir ganz klassisch in der Kirche erwarten. Das freut uns natürlich. Das ist für uns natürlich auch ein schöner Effekt, dass die Menschen einfach mal wieder bei uns in der Kirche waren. Ja.
2: Bundesforschungsministerin Beer ernennt heute die 9 sogenannten Exzellenzuniversitäten, also die besten Hochschulen Deutschlands. Mit dem Titel ist hohes Ansehen und viel Geld verbunden. Für das Förderprogramm bewirbt sich auch eine Kooperation im Rhein-Main-Gebiet, an der die Johannes-Gutenberg-Universität in Mainz beteiligt ist.
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2: Der Tag heute wird freundlich. Sonne und Wolken wechseln sich ab. Die Höchstwerte liegen zwischen 20 und 23 Grad. Im Moment sind es 13 Grad in Mainz und Bingen. In Alzheim und Nackenheim sind es 14 Grad. Es weht ein leichter Wind und der kommt heute aus nordwestlichen Richtungen. Morgen gibt es wieder Nebel, Wolken und Sonne. Am Sonntag wird es ähnlich. Später könnte es dann aber noch mal regnen.
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5: Vorsicht bitte auf der A7 Ulm Richtung Füssen zwischen dem Dreieck Allgäu und Eu-Mittelberg. Da liegt ein Stützrad am Ende des dreispurigen Bereichs. A60 Mainz Richtung Rüsselsheim zwischen Mainz-Laubenheim und Bischofsheim. 4 Kilometer stockender Verkehr. Die A81 Stuttgart Richtung Heilbronn ist auf Höhe Ilsfeld wegen Bergungsarbeiten gesperrt. Vor der Ausleitung gibt es 4 Kilometer Stau. Die letzte freie Ausfahrt ist Mundelsheim. Die B10 Karlsruhe-Pforzheim ist zwischen dem Abzweig nach Singen und Wilferdingen in beide Richtungen wegen Bergungsarbeiten gesperrt. Die B294 Wildbader Straße zwischen Birkenfeld und Pforzheim, die ist wegen einer Unfallaufnahme auch in beide Richtungen gesperrt. Und da kommt gerade noch rein, Vorsicht bitte auf der B31 Neu Stockach-Überlingen zwischen Überlingen Nord und Andelshofen. In beiden Richtungen eine ungesicherte Unfallstelle. 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
5: Guten Morgen. Steht Ihre Wochenendplanung schon? Falls da noch Luft ist, haben wir was für Sie. Was ein Felsen im Donautal bei Beuron mit einem liebestrunkenen jungen Mann zu tun hat und warum dieser Felsen absoluten Ausflug wert ist, das hören Sie hier gleich nach 3 Hits. Der erste ist ein 70er Classic von Cloud.
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Guten Morgen in der SWR 4 um 20 vor 10 an einem besonderen 2. Oktober, denn der Frontmann von Police, Sie erinnern sich, Sting, wird heute 75 und hat vor seinem Geburtstag in einem Interview auf die Frage, wie er sich fühlt mit 75, gesagt, fühlt sich besser an, als tot zu sein. Tja, in diesem Sinne, schönen Freitag mit SWR 4.

0: Viertel vor zehn, es ist gleich in SWR 4. Der Freitagmorgen, es wird Herbst im Südwesten und da das Wochenende vor der Tür steht, machen wir viele schöne Ausflüge.
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0: Sie schicken uns ja Ihre liebsten Ausflugsziele im Südwesten über swr4.de. Und wir stellen die hier vor. Rainer zum Beispiel mag das Kloster Marienstadt im Westerwald sehr. Franz empfiehlt uns den Wasserturm in Mannheim. Und Fridolin wandert gerne im Donautal bei Beuron. SWR 4 Unterwegsreporter Stefan Nink ist da mal hingefahren und schaut sich das vom Knopfmacherfelsen aus an. Und was siehst du dann da?
2: Das sieht so ein bisschen aus wie eine Landschaft, die am Computer fürs Kino entwickelt worden ist. So perfekt ist die.
0: Und wieso heißt der Aussichtspunkt Knopfmacherfelsen?
2: Weil hier vor langer Zeit der Sage nach mal ein Knopfmacher in die Tiefe gestürzt sein soll. Fidelis Martin hieß der Mann und er wird als ehrbar beschrieben. Trotzdem hat er sich eines Nachts von einer geheimnisvollen und selbstverständlich bildhübschen Frau auf einen Felsvorsprung locken lassen. Kann man sich ja vorstellen, wie das gegangen ist. Komm, Fidelis, ich zeig dir was Schönes. Er hinterher. Und dann ist er abgestürzt und in die Tiefe gefallen und das war's dann mit ihm.
0: Und da war der arme Mann aber sehr liebestrunken. Wie lange dauert das denn, um zum Knopfmacherfelsen hochzukommen?
2: Ja, so etwa 2 Minuten, würde ich sagen. Da ist tatsächlich ein riesengroßer Parkplatz nebendran. Von dem sind's bloß ein paar Schritte, kein langer Anstieg, keine Kraxelei. Den Blick vom Knopfmacherfelsen kann jeder haben und noch schöner, ein Gasthaus nebendran gibt's auch noch.
0: Ach, perfekt. Also dann schaffen wir das alle. Wenn Sie auch Ausflugstipps für uns haben, schreiben Sie sie uns gern auf swr4.de.
3: Achtung.

Wir schauen auf die Straßen um 9.51 Uhr, denn das ist wichtig. Vorsicht bitte auf der B407 Hermeskeil-Perl zwischen dem Abzweig nach Vierherrnborn und Irsch. In beiden Richtungen Vorsicht, es sind Ziegen auf der Bundesstraße. Und dann haben wir noch eine Meldung. Vorsicht auf der A5 Basel Richtung Karlsruhe zwischen Freiburg Nord und Teningen. Eine ungesicherte Unfallstelle auf der rechten Spur. Kommen Sie gut rein in den Freitag mit SWR 4.

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10: Um 10 Uhr mit Peter Martin Jakob. Guten Tag. Die Schülerproteste in Frankreich eskalieren. Zum Weltmädchentag finden auch Aktionen in Wiesbaden und Mainz statt. Das Wetter in Rheinland-Pfalz, Wolken und Sonne im Wechsel, maximal 17 bis 23 Grad. Die Gewalt bei den Schülerprotesten in Frankreich nimmt weiter zu. Landesweit wurden fast 2000 Menschen festgenommen. Aus Paris berichtet Kai Rienecker.
11: In der Nacht blieb es ruhig vor den Schulen. Etwa 400 von ihnen werden heute geschlossen bleiben. Dort soll es Online-Unterricht geben. Der französische Innenminister Nunez sprach von ungezügelter Gewalt, die die Lage verschärft habe. Aus dem Haus von Premierminister Le Cornu hieß es, die linkspopulistische Partei LFI und ihre radikalen Unterstützer hätten die Schülerproteste politisch instrumentalisiert. Daraufhin hatte der Chef der Partei, Jean-Luc Mélenchon, die protestierenden Schüler gestern dazu aufgerufen, keine Gewalt anzuwenden. Inzwischen sind die Proteste auch auf rund 30 Universitäten übergesprungen.
10: Mehrere europäische Geheimdienstchefs sind von Datenlecks im Internet betroffen. Wie WDR und Süddeutsche Zeitung berichten, wurden deren private Kontaktdaten öffentlich. Betroffen ist demnach auch der militärische Vizepräsident des Bundesnachrichtendienstes Bär. So ist unter anderem seine private Handynummer seit Jahren online abrufbar. Die Daten stammen demnach aus einem Hackerangriff auf ein US-amerikanisches Online-Auktionshaus. Bär sagte, er habe die Handynummer erst weiter genutzt, obwohl er vom Datenleck wusste, habe jetzt aber eine neue. Nachrichten aus Rheinland-Pfalz. Beamte des Hauptzollamts Karlsruhe haben bei einer Kontrolle auf einer Rastanlage an der A61 bei Frankenthal fast 900 Liter unversteuerte Flüssigkeiten für E-Zigaretten sichergestellt. Damit sei ein Steuerschaden von 285.000 Euro verhindert worden, heißt es in einer Mitteilung. Die Zollbeamten hatten einen aus Frankreich kommenden Kleintransporter kontrolliert. Im Laderaum des Fahrzeugs entdeckten sie rund 30.000 Flaschen dieser sogenannten Liquids. Die Mädchenarbeitskreise der Städte Mainz und Wiesbaden rufen für den Nachmittag zum gemeinsamen Aktionsmarsch auf. Er findet anlässlich des Weltmädchentags statt, der eigentlich am 11. Oktober ist, wegen der Herbstferien aber auf heute vorgezogen wurde. SWR-Reporterin Sibylle Jacobi zu den Forderungen.
12: Sie fordern Chancengleichheit, Gewaltfreiheit und Selbstbestimmung. Es geht also um die zentralen Mädchenrechte und jeder, der die unterstützt, kann sich natürlich anschließen. Erwartet werden etwa 200 Teilnehmende und die ziehen vom Hauptbahnhof in Wiesbaden durch die Innenstadt zum Kulturpalast. Auch das Gymnasium in Ingelheim hat seine Aktion zum Weltmädchentag auf den letzten Schultag vor den Ferien gelegt. Ein Mitmachtanz soll dort auf die Situation von Mädchen weltweit aufmerksam machen, also zum Beispiel auf das Problem von Zwangsehen.
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13: A5 Basel-Karlsruhe zwischen Freiburg-Mitte und Zieningen. Ein Unfall auf der rechten Spur. 5 Kilometer Stau und 25 Minuten Zeitverlust. A7 Ulm-Würzburg zwischen Giegen-Herbrechting und Ahlen-Oberkochen. 2 Kilometer Stau. Die A81 Stuttgart-Heilbronn ist in Höhe Ilsfeld wegen Bergungsarbeiten gesperrt. Vor der Ausleitung 5 Kilometer Stau und die letzte freie Ausfahrt ist in diesem Fall Mundelsheim. B10 Karlsruhe-Pforzheim zwischen dem Abzweig nach Singen und Wilferdingen in beiden Richtungen wegen Bergungsarbeiten. Arbeiten eine Sperrung. Die B294 Wildbader Straße ist zwischen Birkenfeld und Pforzheim wegen einer Unfallaufnahme in beiden Richtungen gesperrt. Die B9 in Koblenz zwischen Römerstraße und B416 Mayener Straße. Unfallstelle jetzt geräumt, aber noch 3 Kilometer Stau. Ganz frisch reingekommen, Vorsicht auf der A3 Köln-Frankfurt zwischen Niedernhausen und Wiesbadener Kreuz. Hier liegt ein Metallteil auf der rechten Spur. 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
13: Viele Wolken halten sich, hier und da ein paar Regentropfen mit dabei. Die Temperaturen zurückgenommen. Bad Neuenahr, Ahrweiler, hier leichte Wolken bei 13 Grad, Friedrichshafen 15, Kandel und Mannheim jeweils um die 16 Grad. Stefan Bender.
14: Nach den Schauerwolken wird die Luft wieder trockener. Momentan lösen sich auch die letzten Nebelfelder auf und dann bleibt es für den Rest des Tages bei einer Mischung aus Sonnenschein und lockeren Wolken. Regen fällt nicht. Je nach Höhenlage werden 19 bis 22 Grad erreicht. Morgen sind in Bad Kreuznach oder auch rund um Niederolm und Worms 23 Grad drin. Frühmorgens gibt es Nebel und tagsüber geht es dann trocken und teils auch sonnig weiter. Am Sonntag steigt die Regenwahrscheinlichkeit und es wird wieder etwas kühler.
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13: Hallo zusammen an diesem Freitagvormittag. Cowboy Boots auspacken. Ich glaube, die passen ganz gut zu diesem Hit.
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SWR 4, der Verkehrsservice aktuell, jetzt um kurz vor halb elf. Fahren Sie vorsichtig auf der A8 Stuttgart Richtung Karlsruhe zwischen Pforzheim Nord und Pforzheim West. Da liegt im Augenblick ein Metallteil auf der mittleren Spur. An der Stelle bitte ganz besonders aufmerksam sein.

0: Sehr cooler Hit. Dim All the Lights, Donna Summer in SWR 4. Es ist 10.30 Uhr.
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2: Aus dem Studio Mainz mit Corinna Lutz. Guten Tag. Demo zum Weltmädchentag heute in Wiesbaden. Die ersten Zugvögel machen bei uns Station. Und das Wetter heute, wechseln sich Sonne und Wolken ab, maximal 20 bis 23 Grad. In Wiesbaden gehen am Nachmittag Mädchen und junge Frauen aus der Region auf die Straße. Die Demo findet anlässlich des Weltmädchentages statt. Weil der aber kommende Woche in den Herbstferien liegt, wurde die Aktion vorgezogen. Frage an SR-Reporterin Sibylle Jacobi. Was fordern die Mädchen und jungen Frauen denn?
3: Sie fordern Chancengleichheit, Gewaltfreiheit und Selbstbestimmung. Es geht also um die zentralen Mädchenrechte und jeder, der die unterstützt, kann sich natürlich anschließen. Erwartet werden etwa 200 Teilnehmende und die ziehen vom Hauptbahnhof in Wiesbaden durch die Innenstadt zum Kulturpalast. Dort gibt es dann Angebote nur für Mädchen und junge Frauen wie eine Disco oder Tipps von einer Trainerin zur Selbstverteidigung. Auch das Gymnasium in Ingelheim hat seine Aktion zum Weltmädchentag auf den letzten Schultag vor den Ferien gelegt. Ein Mitmachtanz soll dort auf die Situation von Mädchen weltweit aufmerksam machen, also zum Beispiel auf das Problem von Zwangsehen.
2: Über Rheinhessen und der nahe Region sind bereits viele Zugvögel unterwegs. Wie ein Sprecher des Naturschutzbundes NABU mitteilt, dauert es zwar noch, bis die ersten Kraniche über die Region fliegen, dafür seien aber andere Vogelarten aus dem Norden schon in der Region angekommen. SWR-Reporterin Rabea Amri berichtet.
4: Wer seine Augen und Ohren offen halte, könne im Moment eigentlich täglich Zugvögel entdecken, sagt Rainer Michalski vom NABU Rheinhessen nahe. So sei zum Beispiel der kleine Zilpzalp schon unterwegs in den Süden, ein sogenannter Weidenlaubsänger. Den typischen Zipzalp-Gesang könne man immer morgens gut hören. Auf Feldern sammeln sich laut Michalski Trupps von Bachstelzen. Und in vielen Städten sitzen Stare in großen Gruppen in Bäumen oder auf Baukränen. Sie machen bei uns Zwischenstationen. Die Kraniche, die immer in großen Formationen fliegen, dürften erst in 3 bis 4 Wochen in Rheinhessen ankommen, so Michalski. Momentan sammelten sie sich in Norddeutschland, um nach Süden zu fliegen.
2: In der Wormser Martinskirche können Menschen morgen Nachmittag ihre Haustiere segnen lassen. Der Gottesdienst steht im Zeichen von Franz von Assisi. Er starb vor genau 800 Jahren. In der Wormser Martinskirche werden seit vielen Jahren am 3. Oktober Tiere gesegnet.
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2: Zu Beginn der Herbstferien haben wir einen Mix aus Sonne und Wolken. Regen fällt heute keiner mehr. Die Höchstwerte liegen zwischen 20 und 23 Grad. In Bad Kreuznach und Gau-Algesheim sind es momentan 15 Grad. In Budenheim und Gimsheim sind es 16.
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0: A5 Basel-Karlsruhe zwischen Freiburg-Mitte und Trieningen, eine Unfallaufnahme. 5 Kilometer Stau, geht hier 20 Minuten länger. Die A61 Mönchengladbach Richtung Koblenz in Höhe Dreieck Bad Neuenahr, hier eine Sperrung. Es wird ein LKW geborgen und wenn Sie sich auskennen, dann sollten Sie dieses Gebiet meiden. Der Verkehr wird abgeleitet an dieser Stelle. 6 Kilometer Stau hier im Moment vor der Ableitung und die letzte freie Ausfahrt ist Meckenheim. Umleitungen sind zusätzlich auch noch eingerichtet. A7 Ulm-Würzburg zwischen Giegen-Herbrichting und Aalen-Oberkochen 4 Kilometer Stau, 20 Minuten plus. Die A81 Stuttgart-Heilbronn ist in Höhe Ilsfeld wegen Bergungsarbeiten gesperrt. Vor der Ausleitung 6 Kilometer Stau und hier die letzte freie Ausfahrt Pleidelsheim. Die B10 Karlsruhe-Pforzheim ist zwischen dem Abzweig nach Singen und Wilferdingen in beiden Richtungen noch wegen Bergungsarbeiten gesperrt. 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
0: Hallo zusammen, dann auf mal Richtung Wochenende und den Postmann, ja, den lassen wir direkt klingeln, oder? Schön mit den Carpenters.
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0: Klassenbegeil von den Bee Gees. SWR 4 ist hier. Das letzte Wochenende steht an. Ja, großes Finale für die Landeskartenschau in Ellwangen. SWR 4-Hörer Thomas Göring aus Crailsheim war mit seiner Dauerkarte bestimmt ein Dutzend Mal da. Wie viele Kilometer haben Sie da gemacht?
1: Wie viele Kilometer?
0: Ja,
1: das sind schon einige gewesen. Jetzt am Wochenende kommen noch Freunde aus dem Schwarzwald und die gehen wir dann zum letzten Mal auf Gartenschau.
0: Was ist so das besondere Highlight für Sie auf der Landesgartenschau, dass Sie jetzt gesagt haben, ne, da fahre ich natürlich öfters hin?
1: Zum einen war es mal, weil Sie in der näheren Umgebung von Crailsheim waren. Mhm. Und ich wollte mal sehen, wie man diese Jagd renaturiert hat, also neu angelegt hat. Und dann auch, sage ich mal, die Blume allgemein interessiert mich und drumherum, was noch alles geboten ist.
0: Und es war jedes Mal irgendwie anders, wenn Sie da waren.
1: Genau, das war immer jetzt mal anders. Zum einen auch die Blumenschau in der Innenstadt. Ja, das war auch immer anders gestaltet. Und ja, war schöne Erlebnisse.
0: Jetzt sind Sie heute unser Wettermelder. Wie sieht es denn aus für Crailsheim?
1: Ja, aktuell ist es so, dass bewölkter Himmel, 16,5 Grad. Mhm. Und heute Nacht war Regen. Also die Straße draußen ist nass. Der Garten hat auch ein bisschen Regen abbekommen.
0: Was ja nicht schlecht ist.
1: Jawohl.
0: Jetzt ist es natürlich so ein bisschen herbstlich geworden, aber ich finde, von den Farben her ist das echt super.
1: Ja, also mir gefällt der Herbst eigentlich auch, ja, wenn sich so die Blätter verfärben. Und ja, jetzt war es ein schöner, langer, warmer Sommer. Und jetzt sehnt man sich eigentlich auch ein bisschen auf etwas kühleres Wetter. Und die Natur ist natürlich traumhaft.
0: Ja. Absolut, so ein bisschen Abwechslung tut in jedem Fall gut. Ich wünsche Ihnen aber jetzt schon mal ganz viel Spaß mit den Freunden aus dem Schwarzwald, dann zum letzten Mal quasi auf der Landesgartenschau in Ellwangen dieses Wochenende.
1: Jawohl, dann sage ich herzlichen Dank, ja, und bin gespannt, was am letzten Wochenende geboten ist.
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7: Um 11 Uhr mit Peter Martin Jakob. Guten Tag. Die Kaufhauskette Galeria stellt den mittlerweile vierten Insolvenzantrag. Das Hightech-Unternehmen Aronia kann sich in Arzfeld in der Eifel vergrößern. Das Wetter in Rheinland-Pfalz, Wolken und Sonne im Wechsel, maximal 17 bis 23 Grad. Die Warenhauskette Galeria hat erneut einen Insolvenzantrag gestellt. Das hat das Unternehmen der deutschen Presseagentur mitgeteilt. Der Geschäftsbetrieb soll aber vorerst weiterlaufen. Aus der SWR Wirtschaftsredaktion Jenny Bein.
8: Der Grund für den Insolvenzantrag sind offenbar erneut Finanzierungsprobleme. Insgesamt hat Galeria in Deutschland noch 83 Filialen, davon 12 in Baden-Württemberg und 5 in Rheinland-Pfalz. Schon vor dem erneuten Insolvenzantrag standen zuletzt bundesweit 33 Filialen auf der Kippe. Zu diesen gehören auch 5 in Baden-Württemberg, unter anderem in Freiburg und Mannheim. Und in Rheinland-Pfalz sind es 4, darunter die Filialen in Koblenz und Mainz. Durch den Insolvenzantrag könnte sich diese Liste der gefährdeten Filialen noch mal deutlich verlängern. Das heißt, auch den übrigen Standorten könnte eine Schließung drohen.
7: Nach tagelangen, teils gewaltsamen Schulprotesten in Frankreich versucht die Regierung, die Lage in den Griff zu bekommen. Bildungsminister Geoffrey will mit Schülersprechern von Gymnasien und Vertretern der Studentenschaft zusammenkommen, um über deren Forderungen zu sprechen. Justizminister Darmanin droht hingegen, Eltern sollten für die durch ihre Kinder entstandenen Schäden zahlen. Seit Tagen protestieren Schülerinnen und Schüler an Frankreichs Gymnasien gegen marode Schulgebäude und zu wenig Lehrpersonal. Mittlerweile wird auch an Universitäten demonstriert. Und jetzt Nachrichten aus Rheinland-Pfalz. Das Hightech-Unternehmen Aronia, Spezialist in Sachen Drohnenabwehr, kann seinen Standort bei Strickscheid und Euscheid in der Eifel deutlich vergrößern. Der Verbandsgemeinderat von Arzfeld hat den Plänen zugestimmt. Daniel Nowitzki berichtet.
9: Aus Unterlagen der Verbandsgemeinde geht hervor, dass Aronia sein Gelände stark erweitern will. Geplant ist, dass dafür ein 40.000 Quadratmeter großes Grundstück einer früheren Weihnachtsbaumplantage genutzt wird. Damit würde Aronia seine bestehende Fläche verdreifachen. Bis zu 150 neue Arbeitsplätze sollen am Eifeler Standort entstehen. Wie viel Geld das Hightech-Unternehmen dafür investieren will und wann alles fertig sein soll, ist nicht bekannt. Aronia will sich zu seinen Plänen aktuell nicht äußern.
7: Das Niedrigwasser im Rhein sorgt für Verzögerungen beim geplanten Schwarmkraftwerk bei St. Goa. Nach Angaben der Betreiber kann der Ausbau derzeit nicht wie geplant erfolgen, weil für den Einbau der neuen Strömungsturbinen ein größeres Boot benötigt wird. Der Betreiber rechnet dennoch damit, dass in diesem Jahr noch 21 Turbinen hinzukommen könnten. Die übrigen sollen dann Anfang des kommenden Jahres folgen. 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
10: Viel los im Moment. Vorsicht auf der A6 Heilbronn-Nürnberg zwischen Kreuz Weinsberg und Bretzfeld. Eine ungesicherte Unfallstelle. Vorsicht auf der A6 Nürnberg-Heilbronn zwischen Kupferzell und Neuenstein. Ein defektes Auto auf der rechten Spur. Vorsicht auf der A81 Heilbronn-Würzburg zwischen Kreuz Weinsberg und Neuenstadt. Eine große Metallstange. A5 Basel-Karlsruhe zwischen Freiburg-Mitte und Thieningen. Eine Unfallaufnahme. 7 Kilometer Stau, geht 35 Minuten länger. A5 Karlsruhe-Frankfurt zwischen Kronau und Wald. Waldorf-Wiesloch eine Baustelle, 4 Kilometer Stau, Viertelstunde plus. Die A61 Mönchengladbach Richtung Koblenz ist in Höhe Dreieck Bad Neuenahr immer noch gesperrt. Es wird ein LKW geborgen. Wenn Sie sich auskennen, dann meiden Sie dieses Gebiet. Sie werden da auch abgeleitet. 6 Kilometer Stau im Moment vor der Ableitung und die letzte freie Ausfahrt ist Meckenheim. Umleitungen sind zusätzlich auch noch eingerichtet. A7 Ulm Richtung Würzburg zwischen Giengen-Herbrechtingen und Aalen-Oberkochen 6 Kilometer Stau, 35 Minuten plus. Die A81 Stuttgart Richtung Heilbronn zwischen Pleitelsheim und Ilsfeld. Hier immer noch Bergungsarbeiten. Sie werden auf der linken Spur dran vorbeigeführt, aber 8 Kilometer Stau und 40 Minuten geht's länger. Die B10 Karlsruhe-Pforzheim ist zwischen dem Abzweig nach Singen und Wilferdingen in beiden Richtungen wegen Bergungsarbeiten auch noch gesperrt. Wir gucken in die Schweiz. A2 Luzern Richtung Gotthard zwischen Amsteg und Göschenen 4 Kilometer Stau. Geht hier 40 Minuten länger und die Einfahrt Göschenen ist mal wieder gesperrt. 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
10: Das ist herbstlich durchwachsen mit einigen Wolken und bedeckt ist es auch. 14 Grad in Münsingen, Friedrichshafen meldet so momentan um die 16 Grad. Nach Stetten um die 14 Grad, Kirn auch um die 14 Grad. Stefan Bender.
11: Nach den Schauerwolken wird die Luft wieder trockener. Momentan lösen sich auch die letzten Nebelfelder auf und dann bleibt es für den Rest des Tages bei einer Mischung aus Sonnenschein und lockeren Wolken. Regen fällt nicht. Je nach Höhenlage werden 19 bis 22 Grad erreicht. Morgen sind in Bad Kreuznach oder auch rund um Niederolm und Worms 23 Grad drin. Frühmorgens gibt es Nebel und tagsüber geht es dann trocken und teils auch sonnig weiter. Am Sonntag steigt die Regenwahrscheinlichkeit und es wird wieder etwas kühler.
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10: Einen tollen Freitag wünsche ich Ihnen. Ist das bei Ihnen auch so ein Bekanntenkreis, von so einem Kollegenkreis? Die ersten Schnupfen schon rum, so die ersten herbstlichen Erkältungen. Ja, bloß jetzt nicht, ne? Braucht ja kein Mensch.
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0: SWR4, der Verkehrsservice aktuell. Vorsicht auf der A3 Würzburg-Frankfurt zwischen Dreieck Würzburg-West und Helmstadt. Da liegt im Augenblick ein Metallteil. Fahren Sie an dieser Stelle ganz besonders vorsichtig. Ha, dieser Freitagvormittag, ja. Und normalerweise ist ja morgen am Samstag immer der große Wochenendeinkauf angesagt. Aber in diesem Fall Vorsicht, Freunde. Morgen ist ja Feiertag, der 3.10., Tag der Einheit. Und da haben logischerweise alle Supermärkte zu. Das wäre dann doch mal die Gelegenheit, finde ich, wieder essen zu gehen. Also einige Restaurants im Südwesten haben zum Tag der Einheit sich was Besonderes einfallen lassen. Ich habe mir gerade eben so eine Speisekarte eines Restaurants im Schwarzwald angeguckt. Und jetzt schaut's euch an, die bieten eine Ostkarte an mit den Klassikern Soljanka. Also das ist dieser Paprika-Wurst-Eintopf. Oder es gibt auch Steak au Four. Das ist so eine Art Schweinesteak mit Ragoufin überbacken. Und der Knaller, die Preise auf der Karte, die sind in Mark. Mhm. Der Wursteintopf kostet 14 Mark und das Steak kostet 34 Mark. Oh. Das Einzige, was sie jetzt tatsächlich auf dieser Karte nicht geschrieben haben, bezahlst du da jetzt mit Ost- oder Westmark?
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0: Schieben wir mal beiseite. Ist ja schließlich auch erst 11.30 Uhr.
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2: Aus dem Studio Mainz mit Corinna Lutz. Guten Tag. Der Kreistag in Ingelheim diskutiert heute über Taxifarben. In Wiesbaden gibt es am Nachmittag eine Demo zum Weltmädchentag. Das Wetter, Sonne und Wolken wechseln sich ab, maximal 20 bis 23 Grad. Im Kreistag Mainz-Bingen geht es heute um die Frage, ob Taxis auch eine andere Farbe haben können als beige. Den Antrag hat die CDU eingebracht. SWR-Reporter Markus Volland, ist beige nicht eine bundesweit vorgeschriebene Farbe?
3: Der Bund hat die Farbe für Taxis tatsächlich auf dieses beige festgelegt, gestattet den Bundesländern aber Ausnahmen. Und Rheinland-Pfalz hat das bereits 2006 umgesetzt. Seitdem dürfen die Kommunen es den Taxibetrieben freistellen, mit welcher Farbe sie herumfahren. Theoretisch wären also rote, grüne oder blaue Taxis möglich. Allerdings muss die Kommune das erlauben und das ist in Mainz-Bingen noch nicht passiert. Deshalb fragt die CDU jetzt nach, weshalb das so ist. Sie hält das für unnötig bürokratisch und auch noch teuer. Denn ein Taxi mit dieser beigefarbenen Folie zu bekleben, kostet ca. 3.500 Euro, hat die Partei ausgerechnet. Um ein Taxi als solches zu erkennen, reiche das Taxischild auf dem Dach aus.
2: In Wiesbaden gehen heute Nachmittag Mädchen und junge Frauen aus der Region auf die Straße. Die Demo findet anlässlich des Weltmädchentages statt. Weil der aber kommende Woche in den Herbstferien liegt, wurde die Aktion vorgezogen. Frage an SWR-Reporterin Sibylle Jacobi. Was fordern die Mädchen und jungen Frauen denn?
4: Sie fordern Chancengleichheit, Gewaltfreiheit und Selbstbestimmung. Es geht also um die zentralen Mädchenrechte und jeder, der die unterstützt, kann sich natürlich anschließen. Erwartet werden etwa 200 Teilnehmende und die ziehen vom Hauptbahnhof in Wiesbaden durch die Innenstadt zum Kulturpalast. Dort gibt es dann Angebote nur für Mädchen und junge Frauen wie eine Disco oder Tipps von einer Trainerin zur Selbstverteidigung. Auch das Gymnasium in Ingelheim hat seine Aktion zum Weltmädchentag auf den letzten Schultag vor den Ferien gelegt. Ein Mitmachtanz soll dort auf die Situation von Mädchen weltweit aufmerksam machen, also zum Beispiel auf das Problem von Zwangsehen.
2: In der Wormser Martinskirche können Menschen morgen Nachmittag ihre Haustiere segnen lassen. Der Gottesdienst steht im Zeichen von Franz von Assisi. Er starb vor genau 800 Jahren. In der Wormser Martinskirche werden seit vielen Jahren am 3. Oktober Tiere gesegnet.
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2: Zu Beginn der Herbstferien haben wir einen Mix aus Sonne und Wolken. Regen fällt heute keiner mehr. Die Höchstwerte liegen zwischen 20 und 23 Grad. Aktuell sind es 18 Grad in Bodenheim, 16 Grad in Erbis-Büdesheim und Hackenheim und 17 Grad in Ockenheim.
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0: Viel los im Augenblick. Vorsicht auf der A3 Würzburg-Frankfurt zwischen Dreieck Würzburg-West und Helmstadt, ein Metallteil. Vorsicht auf der A8 Stuttgart-München zwischen Ulm-Nord und Ulm-Ost, eine ungesicherte Unfallstelle mit mehreren Fahrzeugen. A5 Basel-Karlsruhe zwischen Freiburg-Mitte und Tedingen, 7 Kilometer stockend, geht hier 20 Minuten länger. A5 Karlsruhe-Frankfurt zwischen Kronau und Waldorf-Wiesloch, eine Baustelle, 4 Kilometer Stau, Viertelstunde plus. A6 Heilbronn-Nürnberg zwischen Heilbronn-Neckarsulm und Bretzfeld, eine Unfallaufnahme, 5 Kilometer Stau hier und auch stockender Verkehr. Das Ganze am besten mal so eine Viertelstunde mehr einrechnen. Dann kommen wir auf die A61. Mönchengladbach Richtung Koblenz in Höhe Dreieck Bad Neuenahr. Da eine Sperrung, es wird ein LKW geborgen und wer sich auskennt, der sollte dieses Gebiet wirklich meiden. Sie werden ohnehin vor Ort abgeleitet. 8 Kilometer Stau vor der Ableitung und die letzte freie Ausfahrt, die ist Rheinbach. Die Umleitungen sind eingerichtet. Dann die A65 Landau Richtung Ludwigshafen zwischen Neustadt-Weinstraße Süd und Deidesheim. 4 Kilometer Stau, Viertelstunde plus. A66 Wiesbaden-Frankfurt zwischen Kelkheim und Eschborn. Da ein Unfall jetzt auf der linken Spur, 2 Kilometer Stau. A7 Ulm-Würzburg zwischen Giengen-Herberechtingen und Aalen-Oberkochen. 7 Kilometer streckenweise Stau und 25 Minuten extra. A81 Stuttgart-Heilbronn zwischen Pleidelsheim und Ilsfeld. Hier Bergungsarbeiten. Sie werden auf der linken Spur vorbeigeführt. 8 Kilometer Stau, dauert aber insgesamt dann so 40 Minuten länger. 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
0: So, und vor dem Feiertag und dem Wochenende genießen wir nochmal gemeinsam diesen Freitag mit Gloria Gaynor.
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0: SWR4 ist hier, der Verkehrsservice aktuell. Vorsicht jetzt bitte auf der A671 Wiesbaden-Mainz im Main-Spitzdreieck in der Überleitung zur A60 Richtung Mainz. Da liegt ein Kantholz auf der linken Spur und ein Metallteil liegt auf der A3 Würzburg-Frankfurt zwischen Dreieck Würzburg-West und Helmstadt. Da das Metallteil und Vorsicht nochmal auf der A8 Stuttgart-München zwischen Ulm-Nord und Ulm-Ost eine ungesicherte Unfallstelle mit gleich mehreren Fahrzeugen. Kommen Sie sicher ans Ziel. So, der Herbst ist ja nun mal da und damit sind natürlich auch wieder Kastanien ganz gerne beim einen oder anderen in der Jackentasche. Das ist etwas, das geht meiner Kollegin Felicitas Egloff ähnlich. Feli, was ist deine Beziehung zu Kastanien, bitteschön?
1: Also wenn ich ehrlich bin, kann ich an keinem Kastanienbaum im Herbst vorbeigehen, ohne eine oder mehrere Kastanien einzusammeln. Und die finde ich dann auch immer in allen möglichen Jackentaschen und Bauchtaschen und freue mich dann auch immer, wenn ich eine Kastanie da wiederfinde. Und das schönste Gefühl, finde ich, ist, wenn man die Kastanie frisch aus ihrer Schale befreien kann. Und ich nenne das dann immer Kastanien schlüpfen lassen und fühle mich dann auch wie so eine kleine Kastanienhebamme. Und das bringt mich aber auch manchmal echt in Zeitdruck, weil ich morgens zu Fuß zur Arbeit gehe und da laufe ich immer durch einen Park mit Kastanienbäumen und da habe ich mich das ein oder andere Mal schon echt im Kastaniensuchen verloren und musste dann auf die Uhr gucken, dass ich noch pünktlich komme.
0: Okay, das ist ein bisschen nerdig, aber scheint so zu sein. Kastanien sind ja bei dir nicht nur Deko, ne?
1: Bisher lagen die ehrlich gesagt bei mir in der Wohnung rum oder ich habe sie eben in irgendwelchen Taschen gefunden. Aber vor kurzem habe ich gelernt, dass Kastanien eben Spinnen abhalten können. Das hat ein deutsch-kanadisches Forschungsteam herausgefunden. Die vermuten, dass in Kastanien irgendwelche Duftstoffe drin sind, die für Spinnen unangenehm sind. Und weil ich große Angst vor Spinnen habe, habe ich das natürlich direkt getestet und einfach auf mein Fensterbrett die Kastanien verteilt. Und ich muss sagen, seitdem hatte ich noch keinen Spinnenbesuch in meiner Wohnung.
0: Ja krass, das höre ich auch zum ersten Mal. Und ich kenne viele, die auch Angst haben vor Spinnen. Also dann mal bitte schön jetzt beim Herbstspaziergang die Jackentasche voll machen mit Kastanien, die Dinger zu Hause verteilen. Dann müsste das ja klappen mit diesen Spinnen. Schauen Sie einfach mal rein bei uns auf swr4.de. Es gibt da jede Menge Ideen zum Basteln, Dekorieren und auch eben für nachhaltige Haushaltsmitteltipps aus Kastanien. Lohnt sich.

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9: Um 12 Uhr mit Peter-Martin Jakob. Guten Tag. Das Bundesforschungsministerium benennt die besten Universitäten Deutschlands. Die Kaufhauskette Galeria stellt Insolvenzantrag. Das Wetter in Rheinland-Pfalz, dichte Wolken und Sonne im Wechsel, maximal 17 bis 23 Grad. Bundesforschungsministerin Beer verkündet am Nachmittag, wer künftig zu den sogenannten Exzellenzuniversitäten gehört. Für das Förderprogramm bewirbt sich etwa eine Kooperation im Rhein-Main-Gebiet, an der die Johannes-Gutenberg-Universität in Mainz beteiligt ist. Welche Voraussetzungen dafür nötig sind, erklärt Anja Braun aus unserer Wissenschaftsredaktion.
10: Man muss nachweisen, dass man im Gebiet der Spitzenforschung schon gut aufgestellt ist und eine Idee hat, wie man da als Uni oder Univerbund noch weiter an die Spitze vorrücken kann. Der Wettbewerb ist zweistufig. Zunächst müssen sich Unis und Univerbünde um Exzellenzcluster bewerben. Das sind große fachübergreifende Forschungsprojekte. Um sich für die Endrunde des Wettbewerbs zu qualifizieren, braucht es mindestens 2 dieser Exzellenzcluster für Unis und Universitätsverbünde brauchen sogar 3. Und eben dazu ein Zukunftskonzept, das zeigt, wie die Uni oder der Verbund dauerhaft in der Weltliga mitspielen wollen.
9: Wenn eine Hochschule als Exzellenzuniversität ausgezeichnet wurde, bringt das neben Ansehen auch viel Geld, sagt unsere Wissenschaftsredakteurin.
10: Die Förderung als Exzellenzuni bringt dann 10 bis 15 Millionen Euro zusätzlich pro Jahr und die Universitätsverbünde, die können mit 15 bis 28 Millionen Euro zusätzlich rechnen. Aber die finanzielle Unterstützung, die ist gar nicht der wichtigste Teil, sondern die Auszeichnung der Exzellenz. Denn dieser Titel, der bringt Prestige, internationale Sichtbarkeit, hilft dabei, weitere Spitzenforschende anzuziehen und bringt den Unis und Verbünden ebenso auch noch ganz oft weitere Forschungsmittel.
9: Insgesamt könnten heute um 16 Uhr in Bonn bis zu 5 weitere Exzellenzuniversitäten gekürt werden. Die Warenhauskette Galeria hat wieder einen Insolvenzantrag gestellt. Es ist der 4. Insolvenzantrag innerhalb von 6 Jahren. Wie es mit den Filialen in Deutschland und Rheinland-Pfalz weitergeht, ist noch unklar. Einzelheiten von Jenny Bayen.
11: Der Grund für den Insolvenzantrag sind offenbar erneut Finanzierungsprobleme. Erst im Sommer hatte Galeria von einem neuen US-Investor 160 Millionen Euro bekommen. Nach Recherchen des Handelsblattes ist davon aber nicht viel übrig geblieben, weil Kredite zurückgezahlt und Mietrückstände beglichen werden mussten. Insgesamt hat Galeria in Deutschland noch 83 Filialen, davon 5 in Rheinland-Pfalz. Schon vor dem erneuten Insolvenzantrag standen zuletzt bundesweit 33 Filialen auf der Kippe, darunter die Filialen in Koblenz und Mainz.
9: Weitere Nachrichten aus Rheinland-Pfalz. Eine Folge der extremen Trockenheit in Rheinland-Pfalz ist, dass keine Flussbestattungen im Rhein stattfinden können, weil es laut einer Landesverordnung eine bestimmte Fließgeschwindigkeit braucht. Bei einem Beerdigungsinstitut in Mainz warten dadurch Angehörige schon seit Monaten auf die Flussbestattung. SWR-Reporterin Christiane Spohn.
1: Flussbestatter Sebastian Drüb hat mir gesagt, die Regelung sei völlig unsinnig. Er versenke die Urnen in der Fahrrinne, also in der Mitte des Rheins, und hier sei genug Wasser und Fließgeschwindigkeit, um die Asche im Fluss zu verteilen, wenn sich die Urne aufgelöst hat. Bestatter Drüb hat schon das Gesundheitsministerium und die Genehmigungsbehörde um Hilfe gebeten. Es habe sich aber niemand zuständig gefühlt. Jetzt versucht er es beim Wasserschifffahrtsamt und hofft auf eine Ausnahmegenehmigung, damit er bald wieder Urnen im Rhein bestatten darf.
9: Im Rahmen einer größeren Drogenrazzia in Rheinland-Pfalz hat die Polizei Pirmasens 5 Männer festgenommen. Sie sollen mit größeren Mengen Drogen gehandelt haben. Die Männer wurden dem Haftrichter vorgeführt und kamen in Untersuchungshaft. Eine weitere Person wurde in Berlin festgenommen. 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
12: A3 Frankfurt-Köln zwischen Montabaur und Dreieck-Dernbach 2 Kilometer Stau. A5 Basel-Karlsruhe zwischen Freiburg-Mitte und Thieningen 5 Kilometer stockend. A5 Karlsruhe-Frankfurt zwischen Kronau und Waldorf-Wiesloch eine Baustelle 6 Kilometer stockend und eine Viertelstunde geht's länger. Die A61 Mönchengladbach Richtung Koblenz in Höhe Dreieck-Bad Neuenahr. Hier eine Sperrung. Ein LKW wird geborgen. Wenn Sie sich auskennen, umfahren Sie dieses Gebiet und Sie werden sowieso da vor Ort abgeleitet. 6 Kilometer Stau vor der Ableitung und die letzte freie Ausfahrt ist Meckenheim. Umleitungen sind auch noch eingerichtet. Die A65 Landau Richtung Ludwigshafen zwischen Neustadt-Weinstraße Süd und Deidesheim. 4 Kilometer Stau, Viertelstunde plus. A66 Wiesbaden-Frankfurt zwischen Frankfurt-Zeilsheim und Eschborn. Ein Unfall auf der linken Spur, 4 Kilometer Stau. A7 Ulm-Würzburg zwischen Giengen-Herbrechtingen und Aalen-Oberkochen. 7 Kilometer streckenweise Stau, geht hier 25 Minuten länger. A8 Stuttgart Richtung Karlsruhe zwischen Heimsheim und Pforzheim Nord eine Baustelle, 10 Kilometer Stau und stockender Verkehr geht eine halbe Stunde länger. Die A8 Stuttgart-München ist zwischen Ulm Nord und Ulm Ost nach einem Unfall mit mehreren Fahrzeugen gesperrt. Die letzte freie Ausfahrt ist Merklingen. A81 Stuttgart-Heilbronn zwischen Pleidelsheim und Ilsfeld, hier Bergungsarbeiten. Da werden Sie auf dem linken und dem mittleren Fahrstreifen vorbeigeführt. 6 Kilometer Stau aktuell und eine halbe Stunde plus. 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
12: Viele Wolken halten sich. Pforzheim und Sigmaringen melden jeweils so 16 Grad. Worms und Wendorf um die 15 bis sogar 18 Grad. Stefan Bender.
13: Nach den Schauerwolken wird die Luft wieder trockener. Momentan lösen sich auch die letzten Nebelfelder auf und dann bleibt es für den Rest des Tages bei einer Mischung aus Sonnenschein und lockeren Wolken. Regen fällt nicht. Je nach Höhenlage werden 19 bis 22 Grad erreicht. Morgen sind in Bad Kreuznach oder auch rund um Niederolm und Worms 23 Grad drin. Frühmorgens gibt es Nebel und tagsüber geht es dann trocken und teils auch sonnig weiter. Am Sonntag steigt die Regenwahrscheinlichkeit und es wird wieder etwas kühler.
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12: Freitagmittag und jetzt wird gezockt. Welcher Hit ist das?
14: Was ganz Entspanntes. 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

Dein Experte für entspannten Sound, Bob Marley bei SWR 4. Welcher Hit ist das? Sehr einprägsam.

0: Sie fahren jetzt erstmal in Urlaub, ne?
1: Ja, genau. Genau, wie sie das Hauptsache, sie kommt an.
0: Ja, das auf jeden Fall, das werden wir natürlich gewährleisten. Wie lange sind Sie unterwegs? Sie fahren nach Brandenburg?
1: Nach Brandenburg, wir sind circa 3 Wochen unterwegs.
0: Okay, da werde ich jetzt
1: also
0: hier gleich mal...
1: Also Ende Oktober sind wir wieder da.
0: Gut, dann hören wir uns erstmal den Song gemeinsam hier an. Ne? Das muss natürlich auch sein. Song.
1: Sehr, sehr schöner Song.
0: Ich wünsche einen schönen Urlaub und ich markiere hier mal Anfang November dann verschicken. Was kommt aber an?
1: Das ist super, super.
0: Schönes Wochenende.
1: Dankeschön. Ja, wünsche ich.

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0: Freitagmittag, SWR 4 ist hier, es ist 12.30 Uhr.
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2: Aus dem Studio Mainz mit Gulo Schlenk. Guten Tag. Zwei vom Land ausgezeichnete Start-up-Unternehmen kommen aus Mainz. Der Kreistag Mainz-Bingen berät über die Farbe für Taxis. Das Wetter, Sonne und Wolken trocken bis 23 Grad. Das Wirtschaftsministerium hat am Morgen die diesjährigen Gewinner des Förderprogramms Start-up Innovativ ausgezeichnet. Fünf Unternehmen bekommen jeweils 80.000 Euro Zuschuss vom Land Rheinland-Pfalz. Zwei von ihnen kommen aus Mainz. Jutta Kaiser aus der SWR Wirtschaftsredaktion. Aus welchen Branchen kommen die Unternehmen?
3: Zwei sind Hightech-mäßig unterwegs, in der Gesundheitsbranche und Biotechnologie. Ein anderes entwickelt Hochleistungskunststoffe. Unter den Preisträgern ist aber auch eine Plattform fürs sichere Kaufen und Verkaufen von echten Fußballtrikots und ein Unternehmen, das hat ein neues Verfahren entwickelt, um die Qualität von Daunen und Federn zu prüfen, automatisiert und mit Hilfe von KI. Die Gewinner sind also total unterschiedlich und darum geht's auch bei der Auswahl. Das Land will zeigen, schaut mal, was wir für innovative Gründer in Rheinland-Pfalz haben. Die denken in alle Richtungen und sind übers ganze Land verteilt.
2: Im Kreistag Mainz-Bingen geht es heute um die Farbe von Taxis. In einer Anfrage möchte die CDU-Fraktion wissen, weshalb die Autos im Kreis immer noch mit Taxi Beige rumfahren müssen. SWR-Reporter Markus Volland, ist das nicht eine bundesweit vorgeschriebene Farbe?
4: Der Bund hat die Farbe für Taxis tatsächlich auf dieses Beige festgelegt, gestattet den Bundesländern aber Ausnahmen. Und Rheinland-Pfalz hat das bereits 2006 umgesetzt. Seitdem dürfen die Kommunen es den Taxibetrieben freistellen, mit welcher Farbe sie herumfahren. Theoretisch wären also rote, grüne oder blaue Taxis möglich. Allerdings muss die Kommune das erlauben und das ist in Mainz-Bingen noch nicht passiert. Deshalb fragt die CDU jetzt nach, weshalb das so ist. Sie hält das für unnötig bürokratisch und auch noch teuer. Denn ein Taxi mit dieser beigefarbenen Folie zu bekleben kostet ca. 3.500 Euro, hat die Partei ausgerechnet. Um ein Taxi als solches zu erkennen, reiche das Taxischild auf dem Dach aus.
2: Die Stadt Wiesbaden veröffentlicht historische Karten und Luftbilder. Sie sind ab sofort auf der Internetseite der Stadt einsehbar. Die historischen Karten machen nach Angaben der Verwaltung die Entwicklung Wiesbadens sichtbar. Die Daten können für eigene Karten und Anwendungen genutzt werden, aber auch für wissenschaftliche Arbeiten. In Zukunft sollen in Wiesbaden noch weitere Geodaten veröffentlicht werden.
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2: Heute wechseln sich Wolken und Sonne ab. Zeitweise sind die Wolken dichter, dann kann sich wieder die Sonne durchsetzen. Die Temperaturen erreichen 20 bis 23 Grad. Es weht schwacher bis mäßiger Nordostwind. In der Nacht ist es wolkig, später dehnt sich Nebel aus. Tiefstwerte 13 bis 10 Grad. Die weiteren Aussichten, morgen ähnlich, nach teils zähem Nebel, Wolken und Sonne. Höchstwerte 20 bis 22 Grad. Sonntag anfangs noch trocken, dann später Regen.
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5: A5 Basel-Karlsruhe zwischen Efringenkirchen und Rijk-Neuenburg, eine Baustelle, 2 Kilometer Stau. A5 Basel-Karlsruhe zwischen Freiburg-Mitte und Freiburg-Nord, 2 Kilometer Stau. A5 Karlsruhe-Frankfurt zwischen Kronau und Waldorf-Wiesloch, eine Baustelle, 9 Kilometer stocken, geht eine halbe Stunde länger. Die A61 Mönchengladbach Richtung Koblenz ist in Höhe Dreieck-Bad 9a gesperrt. Es wird immer noch ein LKW geborgen, das ist offenbar sehr aufwendig. Sie werden hier abgeleitet. 5 Kilometer Stau vor dieser Ableitung und die letzte freie Ausfahrt ist Meckenheim. Die Umleitung ist allerdings auch überlastet. Und wenn Sie sich auskennen, dann sollten Sie dieses Gebiet am besten weiträumig meiden. A65 Landau Richtung Ludwigshafen zwischen Neustadt-Weinstraße Süd und Deidesheim. 4 Kilometer Stau, Viertelstunde plus. A7 Ulm-Würzburg zwischen Giengen-Herbrechtingen und Aalen-Oberkochen. 7 Kilometer Stau, 40 Minuten extra. A8 Stuttgart-Karlsruhe zwischen Heimsheim und Pforzheim-Nord an der Baustelle. 8 Kilometer Stau, 35 Minuten plus. Dann die A8 Stuttgart-München, die ist zwischen Ulm-Nord und Ulm-Ost wegen einer Unfallaufnahme gesperrt. Hier ist die letzte freie Ausfahrt Merkling. Deswegen dann auch in der Gegenrichtung zwischen Oberelchingen und Ulm-West 7 Kilometer stockender Verkehr. A81 Stuttgart-Heilbronn zwischen Ludwigsburg-Nord und Ilsfeld, Bergungsarbeiten. Sie werden ja auf dem linken und dem mittleren Fahrstreifen vorbeigeführt. 12 Kilometer Stau und stockender Verkehr. Auf zwei Abschnitten das Ganze und Sie brauchen hier 35 Minuten länger. 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
5: Jetzt ein sehr cooler Mann, der gerade ja angekündigt hat, dass nächstes Jahr wirklich Schluss sein wird mit großen Welttourneen. Er befindet sich ja gerade auf seiner letzten großen Tour. Jetzt sind nochmal so ein paar Europakonzerte dazugekommen und dann ist aber nächsten Sommer tatsächlich Schluss, aus, vorbei. Das Alter hat er auch erreicht, dass das, glaube ich, einfach auch zu anstrengend ist. Aber er hat tolle Hits und er hat immer gute Laune. Rod Stewart, Maggie May.
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0: Auf geht's Richtung Wochenende. Das ist SWR 4 an diesem Freitagmittag mit Wetterexperte Stefan Bender bei mir. Grüß dich.
1: Hallo, grüß dich.
0: Sonne kommt raus, milde Temperaturen, leichter Regen ist durch. Habe ich das schön zusammengefasst?
1: Das hast du sehr gut zusammengefasst, ja. Was soll ich jetzt noch machen? Also ich kann dir ein paar wirklich numerische Temperaturwerte liefern, einverstanden?
0: Ja, sehr gerne, bitte. Ja.
1: Kaiserslautern zum Beispiel 17 Grad, Bad Kreuznach 20 Grad, Kehl am Rhein auch 20, das ist im Moment das Wärmste. Aber ist ja nur ein Zwischenstand, weil eben die Sonne für den Rest des Nachmittags immer wieder scheint. Mhm. Gibt es nachher so im Wonnegau und auch in der Kurpfalz 23 Grad, wem das schon wieder zu viel ist, da haben wir die Höhenlagen auf der Alp oder auch im Hunsrück und in der Eifel um die 16 Grad.
0: Wenn ich das jetzt alles so höre, kann ich davon ausgehen, dass an diesem Feiertagswochenende quasi kein Regen mehr kommt.
1: Nein, das ist falsch.
0: Ah. Ja.
1: Siehst du mal, also der Feiertag selbst, der bringt eben trockenes Wetter. Erst Nebel morgen früh, Temperaturen 13 bis 6 Grad, das ist normal für die Jahreszeit. Der Nebel lichtet sich und dann wird es ein schöner Tag, ein schöner Feiertag. Die Sonne scheint, ein paar schöne Wetterwolken sind dabei, 18 bis 24 Grad. Und dann kommt der Sonntag daher und der ist nicht trocken, zumindest nicht komplett trocken. Der fängt zwar in Baden-Württemberg auch mit ein bisschen Sonne an, aber schon vormittags gibt's in der Eifel bis zur Pfalz Regen und Schauer, zum Teil auch Gewitter. Und die ziehen dann am Nachmittag auch in Richtung Neckar und Allgäu.
0: Okay, verstehe. Also dann ist das doch noch ein bisschen unsicher, diese Lage.
1: Genau. Es ist spannend.
0: Spannend, genau, wie der Meteorologe sagt. Aber nur eine Sache, jetzt liegen wir Anfang Oktober, wir haben Sonnenschein, es ist ein bisschen Regen durchgegangen, die Temperaturen sind ja angenehm mild, wie du sagst. Ja. Ist das schon so ein Vorbote, dass wir vielleicht rumspekulieren dürfen, dass das wirklich ein goldener Oktober wird, so Herbstwetter?
1: Also zumindest mal zwei goldene Tage habe ich in der nächsten Woche noch zu bieten und dann wird der Schalter mal umgelegt auf Herbstwetter der anderen Art. Da kommt häufiger Regen rein und es wird ein bisschen kühler.
0: Okay, lassen wir uns einfach überraschen und starten gemeinsam in Richtung Wochenende jetzt mit ABBA. Danke dir, Stefan.
1: Gerne.

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12: Um 13 Uhr mit Peter Martin Jakob. Guten Tag. Das rheinland-pfälzische Wirtschaftsministerium zeichnet innovative Start-ups aus. EU-Staaten beraten über die Freigabe von Dieselreserven. Das Wetter in Rheinland-Pfalz, dichte Wolken und Sonne im Wechsel, maximal 17 bis 23 Grad. Das rheinland-pfälzische Wirtschaftsministerium hat am Morgen in Mainz die diesjährigen Gewinner des Förderprogramms Start-up Innovativ ausgezeichnet. 5 Unternehmen bekommen jeweils einen 80.000 Euro Zuschuss. Jutta Kaiser aus der SWR Wirtschaftsredaktion.
13: 2 sind Hightech-mäßig unterwegs in der Gesundheitsbranche und Biotechnologie. Ein anderes entwickelt Hochleistungskunststoffe. Unter den Preisträgern ist aber auch eine Plattform fürs sichere Kaufen und Verkaufen von echten Fußballtrikots und ein Unternehmen, das hat ein neues Verfahren entwickelt, um die Qualität von Daunen und Federn zu prüfen, automatisiert und mit Hilfe von KI. Die Gewinner sind also total unterschiedlich. Das Land will zeigen, schaut mal, was wir für innovative Gründer in Rheinland-Pfalz haben. Die denken in alle Richtungen und sind übers ganze Land verteilt.
12: Bundesforschungsministerin Beer verkündet am Nachmittag die neuen sogenannten Exzellenzuniversitäten, also die besten Hochschulen Deutschlands. Mit dem Titel ist hohes Ansehen und viel Geld verbunden. Unis in Rheinland-Pfalz sind bisher nicht darunter. Für das Förderprogramm bewirbt sich aber eine Kooperation im Rhein-Main-Gebiet, an der die Johannes-Gutenberg-Universität Mainz beteiligt ist. Gut 2 Monate läuft das Mosel-Musikfestival schon. An diesem Wochenende geht es in Trier zu Ende. SWR-Reporterin Verena Hafner.
14: Zum Abschluss des Festivals gibt es noch einmal musikalische Highlights. Die Deutsche Staatsphilharmonie Rheinland-Pfalz spielt heute um 20 Uhr in der ehemaligen Abteikirche St. Maximin. Mit dabei Dirigent Christoph Eschenbach. Er zählt zu den international gefragtesten Dirigenten. Das offizielle Abschlusskonzert ist dann morgen um 17 Uhr. Dazu laden die Trierer Philharmoniker zum Abschlussakkord in den Trierer Dom ein.
12: Nachrichten aus Deutschland und der Welt. nach Forderungen aus den USA an die EU zusätzliche Dieselreserven freizugeben, haben die EU-Staaten am Vormittag darüber beraten. Die USA wollen gerade mit Blick auf die anstehenden Zwischenwahlen den weltweiten Preisanstieg beim Diesel eindämmen. Andreas Meyer-Feist berichtet.
15: Vor allem Deutschland und Frankreich zögerten bisher. Begründung: nicht die Unterversorgung sei das Problem, sondern Preisspekulation. Eine Öffnung der Reserven würde daran nichts ändern. Nun zeichnet sich ein Kompromiss ab. Die EU-Staaten könnten 50 Millionen Barrel Diesel freigeben. Die USA müssten aber ihrerseits auf ein einseitiges Exportverbot für diese verzichten. Damit hatte US-Präsident Donald Trump gedroht, falls sich die EU nicht bewegt. Aus den USA kommt derzeit besonders viel Dieselkraftstoff nach Europa.
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17: Der US-amerikanische Hersteller von Speicherelementen Micron hat ein weiteres Mal ein Rekordquartal hingelegt und damit weltweit die Papiere von Chip-Herstellern in die Höhe getrieben. Micron selbst wurde über Nacht zur wertvollsten KI-Chip-Aktie. Die Papiere des deutschen Halbleiterherstellers Infineon haben mehr als 6% dazugewonnen. Der Chip-Anlagenbauer Extron konnte heute im MDAX ebenfalls deutlich zulegen, nachdem gestern erst das Kursziel von Extron von JP Morgan herabgestuft worden war. Der Chipmarkt gilt als sehr schwankend. Der DAX steht 1% im Plus bei 25.186 Punkten. Die Gewinner: Infineon plus 5,5%, Hochtief plus 2,8%. Die Verlierer: Commerzbank minus 1,2%, Qui-Gon minus 10%. Ein Euro wird mit etwas mehr als einem Dollar 12 gehandelt.
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17: Einiges los. Vorsicht auf der A3 Frankfurt-Köln zwischen Bad Camberg und Limburg-Süd, eine ungesicherte Unfallstelle. Vorsicht auch auf der A671 Mainz-Wiesbaden zwischen Mainz-Spitzdreieck und Gustavsburg, eine Couch auf der rechten Spur. A3 Köln-Frankfurt zwischen Lohmar und Siebengebirge, 9 Kilometer Stau, halbe Stunde geht's länger. A5 Karlsruhe-Frankfurt zwischen Kronau und Waldorf-Wiesloch, eine Baustelle, 9 Kilometer stockender Verkehr, halbe Stunde plus. Die A61 Mönchengladbach Richtung Koblenz, das ist heute irgendwie das dicke Ding. In Höhe Dreieck Bad 9a noch bis voraussichtlich 14 Uhr eine Sperrung. Es wird ein LKW geborgen. Das Ganze dauert 5 Kilometer Stau vor der Ableitung. Und die letzte freie Ausfahrt ist Meckenheim. Die Umleitung ist überlastet. Wenn Sie sich also bitte auskennen, dann umfahren Sie dieses Gebiet weiträumig. A65 Landau-Ludwigshafen zwischen Neustadt-Weinstraße Süd und Deidesheim. 3 Kilometer Stau, Viertelstunde plus. A7 Ulm-Würzburg zwischen Giengen-Herbrechtingen und Aalen-Oberkochen. 9 Kilometer Stau, geht eine Dreiviertelstunde länger. A8 Stuttgart-Karlsruhe zwischen Heimsheim und Pforzheim-Nordbaustelle, 10 Kilometer stockender Verkehr, 20 Minuten mehr. Die A8 Stuttgart-München ist zwischen Ulm-Nord und Ulm-Ost wegen einer Unfallaufnahme gesperrt. Hier die letzte freie Ausfahrt Merklingen. Und deswegen dann auch in der Gegenrichtung zwischen Oberelchingen und Ulm-West 6 Kilometer stockender Verkehr. Zu guter Letzt noch die A81 Stuttgart-Heilbronn zwischen Pleidelsheim und Ilsfeld, Bergungsarbeiten. Sie werden auf dem linken und mittleren Fahrstreifen vorbeigeführt. Allerdings 8 Kilometer Stau und das heißt eine halbe Stunde länger. 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
17: Sonne ist am Start und ein paar leichte Wölkchen. Temperaturen in Montabaur bei 15 Grad, Ulm um die 17, Mannheim 18, Edenkoben auch 18 Grad. Stefan Bender.
18: Nach den Schauerwolken wird die Luft wieder trockener. Momentan lösen sich auch die letzten Nebelfelder auf und dann bleibt es für den Rest des Tages bei einer Mischung aus Sonnenschein und lockeren Wolken. Regen fällt nicht. Je nach Höhenlage werden 19 bis 22 Grad erreicht. Morgen sind in Bad Kreuznach oder auch rund um Niederolm und Worms 23 Grad drin. Frühmorgens gibt es Nebel und tagsüber geht es dann trocken und teils auch sonnig weiter. Am Sonntag steigt die Regenwahrscheinlichkeit und es wird wieder etwas kühler.
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17: Toll, dass Sie mit dabei sind. Auf geht's in Richtung Wochenende jetzt mit Stevie Wonder.
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SWR4, der Verkehrsservice aktuell. Vorsicht auf der A60 Lüttich-Wittlich zwischen Bleihalf und Prüm. Hier werfen Personen Steine auf die Fahrbahn. Vorsicht auf der A60 Lüttich-Wittlich zwischen Bleihalf und Prüm. Hier werfen Personen Steine auf die Fahrbahn.

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Fahren Sie jetzt vorsichtig auf der A3 Frankfurt-Köln zwischen Bad Camberg und Limburg-Süd. Eine ungesicherte Unfallstelle. Weiterhin auch Vorsicht auf der A60 Lüttich-Wittlich zwischen Bleihaff und Prüm. Hier werden immer noch Steine auf die Fahrbahn geworfen. An dieser Stelle ganz besondere Vorsicht. Und die Couch steht noch rum auf der A671. Denkbar schlecht hier Mainz-Wiesbaden zwischen Mainz-Spitzdreieck und Gustavsburg. Eine Couch auf der rechten Spur. Kommen Sie gut ans Ziel. Morgen Feiertag und ja, Tag der Einheit. Das Wetter wird offensichtlich auch ganz gut werden, wie wir schon gehört haben. Also es gibt keine Ausrede, falls einer bei Ihnen vorbeikommt und sagt, komm, lass uns eine Runde drehen. Also Sie müssen jetzt nicht gleich großartig loswandern. Ne? Also gibt ja auch so ein bisschen Wandermuffel, so wie mich. Ne? Aber so eine kleine Spazierrunde mit Freunden, ich denke, das sollte schon gehen. Bisschen miteinander sich unterhalten, ne? Bisschen die Natur genießen und natürlich auch irgendwo einkehren, das ist ja auch ganz wichtig, auf swr4.de. Da haben wir tolle Runden für Sie ausgesucht, durch die Weinberge im Ahrtal, am Bodensee entlang oder das romantische Rheintal anschauen. Also es geht irgendwie alles und das Beste ist, wirklich jede Wanderrunde hat auch garantiert immer irgendwo so eine Abkürzung, ne? Für den Einkehrschwung in ein Wanderlokal. Also ich meine, ne? Sie wissen ja auch, gerade wir Männer laufen weit für die Aussicht auf ein kühles Wanderbier. 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

0: Das ist SWR 4 am Freitagmittag, 13.30 Uhr.
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2: Aus dem Studio Mainz mit Gulo Schlenk. Guten Tag. Das rheinhessische Landschaftsbild könnte sich mittelfristig stark verändern. Die Polizei ist zu einer skurrilen Schlägerei am Budenheimer Bahnhof gerufen worden. Das Wetter: Sonne und Wolken, trocken bis 23 Grad. Dass zunehmend weniger Wein getrunken wird, könnte in den nächsten Jahren das Landschaftsbild in Rheinhessen verändern. Einige Winzer überlegen nämlich, ihre Rebflächen stillzulegen. Voraussichtlich ab November können sie beim Land auch eine Rodungsprämie beantragen. SWR-Reporter Alexander Dietz.
3: In welchem Ausmaß diese Prämie von den Winzern in Rheinhessen genutzt wird und sie Rebflächen roden werden, ist laut Weinbauexperten noch unklar. Aber sie gehen schon davon aus, dass einige Rebzeilen verschwinden könnten, die ja eigentlich charakteristisch für das rheinhessische Hügelland sind. Wie die Flächen dann genutzt werden könnten, sei sehr individuell. Von einer Blühwiese bis zu Ackerflächen ist einiges denkbar. Laut dem Dienstleistungszentrum Ländlicher Raum könnten dort zum Beispiel auch Weizen, Gerste, Zuckerrüben oder Kartoffeln angebaut werden. Das sei ein Vorteil für Rheinhessen, denn in anderen Anbaugebieten wie der Mosel, dem Mittelrheintal, aber auch der Nahe ist das wegen der Hanglagen größtenteils nicht möglich.
2: Das Wirtschaftsministerium hat am Morgen die diesjährigen Gewinner des Förderprogramms Start-up Innovativ ausgezeichnet. 5 Unternehmen bekommen jeweils 80.000 Euro Zuschuss vom Land Rheinland-Pfalz. 2 von ihnen kommen aus Mainz. Jutta Kaiser aus der SWR-Wirtschaftsredaktion. Aus welchen Branchen kommen die Unternehmen?
4: 2 sind Hightech-mäßig unterwegs, in der Gesundheitsbranche und Biotechnologie. Ein anderes entwickelt Hochleistungskunststoffe. Unter den Preisträgern ist aber auch eine Plattform fürs sichere Kaufen und Verkaufen von echten Fußballtrikots und ein Unternehmen, das hat ein neues Verfahren entwickelt, um die Qualität von Daunen und Federn zu prüfen, automatisiert und mit Hilfe von KI. Die Gewinner sind also total unterschiedlich und darum geht's auch bei der Auswahl. Das Land will zeigen: Schaut mal, was wir für innovative Gründer in Rheinland-Pfalz haben. Die denken in alle Richtungen und sind übers ganze Land verteilt.
2: 2 Männer haben sich im Budenheimer Bahnhof erst eine Schlägerei geliefert und sind anschließend nebeneinander eingeschlafen. Wie die Polizei meldet, hatten Zeugen die Männer gestern Nachmittag beobachtet. Als die Polizei eintraf, fand sie die beiden friedlich nebeneinander schlafend. Sie musste die Kontrahenten wecken, um die Tat aufklären zu können. Ein Atemalkoholtest ergab bei beiden rund 4 Promille. Die beiden lehnten eine ärztliche Behandlung ab. Ermittelt wird trotzdem gegen sie wegen Körperverletzung.
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2: Heute wechseln sich Wolken und Sonne ab. Zeitweise sind die Wolken dichter, dann kann sich wieder die Sonne durchsetzen. Die Temperaturen erreichen 20 bis 23 Grad. Es weht schwacher bis mäßiger Nordostwind. In der Nacht ist es wolkig, später dehnt sich Nebel aus. Tiefstwerte 13 bis 10 Grad. Morgen dann ähnlich. Nach teils zähem Nebel, Wolken und Sonne, Höchstwerte 20 bis 22 Grad.
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5: Vorsicht auf der A81 Heilbronn-Stuttgart im Engelberg-Tunnel. Ein defektes Fahrzeug auf der linken Spur. Vorsicht auf der B42 Koblenz Richtung Bonn zwischen Engers und Block. Ein defektes Fahrzeug auf der rechten Spur im Kurvenbereich. Vorsicht auf der A60 Lüttich-Wittlich zwischen Bleierf und Brüm. Hier werden immer noch Steine auf die Fahrbahn geworfen. A3 Köln-Frankfurt zwischen Lohmar und Siebengebirge. 7 Kilometer Stau, 35 Minuten plus. A5 Karlsruhe-Frankfurt zwischen Kronau und Waldorf-Wiesloch, eine Baustelle, 5 Kilometer Stau, geht hier etwa eine Viertelstunde länger. Die A61 Mönchengladbach Richtung Koblenz ist in Höhe 3, Bad 9 A noch bis voraussichtlich 14 Uhr gesperrt. Es wird ein LKW geborgen, 4 Kilometer Stau vor der Ableitung und die letzte freie Ausfahrt ist Meckenheim. A65 Landau Richtung Ludwigshafen zwischen Neustadt-Weinstraße Süd und Deidesheim, 3 Kilometer Stau, 20 Minuten mehr. A7 Ulm-Würzburg zwischen Giegen-Herbrechting und Aalen-Oberkochen, 9 Kilometer Stau, dreiviertel Stunde extra. A8 Stuttgart-Karlsruhe zwischen Heimsheim und Pforzheim-Nord, eine Baustelle, 10 Kilometer stockender Verkehr und 20 Minuten mehr. Die A8 Stuttgart-München ist zwischen Ulm-Nord und Ulm-Ost wegen einer Unfallaufnahme gesperrt. Die letzte freie Ausfahrt ist Merkling, deswegen auch in der Gegenrichtung zwischen Oberelching und Ulm-West 6 Kilometer stockender Verkehr. A81 Stuttgart-Heilbronn zwischen Pleidelsheim und Ilsfeld, hier Bergungsarbeiten. Da werden sie auf dem linken und dem mittleren Fahrstreifen dran vorbeigeführt, aber 8 Kilometer Stau und eine halbe Stunde plus. 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
5: Hallo zusammen, schön, dass ihr mit dabei sind. Auf geht's in ein Herbstwochenende mit Feiertag und morgen auch nochmal Sonnenschein. Das passt doch.
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0: SWR4, der Verkehrsservice aktuell. Vorsicht jetzt auf der A81 Singen Richtung Stuttgart in Höhe Empfingen. Eine Ölspur auf allen Fahrstreifen. Und Vorsicht auf der B27 in Stuttgart zwischen Stuttgart-Degerloch-Trenke und Stuttgart-Sonnenberg. Hier Fahrzeugteile auf der Fahrbahn. Vorsicht auch auf der A81 Heilbronn-Stuttgart im Engelberg-Tunnel. Ein defektes Fahrzeug auf der linken Spur. Und Vorsicht auf der B42 Koblenz Richtung Bonn zwischen Engers und Block. Defektes Fahrzeug auf der rechten Spur im Kurvenbereich. Kommen Sie gut an. Wenn Sie Bock haben auf Kastanien, dann sage ich willkommen im Club. In der Pfalz hat jetzt die Kästezeit angefangen. In vielen Orten wird die Esskastanie mit ganz besonderen Aktionen gefeiert. Heute im Pfälzer Wald von Hauenstein bis nach Bad Dürkheim. SWR4-Reporter Andreas Karmeier, was gibt's denn in den Kästewochen da alles für uns?
1: Also vor allem gibt's da jede Menge Spezialitäten mit und aus Esskastanien. Daraus kann man nämlich einiges machen. Vom Likör über gefüllten Saumagen bis zur Wildbratwurst mit Kastanien darin oder eben die klassische heiße Käste in der Tüte, wie man sie vom Weihnachtsmarkt kennt. Da gibt's eigentlich für jeden Geschmack etwas, selbst Kastanienbier. Und das alles gibt's auf großen Märkten an den kommenden 3 Wochenenden. Los geht's mit dem Kästefest in Annweiler am Trifels. An den darauffolgenden Wochenenden geht's dann in Edenkoben und Hauenstein weiter.
0: Okay, und nur mal so für den Fall, falls ich's mal ein bisschen ruhiger mag. Wohin denn dann, bitteschön?
1: Da bietet sich ja der Pfälzer Wald sowieso immer an, aber gerade im Oktober zur Kästezeit gibt's auch einige Highlights, etwa den familienfreundlichen Käste-Erlebnisweg bei Annweiler. Auf dem 6 Kilometer langen Rundweg erfährt man viel Wissenswertes über die Kastanie und warum die für den Pfälzerwald so wichtig ist. Außerdem gibt's im Rahmen der Käste-Wochen auch einige geführte Wanderungen und Stadtrundgänge von der Pfalztouristik. Und natürlich beteiligen sich auch viele Restaurants in der Region mit süßen und herzhaften Gerichten rund um die Esskastanie.
0: Das sind ja unfassbar viele Möglichkeiten. Ich weiß, wo ich hin muss. Lecker. Auf in die Kästewochen. 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
8: Um 14 Uhr mit Peter Martin Jakob. Guten Tag. Ein Galeria-Eigentümer äußert sich zur vierten Insolvenz. Die Staatsanwaltschaft Kaiserslautern klagt einen Mann wegen Mordes an. Das Wetter in Rheinland-Pfalz, dichte Wolken und Sonne im Wechsel, maximal 17 bis 23 Grad. Die Warenhauskette Galeria hat erneut Insolvenzantrag gestellt. Es ist der vierte innerhalb von 6 Jahren. Mittlerweile hat sich einer der Eigentümer geäußert. Jörg Marksteiner berichtet.
9: Als Grund für die erneute Pleite sagte der Unternehmer Bernd Beetz, der nötige Umbau habe nicht schnell genug Erfolg gezeigt. Die Gewerkschaft Verdi wirft den Eigentümern dagegen vor, dass sie nicht nachhaltig investiert hätten und sprach von haarsträubenden Managementfehlern. Für die 12.000 Beschäftigten sei die Zukunft jetzt völlig ungewiss. Tatsächlich ist noch offen, ob sie erneut Insolvenzgeld erhalten können, denn aus der letzten Insolvenz ist Galeria noch in der sogenannten Planüberwachung, eine Art Nachkontrolle. Ebenso unklar ist, was aus den 83 Kaufhäusern in 70 Städten wird. In den vergangenen 7 Jahren wurden bereits insgesamt rund 90 Filialen geschlossen.
8: Die Inflation im Euroraum ist im September auf den höchsten Wert seit 3 Jahren gestiegen. Nach einer Schätzung der EU-Statistikbehörde Eurostat verteuerten sich Waren und Dienstleistungen um 3,8% im Vergleich zum Vorjahresmonat. Aus Brüssel berichtet Sarah Lopez.
10: Damit ist der September der 3. Monat in Folge mit einem Anstieg der Inflationsrate. Das liegt vor allem an den hohen Energiepreisen. Die verteuerten sich laut der Eurostat-Schätzung um fast 19%. Vergleichsweise gering war der Preisanstieg bei Lebensmitteln, Alkohol und Tabak. In Deutschland lag die Inflationsrate im September unter dem Euroraumdurchschnitt. Besonders hoch war sie in Litauen mit mehr als 6%.
8: Der Schwarzkopf-Milchling ist Pilz des Jahres 2027. Dazu kürte ihn die Deutsche Gesellschaft für Mykologie. Der Speisepilz sei zwar eher unbekannt, aber sehr geschätzt, so die Fachleute. Wegen des Klimawandels gäbe es allerdings immer weniger von ihm. Nachrichten aus Rheinland-Pfalz. Die Staatsanwaltschaft Kaiserslautern hat einen 41 Jahre alten Mann wegen Mordes angeklagt. Er soll im Sommer seine Frau getötet haben, weil sie sich von ihm trennen wollte. Der Angeklagte soll die Frau auf einem Spielplatz in Linden bei Landstuhl abgepasst und mit einem Messer tödlich verletzt haben. Bei den rheinland-pfälzischen Obstbauern fällt die diesjährige Ernte unterdurchschnittlich aus. Laut einer ersten Bilanz des Statistischen Landesamts sind insgesamt gut 36.000 Tonnen Baumobst zusammengekommen, etwa ein Viertel weniger als im langjährigen Schnitt. Durch Hitze und Trockenheit seien zudem Äpfel vorzeitig vom Baum gefallen und Kirschen teilweise kleiner geblieben. Mehr Nachrichten bei swraktuell.de.
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11: Um 14:45 Vorsicht auf der B256 Richtung Waldbröl zwischen der B42 Neuwied und Neuwied-Tornei. Da steht ein defektes Fahrzeug auf der rechten Spur. A3, Köln Richtung Frankfurt zwischen Lohmar und Siebengebirge. 7 Kilometer Stau, dauert etwa eine Dreiviertelstunde länger, viel Geduld. Dann die A61, Mönchengladbach Richtung Koblenz, die ist in Höhe 3 Bad 9a. Nach wie vor gesperrt, dort wird ein LKW geborgen. 5 Kilometer Stau vor der Ableitung. Die letzte freie Ausfahrt ist Meckenheim. A65, Landau Richtung Ludwigshafen zwischen Neustadt-Weinstraße Süd und Deidesheim. 4 Kilometer Stau, Verzögerung 20 Minuten. A7, Ulm Richtung Würzburg zwischen Giengen-Herbrechtingen und Aalen-Oberkochen 10 Kilometer Stau, auch da Dreiviertelstunde plus, kommen Sie gut durch. A8, Stuttgart Richtung Karlsruhe zwischen Heimsheim und Pforzheim-Nord, Baustelle 7 Kilometer Stau, halbe Stunde dauert's länger. Dann die A8 Stuttgart Richtung München, die ist zwischen Ulm-Nord und Ulm-Ost nach einem Unfall gesperrt, 6 Kilometer Stau, letzte freie Ausfahrt ist Merklingen. A81, Stuttgart Richtung Heilbronn zwischen Pleidelsheim und Ilsfeld, da laufen Bergungsarbeiten, der Verkehr wird auf dem linken und dem mittleren Fahrstreifen vorbeigeführt. 6 Kilometer Stau, knappe halbe Stunde plus. Auf der A81 Heilbronn Richtung Stuttgart steht im Engelbergtunnel ein defektes Fahrzeug auf der linken Spur. Dadurch 5 Kilometer Stau und eine halbe Stunde Verzögerung. Und noch die A81 Stuttgart Richtung Singen in Höhe Böblingen-Sindelfingen. Ungesicherte Unfallstelle auf der rechten Spur. 3 Kilometer Stau, 15 Minuten dauert's länger. 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Wir wünschen eine gute und sichere Fahrt.
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11: 16 Grad in Mayen aktuell, jetzt um kurz nach 2, 17 Grad in Isny im Allgäu, 19 Grad bei Ihnen in Ramstein-Miesenbach und Lörrach meldet uns leichte Bewölkung und 20 Grad. Bernd Mattlehner aus dem SWR4-Wetterteam, wie geht das Wetter weiter?
12: Mal dominiert Sonnenschein, mal haben Wolken das Sagen. Im Laufe der Nacht entsteht da und dort dichter Nebel. Dieser Nebel hält sich morgen unterschiedlich lange, sonst scheint die Sonne im Wechsel mit ein paar Wolkenfeldern. Die Temperaturen reichen 20 Grad im Soonwald bis 22 Grad am Rhein. Wie der Sonntag genau wird, ist noch absolut offen. Es gibt sowohl Berechnungen mit Regen als auch welche mit Sonne.
11: Dankeschön, Bernd.
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11: Herzlich willkommen am Freitagnachmittag. Wir sind unterwegs Richtung Wochenende. Ein ganz besonderes Wochenende, denn morgen ist ja Feiertag. Auf uns warten also bestenfalls 2 ruhige Tage, ganz ohne Alltagsstress. Morgen, ja, da fällt sogar der Gang in den Baumarkt aus oder in den Discounter. Und dazu SWR 4. Passt doch wunderbar. Schönen Freitag wünsche ich.
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13: Ja.

Musik aus dem Jahr 1976. Candy Staten, Young Hearts Run Free. Hier bei SWR 4. Wir gehen ganz schnell auf die Straße, damit Sie sicher ankommen. Vorsichtig fahren bitte auf der A3. Frankfurt Richtung Würzburg zwischen Wertheim-Lengfurt und Helmstadt. Reifenteile auf dem linken und dem mittleren Fahrstreifen. Vorsicht auf der A8 Stuttgart

Und einer von ihnen, ja, das war der Gründer der ganzen Geschichte. Das war der Engländer John Leslie, genannt Les Humphreys, aus dem Jahre 1973. Die Les Humphreys Singers hier bei SWR 4. Sie dürfen gerne ein bisschen mittanzen zu Mama Lou. Jetzt geht's los.

SWR4 spielt Terence Trent D'Arby. Sign your name, kleine Unterschrift. Und hier sind Dion, The Wanderer. Und danach die Nachrichten aus ihrer Region, hier bei SWR4. Oh.

0: Gleich ist es 2:30. Wir müssen ganz schnell wichtig auf die Straße. Vorsicht nämlich in Sulz zwischen dem Ortseingang und Holzhauser Straße. In beiden Richtungen Kinder auf der Fahrbahn. Bitte vorsichtig unterwegs sein. Vorsicht in Sulz zwischen dem Ortseingang und der Holzhauser Straße. In beiden Richtungen Kinder auf der Fahrbahn. Bitte vorsichtig fahren. Und jetzt ist es genau 14.30 Uhr.
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2: Aus dem Studio Mainz mit Golo Schlenk. Guten Tag. Das rheinhessische Landschaftsbild könnte sich mittelfristig stark verändern. Im Kreis Mainz-Bingen wird der Nachtragshaushalt verabschiedet. Das Wetter: Sonne und Wolken, trocken bis 23 Grad. Dass immer weniger Wein getrunken wird, könnte in den nächsten Jahren das Landschaftsbild in Rheinhessen verändern. Einige Winzer überlegen nämlich, ihre Rebflächen stillzulegen. Voraussichtlich ab November können sie beim Land auch eine Rodungsprämie beantragen. SWR-Reporter Alexander Dietz.
3: In welchem Ausmaß diese Prämie von den Winzern in Rheinhessen genutzt wird und sie Rebflächen roden werden, ist laut Weinbauexperten noch unklar. Aber sie gehen schon davon aus, dass einige Rebzeilen verschwinden könnten, die ja eigentlich charakteristisch für das rheinhessische Hügelland sind. Wie die Flächen dann genutzt werden könnten, sei sehr individuell. Von einer Blühwiese bis zu Ackerflächen ist einiges denkbar. Laut dem Dienstleistungszentrum Ländlicher Raum könnten dort zum Beispiel auch Weizen, Gerste, Zuckerrüben oder Kartoffeln angebaut werden. Das sei ein Vorteil für Rheinhessen, denn in anderen Anbaugebieten wie der Mosel, dem Mittelrheintal, aber auch der Nahe ist das wegen der Hanglagen größtenteils nicht möglich.
2: Im Kreistag Mainz-Bingen soll heute ein Nachtragshaushalt verabschiedet werden. Der ist nötig, weil der Kreis Geld eingespart hat, vor allem im Bereich Jugend, Familie und Sport. Insgesamt werden bis Ende des Jahres fast 6 Millionen Euro weniger ausgegeben, heißt es aus der Verwaltung. Dementsprechend wird auch das Loch im Haushalt kleiner. Das Defizit beträgt jetzt nur noch 44 Millionen Euro. Die Stadt Wiesbaden veröffentlicht historische Karten und Luftbilder. Sie sind ab sofort auf der Internetseite der Stadt einsehbar. Die historischen Karten machen nach Angaben der Verwaltung die Entwicklung Wiesbadens sichtbar. Die Daten können für eigene Karten und Anwendungen genutzt werden, aber auch für wissenschaftliche Arbeiten. In Zukunft sollen in Wiesbaden noch weitere Geodaten veröffentlicht werden. Zwei Männer haben sich im Budenheimer Bahnhof erst eine Schlägerei geliefert und sind anschließend nebeneinander eingeschlafen. Wie die Polizei meldet, hatten Zeugen die Männer gestern Nachmittag beobachtet. Als die Polizei eintraf, fand sie die beiden friedlich nebeneinander schlafend. Sie musste die Kontrahenten wecken, um die Tat aufklären zu können. Ein Atemalkoholtest ergab bei beiden rund 4 Promille. Die zwei lehnten eine ärztliche Behandlung ab. Ermittelt wird trotzdem gegen sie wegen Körperverletzung.
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2: Mal scheint die Sonne, mal ziehen Wolken durch. Im Laufe der Nacht entsteht an manchen Stellen dichter Nebel. Die Temperaturen sinken dann auf 13 bis 10 Grad. Morgen geht der Nebel unterschiedlich schnell weg. Sonst zeigt sich neben Wolkenfeldern die Sonne. Die Nachmittagswerte liegen zwischen 20 und 22 Grad. Wind weht kaum. Am Sonntag dann von Westen her Regen möglich und sogar einzelne Gewitter. Zu Wochenbeginn dann Wolken, Nebel und Sonne bei wenig geänderten Temperaturen. Aktuell sind es 20 Grad in Flörsheim-Dalsheim und 21 Grad in Alzey.
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0: Um 3:50 nochmal zur Sicherheit die Gefahrenmeldung. Vorsicht in Sulz zwischen dem Ortseingang und Holzhauser Straße, in beiden Richtungen Kinder auf der Fahrbahn. Vorsicht auf der B27 Schaffhausen Richtung Villingen-Schwenningen zwischen Donaueschingen-Nordflugplatz und Bad Dürheim-Süd. Hirschhalde eine ungesicherte Unfallstelle. A3 Köln Richtung Frankfurt zwischen Lohmar und Siebengebirge 7 Kilometer Stau. Dort dauert es eine Dreiviertelstunde länger. Viel Geduld. A5 Karlsruhe Richtung Frankfurt zwischen Bruchsal und Waldorf-Wiesloch, Baustelle 10 Kilometer Stau, halbe Stunde plus. Die A61 Mönchengladbach Richtung Koblenz, die ist in Höhe Dreieck Bad 9a, nach wie vor gesperrt. Dort wird ein LKW geborgen. 5 Kilometer Stau vor der Ableitung, die letzte freie Ausfahrt ist Meckenheim. A7 Ulm Richtung Würzburg zwischen Giengen-Herbrechtingen und Ahlen-Oberkochen, 10 Kilometer Stau, Dreiviertelstunde dauert es länger, kommen Sie gut durch. A8 Stuttgart Richtung Karlsruhe zwischen Heimsheim und Pforzheim-Nord, Baustelle 7 Kilometer Stau, 25 Minuten plus. Auf der A8 Stuttgart Richtung München, da ist die Sperrung zwischen Ulm-Nord und Ulm-Ost jetzt geräumt. Aufgehoben, das Fahrzeug steht aktuell auf dem Standstreifen. Immer noch 5 Kilometer Stauverzögerung, eine Viertelstunde. A81 Stuttgart Richtung Heilbronn zwischen Pleidelsheim und Ilsfeld. Auch hier geräumte Unfallstelle, aber noch 6 Kilometer Stau und 25 Minuten, die es länger dauert. Auf der A81 Heilbronn Richtung Stuttgart steht im Engelbergtunnel ein kaputtes Fahrzeug auf der linken Spur 5 Kilometer Stau, halbe Stunde dauert's länger. Und die B464 Böblingen Richtung Renningen ist zwischen Sindelfingen, Meichingen, West-Döffingen und Markstadt Süd-Schaffhausen nach einem Unfall gesperrt. Der Verkehr wird abgeleitet. 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Ihnen allen, wo auch immer Sie stecken, gute Fahrt!
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0: Wenn Sie Angst haben vor Spinnen, dann gibt es jetzt zwei Möglichkeiten. Entweder Sie hören in 10 Minuten mal für 2 Minuten kurz weg oder Sie hören genau hin und nehmen das Gespräch mit der Wetterreporterin der SWR-Landesschau Ulrike Hellwig als kleine Therapiesitzung. Uli ist heute nämlich bei einer Spinnenexpertin in Landau und informiert sich darüber, warum die Spinnen jetzt im Herbst in unsere Häuser kommen und wie man mit ihnen umgeht. Sie meldet sich gleich.
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0: Jetzt kribbelt und krabbelt es hier bei SWR 4 für Rheinland-Pfalz und ich weiß genau, von was ich rede, denn bei uns zu Hause bin ich der Einzige, der keine Angst vor Spinnen hat. Das heißt, jedes Mal, wenn irgendwo eine auftaucht, hallt ein lauter Schrei durchs Haus, dann hole ich schon ganz automatisch ein Glas, um das Tier zu retten. Viele haben Angst vor Spinnen, vielleicht kann die Wetterreporterin der SWR Landesschau Ulrike Hellwicher diese Angst ein bisschen nehmen, denn sie war heute bei einer Spinnenexpertin in Landa unterwegs. Uli, eigentlich muss man doch keine Angst haben vor Spinnen, oder?
1: Nein, überhaupt nicht. Aber ich verstehe schon, dass manche so ein bisschen diesen Gruselfaktor haben, wenn man so Spinnen mal so ganz nah sieht mit diesen dicken, behaarten Beinen. Aber ich finde die ja vor allem dann, wenn man die über die Kamera so richtig groß sehen kann, äußerst faszinierende Tiere mit so einer ganz genauen Zeichnung, die sich so schnell bewegen mit ihren 8 Füßen, die sie so unterschiedlich voneinander bewegen können, mit den hintersten Zweien sich die Seide da hinten aus dem Po rauskraulen und vorne dann verweben oder ihre Beute einwickeln. Ich finde das einfach total faszinierend.
0: Wo wart ihr in Landa unterwegs? Wo habt ihr welche getroffen?
1: Du, in einem ganz normalen Wohngebiet, da auf so einer Grünfläche, wo ein bisschen Gräser wachsen und ein bisschen Rosen. Ich habe da gar nichts gesehen, aber ich habe ja eine Spinnenforscherin zur Seite und die haben einfach nur auf diesen Rosenstock geguckt und gesagt, ach, guck mal da und ach, guck mal da. Und wie gesagt, die sind Stecknadelkopf groß. Und dann haben wir die Kamera darauf ausgerichtet mit unserem Spezial-Makro-Objektiv. Und dann kann man ganz nah an die Tiere rangehen und dann haben wir die bildfüllend groß.
0: Was sagt denn die Expertin? Bringt das eigentlich was, wenn ich die Spinne raustrage aus dem Haus? Die kommt doch 5 Minuten später wieder zur anderen Tür wieder rein, oder?
1: Ja, das stimmt schon. Also es gibt eine Menge Spinnenarten, die trockenheitsliebend sind und deswegen dann eben jetzt im Herbst, wenn es feuchter wird, reinkommt. Aber das sind nur 10% aller Spinnenarten, die es bei uns in Deutschland gibt. Und wir haben 1000 Spinnenarten. Die meisten Spinnenarten bevorzugen eigentlich das feuchte Wetter, weil dann die Haut auch feucht bleibt. Die häuten sich ja immer mal wieder. Und wenn es zu trocken ist, dann bleiben die in der trockenen Haut dann stecken und kommen da nicht so richtig raus. Das kostet unheimlich viel Energie.
0: Also, wenn Sie Angst vor Spinnen haben, war das jetzt schon mal Therapiestunde Teil 1. Therapiestunde Teil 2 kommt dann heute Abend in der Landesschau, denn da gibt es die Spinne dann auch zu sehen. Denn die Wetterreporterin der SWR Landesschau, Ulrike Hellwig, war heute bei einer Spinnenexpertin in Landau. Bilder, wie gesagt, ab 18 Uhr in der Landesschau im SWR.

Mango Cherry hier bei SWR4 in the Summertime. Ja, inzwischen hat es sich ein bisschen ausgesommert. Der Herbst ist da, aber wir haben immer noch angenehme Temperaturen, so um die 20 Grad draußen. Und okay, es ist nicht warm genug für den Strand, aber das ist Chris Rea sowas von egal. Er ist trotzdem unterwegs on the beach. Hören wir gleich nach Dusty Springfield, Son of a Preacher Man, hier im schönsten Musikmix am Freitagnachmittag bei SWR 4.

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11: Um 15 Uhr mit Klaus Regineck. Guten Tag. An den Tankstellen wird der Rabatt offenbar weitergegeben. Über Rheinhessen ist der Vogelzug im Gang. Das Wetter in Rheinland-Pfalz, dichte Wolken und Sonne bei bis zu 23 Grad. Die Mineralölkonzerne geben den sogenannten Tankrabatt bisher weitgehend an die Kunden weiter. Das meldet jetzt auch offiziell das Bundeskartellamt. Seit gestern gilt die Steuererleichterung der Bundesregierung. Damit sollen die Spritpreise um bis zu 17 Cent gesenkt werden. Franka Bachus-Schön berichtet.
12: Im Schnitt sank der Preis um knapp 13 Cent im Vergleich zum Vortag. Bis zum Jahresende soll dieser Rabatt gelten. Zusätzlich plant die Bundesregierung einen sogenannten Spritpreisdeckel, also einen staatlichen Höchstpreis. Wie genau der aussehen und wann er in Kraft treten soll, ist aber noch unklar. Bei den Preisen an den Tankstellen gab es in den vergangenen Wochen große regionale Unterschiede. Ein Grund dafür war das Niedrigwasser im Rhein. Das hatte im Westen Deutschlands zu Versorgungsproblemen und höheren Preisen geführt. Im Süden sorgte ein größeres Angebot dafür, dass der Preisanstieg nicht so stark ausfiel.
11: Nach der vierten Insolvenz der Warenhauskette Galeria innerhalb von 6 Jahren halten es Handelsexperten für möglich, dass es für das Unternehmen weitergeht. Johannes Behrensen von der Beratungsgesellschaft BBE sagte dazu der deutschen Presseagentur, mit einer Neuaufstellung, lokalen Konzepten und zusammen mit Drittpartnern wären 50 der Standorte zu retten. Aktuell hat Galeria 83 Niederlassungen. Auch Handelsexperte Thomas Röb von der Hochschule Bonn-Rhein-Sieg glaubt, dass Galerie diese Insolvenz noch überstehen kann. Mittelfristig müsse das Angebot der Kette aber attraktiver werden. Nach der Wahl zum Berliner Abgeordnetenhaus hat es bei der Auszählung eine schwerwiegende Panne gegeben. Im Bezirk Spandau hat demnach nicht die CDU-Kandidatin, sondern der AfD-Kandidat das Direktmandat geholt. Das hat eine Nachzählung ergeben. Durch das neue Ergebnis wird es wohl 5 Parlamentarier weniger geben als ursprünglich berechnet. Damit zu den Nachrichten aus Rheinland-Pfalz. Über Rheinland-Pfalz sind schon viele Zugvögel unterwegs. Wie ein Sprecher des Naturschutzbundes NABU mitteilt, dauert es zwar noch, bis die ersten Kraniche zu sehen sein werden. Andere Vogelarten aus dem Norden seien aber schon da. Rabea Amri berichtet.
13: Wer seine Augen und Ohren offen halte, könne im Moment eigentlich täglich Zugvögel entdecken, sagt Rainer Michalski vom NABU Rheinhessen nahe. So sei zum Beispiel der kleine Zilpzalp schon unterwegs in den Süden, ein sogenannter Weidenlaubsänger. Auf Feldern sammeln sich laut Michalski Trupps von Bachstelzen. Die Kraniche, die immer in großen Formationen fliegen, dürften erst in 3 bis 4 Wochen in Rheinhessen ankommen, so Michalski. Momentan sammelten sie sich in Norddeutschland, um nach Süden zu fliegen.
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14: Um 3:15 A5 Karlsruhe Richtung Frankfurt zwischen Bruchsal und Waldorf-Wiesloch. Baustelle 10 Kilometer Stau, halbe Stunde dauert's länger. A5 Frankfurt Richtung Kassel zwischen Frankfurt-Westhafen und Nordwestkreuz Frankfurt. Unfall auf der linken Spur, 6 Kilometer Stau, knappe halbe Stunde Verzögerung. Die A61 Mönchengladbach Richtung Koblenz, die ist in Höhe Dreieck Bad Neuenahr. Jetzt wieder auf einer Spur befahrbar, aktuell 5 Kilometer Stau und eine knappe halbe Stunde, die's länger dauert. A7 Ulm Richtung Würzburg zwischen Gingen-Herbrechtingen und Ahlen-Oberkochen. 10 Kilometer Stau, etwa eine Dreiviertelstunde plus viel Geduld. A8 Stuttgart Richtung Karlsruhe zwischen Heimsheim und Pforzheim Nord. Baustelle 7 Kilometer Stau, Verzögerung bis zu 25 Minuten. A8 Stuttgart Richtung München zwischen Merklingen und Ulm Ost. Geräumte Unfallstelle, 5 Kilometer Stau, Verzögerung eine halbe Stunde. A81 Heilbronn Richtung Stuttgart. Defektes Fahrzeug im Engelberg-Tunnel. Das ist inzwischen weg, aber immer noch 5 Kilometer Stau und eine halbe Stunde, die es länger dauert. Nochmal A81 Stuttgart Richtung Singen zwischen Geisingen und Engen, 2 Kilometer Stau, Viertelstunde plus. B10 in Stuttgart zwischen Dreieck Stuttgart-Zuffenhausen und Friedrichswahl, 2 Kilometer Stau, auch da eine Viertelstunde, die es länger dauert. In der Gegenrichtung dauert es 10 Minuten länger. Und noch die B464 Böblingen Richtung Renningen, die ist zwischen Sindelfingen, Meichingen, West-Döffingen und Markstadt-Süd-Schafhausen nach einem Unfall gesperrt. Der Verkehr wird abgeleitet. Und aktuell kommt noch rein die A65 Landau Richtung Ludwigshafen zwischen Neustadt, Weinstraße Süd und Deidesheim. 4 Kilometer Stau und 20 Minuten Verzögerung. Jetzt sind wir durch, kommen Sie auch gut durch, gute Fahrt. 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
14: Wir schauen auf aktuelle Temperaturen. 16 Grad haben wir in Freudenstadt, 18 sind es in Idar-Oberstein, 20 Grad in Alzey und bei Ihnen in Kirchheim. Bernd Mattlehner aus dem SWR4 Wetterstudio. Wie geht das Wetter weiter?
15: Mal dominiert Sonnenschein, mal haben Wolken das Sagen. Im Laufe der Nacht entsteht da und dort dichter Nebel. Dieser Nebel hält sich morgen unterschiedlich lange, sonst scheint die Sonne im Wechsel mit ein paar Wolkenfeldern. Die Temperaturen reichen 20 Grad im Soonwald bis 22 Grad am Rhein. Wie der Sonntag genau wird, ist noch absolut offen. Es gibt sowohl Berechnungen mit Regen als auch welche mit Sonne.
14: Dankeschön, Bernd.
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14: Ja, vergangene Woche ist der ARD-Tatort ausgefallen. Da gab es stattdessen im ersten Spannung auf dem Fußballplatz. Übermorgen ist das anders. Da wird wieder ermittelt. Und zwar bei uns im Südwesten in Ludwigshafen mit der dienstältesten Tatortkommissarin Lena Odenthal. Der Fall heißt Explosive Mischung. Wie explosiv und wie spannend es wird, das hören Sie gleich hier bei uns nach 3 Hits.
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0: Sundown, Gordon Lightfoot hier bei SWR 4 um 3:15. Vorsichtig fahren bitte. Auf der A81 Singen Richtung Stuttgart zwischen Sindelfingen Ost und Kreuz Stuttgart ungesicherte Unfallstelle und Vorsicht auf der B27. B33 Schaffhausen Richtung Offenburg zwischen Bad Dürheim Süd Hirschhalde und Bad Dürheim B27. Auch da eine ungesicherte Unfallstelle.
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0: Ja, sie ist die dienstälteste Ermittlerin im Tatort und immer noch am liebsten einfach draußen unterwegs, bei den Leuten auf der Straße. Und so gesehen ist das wirklich jetzt ein Fall am Sonntag für Lena Odenthal. Also Lederjacke an und raus in die Ludwigshafener Nacht. Explosive Mischung, so heißt der neue Tatort am Sonntag. Und SWR 4 Tatortguckerin Christa Schneider, die sagt uns, worum es geht.
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3: Mitten in der Nacht wird ein Geldautomat brachial in die Luft gejagt. Als die Polizei das qualmende Trümmerfeld untersucht, entdeckt sie eine Leiche. Dennis Lohberg, polizeibekannt schon als jugendlicher Kopf der Schlachthofgang, ist bei dem missglückten Coup ums Leben gekommen. Aber auch eine der Geldkassetten fehlt. Es muss also mindestens einen Komplizen geben. Und der ist vermutlich mit dem Geld abgehauen und hat Dennis einfach liegen lassen. Während Johanna Stern im Büro über Tathergang und Beweisstücken brütet, zieht Lena Odenthal los. Sie erkundet das Umfeld des Opfers und trifft dabei auf Ulf Meisner, den selbsternannten Sheriff im Brennpunktviertel.
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5: Was dagegen, wenn ich Sie begleite? Sie kennen sich hier im Viertel aus wie kein Zweiter, sagt man.
6: Sagt man das, ja?
5: Ja. Haben Sie mitbekommen, was gestern Nacht hier passiert ist?
6: Ja, ich glaube, das haben wir alle mitbekommen.
5: Ist das nicht ein bisschen peinlich, wenn man über Jahre für Recht und Ordnung sorgt und dann passiert sowas?
6: Wir kriegen schon raus, wer das war. Dann machen Sie sich mal keinen Kopf drum, ja? Wir übernehmen noch hier die Aufgaben, die Sie eigentlich machen sollten.
5: Sie sollten sich da lieber raushalten.
6: Hat sich einer von euch mal die Mühe gemacht, mit den Menschen hier zu sprechen? Fragen Sie die Leute mal hier, wie es denen geht. Für die sich kein Schwein interessiert. Und wenn der Staat das nicht schafft, dann kümmern wir uns.
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0: Und da gehen wir noch schnell auf die Straße. Um 15.18 Uhr Vorsicht auf der A7. Ulm Richtung Würzburg zwischen Agnesburg-Tunnel und Ahlen-Westhausen. Ein Holzbalken auf allen Fahrstreifen. 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

Bobby Hepp. Sunny, ja, also hier scheint ein bisschen die Sonne, gerade wenn ich aus dem Fenster schaue. Wie ist das bei Ihnen mit dem Sonnenschein? Das erfahren Sie gleich. Nach den Regionalnachrichten gibt's nämlich das regionale Wetter hier bei SWR4. Bis dahin noch Dr. Hook, When You're in Love with a Beautiful Woman. Im schönsten Musikmix am Freitag bei SWR4.

0: Es ist 15.30 Uhr.
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2: Aus dem Studio Mainz mit Gulo Schlenk. Guten Tag. Eine Menschenkette für den Erhalt der Lebensgrundlagen soll morgen in Mainz gebildet werden. Die rheinhessische Landschaft könnte sich mittelfristig stark verändern. Das Wetter: Sonne und Wolken, trocken bis 23 Grad. Die Klimaschutzinitiative Mainz Zero will morgen eine Menschenkette rund um die Christuskirche in Mainz bilden. Sie beteiligt sich damit an einer bundesweiten Aktion, bei der Menschen für den Erhalt ihrer Lebensgrundlagen demonstrieren wollen. SWR-Reporterin Sarina Fischer.
3: Unter dem Motto Mainz for Future, gemeinsam die Zukunft gestalten, lädt die Initiative Mainz Zero Erwachsene, Jugendliche und Kinder ein, mitzumachen. Hand in Hand rund um die Christuskirche würden sie sich stark machen wollen für eine Politik, die das Wohl aller im Blick habe, so die Veranstaltung. Ein gutes, nachhaltiges Leben für alle müsse endlich Priorität haben. Erwartet werden laut Mainz Zero mindestens 100 Teilnehmende. Ziel sei es, die Menschenkette einmal um die Kirche herumzuführen und eventuell auf dem Grünstreifen der Kaiserstraße zu erweitern. Die Aktion findet auch im Rahmen vom Gaia-Familientag in der Christuskirche statt. Unter diesem Titel ist dort gerade eine große beleuchtete Weltkugel ausgestellt.
2: Die Stadt Ingelheim beteiligt sich am Unternehmen Kommunalverkehr Rhein-Nahe, KRN. Der Beitritt soll heute im Kreistag Mainz-Bingen abgesegnet werden. Damit hätte das Verkehrsunternehmen 4 Gesellschafter neben Ingelheim, die Kreise Mainz-Bingen und Bad Kreuznach, außerdem die Stadt Bad Kreuznach. Bisher hatte Ingelheim seinen Busverkehr selbstständig geregelt. Im Kreistag Mainz-Bingen soll heute ein Nachtragshaushalt verabschiedet werden. Der ist nötig, weil der Kreis Geld eingespart hat, vor allem im Bereich Jugend, Familie und Sport. Insgesamt werden bis Ende des Jahres fast 6 Millionen Euro weniger ausgegeben, heißt es aus der Verwaltung. Das Defizit beträgt damit nur noch 44 Millionen Euro. Dass immer weniger Wein getrunken wird, könnte in den nächsten Jahren das Landschaftsbild in Rheinhessen verändern. Einige Winzer überlegen, ihre Rebflächen stillzulegen. Voraussichtlich ab November können sie beim Land auch eine Rodungsprämie beantragen. Weinbauexperten gehen davon aus, dass einige Rebzeilen verschwinden könnten. Die Flächen könnten dann auch als Acker- oder Blumenwiese genutzt werden. Die Sternwarte in Bad Kreuznach feiert am Sonntag ihr 40-jähriges Bestehen. Zum Jubiläumsfest lädt der Verein alle Interessierte auf den Kuhberg ein. Bei dem Fest wird auch ein Video zur Geschichte der Bad Kreuznacher Sternwarte gezeigt. Sie wird jährlich von etwa 2500 Menschen besucht.
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2: Mal scheint die Sonne, mal ziehen Wolken durch. Im Laufe der Nacht entsteht an manchen Stellen dichter Nebel. Die Temperaturen sinken auf 13 bis 10 Grad. Morgen geht der Nebel unterschiedlich schnell weg. Sonst zeigt sich neben Wolkenfeldern die Sonne. Die Nachmittagswerte liegen zwischen 20 und 22 Grad. Am Sonntag dann von Westen her Regen möglich und sogar einzelne Gewitter, ähnlich warm.
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4: 3 Minuten nach 4:30. Es ist einiges los auf den Straßen Freitagnachmittag. Vorsicht auf der A5 Karlsruhe Richtung Basel zwischen Karlsruhe Süd und Rastatt Nord. Ungesicherte Unfallstelle auf der linken Spur. Vorsicht auf der B10 in Stuttgart zwischen Wangen und Rhein-Neckar-Park. Ungesicherte Unfallstelle. Vorsicht auf der B28 B313 Reutlingen Richtung Bad Urach zwischen der B312 bei Metzingen West Abzweig und Dettingen West Neuhausen. Defektes Fahrzeug. A5 Karlsruhe Richtung Frankfurt zwischen Bruchsal und Waldorf-Wiesloch, Baustelle 10 Kilometer Stau, halbe Stunde dauert es länger. Im weiteren Verlauf A5 Frankfurt Richtung Kassel zwischen Frankfurt-Westhafen und Nordwestkreuz Frankfurt, Unfall auf der linken Spur, 8 Kilometer Stau, dreiviertel Stunde dauert es länger. A61 Mönchengladbach Richtung Koblenz in Höhe Dreieck Bad Neuenahr, 4 Kilometer Stau, Verzögerung 20 Minuten. A65 Landau Richtung Ludwigshafen zwischen Neustadt-Weinstraße Süd und Deidesheim, 4 Kilometer Stau, Verzögerung 25 Minuten. A7 Ulm Richtung Würzburg zwischen Giengen-Herbrechtingen und Ahlen-Oberkochen, da dauert es eine Dreiviertelstunde länger, 9 Kilometer Stau. A8 Stuttgart Richtung Karlsruhe zwischen Heimsheim und Pforzheim Nord, Baustelle, 4 Kilometer Stau, 20 Minuten plus, in der Gegenrichtung ab Pforzheim West 6 Kilometer stockend. A8 Stuttgart Richtung München zwischen Merklingen und Ulm West, Baustelle, beziehungsweise auch noch eine geräumte Unfallstelle, 5 Kilometer Stau, Verzögerung eine Viertelstunde. A81 Singen Richtung Stuttgart zwischen Sindelfingen Ost und Kreuz Stuttgart. Unfall auf der rechten Spur in der Baustelle. 5 Kilometer Stau, halbe Stunde plus. B10 in Stuttgart zwischen Dreieck Stuttgart-Zuffenhausen und Friedrichswahl. 2 Kilometer Stau, Viertelstunde plus in der Gegenrichtung. 10 Minuten, die es länger dauert. Die B464 Böblingen Richtung Renningen. Die ist zwischen Sindelfingen Meichingen, West Döffingen und Markstadt Süd Schafhausen nach einem Unfall gesperrt. Der Verkehr wird abgeleitet und noch auf die A6 Heilbronn Richtung Nürnberg. Die ist zwischen dem Kreuz Weinsberg und Bretzfeld wegen Aufräumarbeiten aktuell gesperrt. Dadurch 5 Kilometer Stau. So, jetzt sind wir durch. Einmal durchschnaufen. Kommen Sie alle gut und sicher ans Ziel. 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
4: Kurz nach 3:30 Kaffeezeit im Südwesten, Stückchen Kuchen dazu, passt lecker. So, wenn Sie Ihren Kaffee künftig aus einer SWR4-Tasse trinken möchten, dann spielen Sie jetzt einfach mit. Wir suchen den Namen dieses Titels hier. Der geht so los. So, klingt nach gute Laune-Musik, oder? Wie heißt denn der Titel? Zu gewinnen gibt's mit ein bisschen Glück eine SWR4-Tasse.
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0: SWR4 spielt Sempre Sempre Albano und Romina Power. Und mit diesem Titel gehen Grüße raus, nämlich an Romina Power. Sie hat heute Geburtstag, wird 75 Jahre alt. Wir rufen ganz laut Happy Birthday Richtung Italien. So, und jetzt gehen wir schnell auf die Straße, damit Sie sicher ankommen. Vorsicht bitte auf der A48 Koblenz Richtung Dreieck Vulkaneifel. Zwischen Laubach und Ulmen ein totes Tier und Fahrzeugteile auf der Fahrbahn. Und Vorsicht auch auf der A864 Bad Dürheim Richtung Donaueschingen. Zwischen Dreieck Bad Dürheim und Donaueschingen liegen Spanngurte auf allen Fahrstreifen und da steht auch noch dazu ein kaputtes Fahrzeug. So, vielleicht können wir auch gleich Susanne Reuss Aufleger aus Budenheim beglückwünschen, denn sie spielt mit bei unserem kleinen musikalischen Rätsel und will eine Tasse gewinnen. So ist es doch, Frau Reuss Aufleger, oder?
1: Ja, so ist es.
0: So ist es. Also,
1: mein Bestes.
0: Sie geben ihr Bestes. Volle Konzentration. Ja. So, wir hören noch mal ganz kurz rein in den Titel, den wir suchen. Der klingt so am Anfang. So, das ist gute Laune Musik und Sie wissen den Titel. So hoffe ich doch.
1: Ja, das ist ganz klar. Das ist Under the Moon of Love von Show Waddy Waddy.
0: Show Waddy Waddy, Under the Moon of Love, das ist doch ganz klar, sagt die Susanne. Achtung, wir hören mal rein in die Auflösung. Da haben wir es doch. Under the Moon of Love, das war Show Waddy Waddy. Und deswegen schicken wir die SWR4-Tasse nach Budenheim an Susanne Reuss Aufleger. Glückwunsch!
1: Super, vielen Dank, freue mich.
0: Ja, gerne doch. Was machen Sie an diesem Freitag außer Tassen gewinnen?
1: Alles erledigen, damit das Wochenende frei bleibt.
0: Das wird ja ein langes Wochenende, morgen Feiertag. Also insofern, haben Sie irgendwas geplant oder machen Sie wirklich nur 2 Tage Extrem-Couching zu Hause?
1: Extrem-Couching sicherlich nicht, aber mal gucken, was sich ergibt. Also es gibt bestimmt ein schönes Programm.
0: Das ist immer gut, wenn man so 2 Tage hat, wo man überhaupt gar nichts irgendwie im Terminkalender stehen hat und einfach sich so in den Tag reintreiben lassen kann. Das tut schon mal gut, oder?
1: Das tut sehr gut. Tut sehr gut, ja.
0: Und mit SWR4, mit der Musik, das als Untermalung passt dann auch. Das ist so, die Oldies, Ihre Zeit?
1: Ist genau meine Zeit, ja. Ja, gut. Auf jeden Fall.
0: Gut, dann wünschen wir viel Spaß, dann wünschen wir ein schönes, langes Wochenende und natürlich viel Spaß mit der SWR4-Tasse. Schicken wir an Susanne Reuss Aufleger nach Budenheim und hören uns jetzt nochmal Under the Moon of Love an. Hab ich doch gesagt, gute Laune Musik und die können wir doch brauchen an diesem Freitagnachmittag, oder? 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

Robert Hammond hier bei SWR 4 It Never Rains in Southern California. Ja, und der Weg bis hin zu den Nachrichten, der ist gar nicht mehr so weit. Der geht nur noch über Siebenbrücken mit Peter Maffay. Der schönste Musikmix am Freitagnachmittag hier bei SWR 4. Ein bisschen Musik zum Zurücklehnen.

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4: Um 16 Uhr mit Klaus Regineck. Guten Tag. Die Gewerkschaft Verdi kritisiert das Galeria-Management. In Wiesbaden startet auch der Mainzer Aktionsmarsch zum Weltmädchentag. Das Wetter in Rheinland-Pfalz, dichte Wolken und Sonne bei bis zu 23 Grad. Nach dem vierten Insolvenzantrag der Kaufhauskette Galeria in 6 Jahren kritisiert die Dienstleistungsgewerkschaft Verdi die Geschäftsleitung. Sie spricht von, so wörtlich, haarsträubenden Managementfehlern. Aus der Wirtschaftsredaktion dazu Jenny Bayen.
5: Für die Beschäftigten habe es keinerlei Erklärung zu den Umständen gegeben, so die zuständige Fachbereichsleiterin von Verdi, Silke Zimmer. Ähnlich äußerte sich der Handelsexperte Professor Jörg Funder von der Hochschule Worms. Im Gespräch mit dem SWR erklärte Funder, die erneute Insolvenz sei absehbar gewesen. Die neuen Gesellschafter hätten keine glaubhafte Strategie für das Warenhaus gehabt. Für ihn bedeutet diese vierte Insolvenz das Ende der Warenhauskette Galeria. Damit sind die Jobs für alle 12.000 Beschäftigten akut gefährdet.
4: Der sogenannte Tankrabatt wird bisher weitgehend an die Verbraucher weitergegeben, sagt das Bundeskartellamt. Im Schnitt seien die Preise am 1. Oktober im Vergleich zum Vortag um rund 13 Cent gesunken. Der ADAC meint aber, damit sei die Steuersenkung noch nicht vollständig weitergegeben. Sie beträgt knapp 17 Cent für jeden Liter Kraftstoff, der die Raffinerien verlässt. In Bremen beginnen in diesen Minuten die Feierlichkeiten zum Tag der Deutschen Einheit. Von dort berichtet Daniel Hoffmann.
6: Die Feierlichkeiten in Bremen stehen unter dem Motto Viele stärken ein Land. Auf die Besucher warten mehr als 700 Veranstaltungen, darunter zum Beispiel die sogenannte Ländermeile am Weserufer bis zum Weserstadion. Dort präsentieren sich Bund und Länder den Besuchern. Dazu gibt es zahlreiche Konzerte, Theateraufführungen, Debatten und andere Veranstaltungen. Begleitet wird das Bürgerfest von einem Großaufgebot der Polizei. Dazu sind hunderte Polizisten aus verschiedenen Bundesländern nach Bremen gekommen, um die Polizei vor Ort zu unterstützen. Zudem sind sämtliche Veranstaltungsbereiche unter anderem durch Poller gesichert.
4: Damit nach Rheinland-Pfalz. In diesen Minuten beginnt in Wiesbaden der gemeinsame Aktionsmarsch der Mädchenarbeitskreise der Städte Mainz und Wiesbaden. Er findet anlässlich des Weltmädchentags am 11. Oktober statt, der wegen der Herbstferien aber vorgezogen wurde. SWR-Reporterin Sibylle Jacobi zu den Forderungen des Kreises.
7: Sie fordern Chancengleichheit, Gewaltfreiheit und Selbstbestimmung. Es geht also um die zentralen Mädchenrechte und jeder, der die unterstützt, kann sich natürlich anschließen. Erwartet werden etwa 200 Teilnehmende und die ziehen vom Hauptbahnhof in Wiesbaden durch die Innenstadt zum Kulturpalast. Auch das Gymnasium in Ingelheim hat seine Aktion zum Weltmädchentag auf den letzten Schultag vor den Ferien gelegt. Ein Mitmachtanz soll dort auf die Situation von Mädchen weltweit aufmerksam machen, also zum Beispiel auf das Problem von Zwangsehen.
4: Mehr Nachrichten auf swraktuell.de.
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8: Um 3:04 Vorsicht auf der A3 Frankfurt Richtung Köln zwischen Idstein und Bad Camberg, Fahrzeugteile auf der Fahrbahn. Vorsicht auf der A8 Stuttgart Richtung München zwischen Ulm-Ost und Oberelchingen, ein Gummiband liegt auf der Autobahn. A3 Köln Richtung Würzburg zwischen Frankfurter Kreuz und Hanau, 8 Kilometer Stau, Verzögerung 20 Minuten. Dann die A5 Karlsruhe Richtung Frankfurt zwischen Bruchsal und Waldorf-Wiesloch, Baustelle 8 Kilometer Stau, halbe Stunde dauert's länger. A6 Heilbronn Richtung Richtung Nürnberg zwischen Heilbronn-Neckarsulm und Bretzfeld. Unfallstelle geräumt, aber immer noch 5 Kilometer Stau und 20 Minuten plus. A6 Kaiserslautern Richtung Saarbrücken zwischen 3 Kaiserslautern und Kaiserslautern West. Fahrbahnerneuerung, 4 Kilometer Stau, Verzögerung eine Viertelstunde. A65 Landau Richtung Ludwigshafen zwischen Neustadt-Weinstraße Süd und Deidesheim. 4 Kilometer Stau, Verzögerung eine Viertelstunde. A8 Stuttgart Richtung Karlsruhe zwischen Heimsheim und Pforzheim Nord. Baustelle 6 Kilometer Stau, Verzögerung 20 Minuten. In der Gegenrichtung ab Pforzheim West auch da 6 Kilometer stockender Verkehr. A8 Stuttgart Richtung München zwischen Märklingen und Ulm-Ost, 6 Kilometer Stau, Verzögerung eine Viertelstunde. A81 Singen Richtung Stuttgart zwischen Sindelfingen-Ost und Kreuz Stuttgart, geräumte Unfallstelle, 8 Kilometer Stau, 20 Minuten plus. Die B270 Kaiserslautern Richtung Pirmasens ist zwischen der A6 bei Kaiserslautern West und Opel-Kreisel nach einem Unfall auf allen Fahrstreifen gesperrt. 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Wir wünschen eine gute und sichere Fahrt.
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8: 17 Grad haben wir in Leutkirch, 20 Grad messen wir in Flörsheim-Dahlsheim und 21 Grad immerhin sind es in Lahr oder auch bei Ihnen in Mainz. Mehr zum Wetter jetzt von Bernd Mattlener aus dem SWR4-Wetterteam.
9: Mal dominiert Sonnenschein, mal haben Wolken das Sagen. Im Laufe der Nacht entsteht da und dort dichter Nebel. Dieser Nebel hält sich morgen unterschiedlich lange, sonst scheint die Sonne im Wechsel mit ein paar Wolkenfeldern. Die Temperaturen reichen 20 Grad im Soonwald bis 22 Grad am Rhein. Wie der Sonntag genau wird, ist noch absolut offen. Es gibt sowohl Berechnungen mit Regen als auch welche mit Sonne.
8: Dankeschön, Bernd.
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8: So, und im schönsten Musikmix von SWR4 geht es jetzt mit Papa Joe von The Sweet ins Jahr 1972. 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Wir drücken alle Daumen.
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0: 1977 die Spinners hier bei SWR4 Working My Way Back to You. Gleich Viertel nach vier, Vorsicht bitte im Kreis Bernkastel-Wittlich und Vilkaneifelkreis zwischen Oberscheidweiler und der B421 hier eine ungesicherte Unfallstelle und bitte vorsichtig unterwegs sein. Morgen ist der 3.10., morgen ist Feiertag, morgen ist Tag der Deutschen Einheit und es gibt ja viele deutsch-deutsche Geschichten. Es gibt Geschichten von Trennungen, es gibt Geschichten vom großen Wiedersehen, aber auch einfach nur Geschichten vom Miteinander der Menschen und Holger Benzin begleitet Sie morgen ab 11 Uhr durch diesen Tag der Deutschen Einheit, ist jetzt im Studio. Holger, du hast da einige interessante Geschichten gefunden, die genau vor 50 Jahren begonnen haben. Was war damals los?
1: Ja, das war 1976 zum Beispiel eine Geschichte in Geiselberg in der Südwestpfalz. Da wurde damals ein Spielplatz eingeweiht und dazu ließen Kinder Luftballons aufsteigen, so mit Absenderanhänger unten dran, also klassischer Luftballonwettbewerb. Und auch die 12-jährige Sabine hat damals mitgemacht und ihr Luftballon, der flog sehr, sehr weit, nämlich über die deutsch-deutsche Grenze, also damals ja noch eiserner Vorhang, bis nach Thüringen und da wurde er dann gefunden auf einem Acker von einem Mann, der da mit einem Trecker unterwegs war und das Ganze hatte Folgen. Zum einen landete dieser Luftballon in den Stasi-Akten und zum anderen entstand eine Freundschaft fürs Leben, die seit 50 Jahren hält und genau darüber wollen wir morgen mit dem damals 13-jährigen Sohn des Finders reden, was ein einziger Luftballon alles bewirkt hat.
0: Tolle Geschichte, die wir morgen hören am Tag der Deutschen Einheit. Aber da geht's nicht nur um diese Geschichten in der Sendung bei dir. Was gibt's sonst noch zwischen 11 und 17 Uhr?
1: Ja, noch viel mehr Geschichten. Wir sind thematisch kreuz und quer durch Deutschland unterwegs, von Nord nach Süd, von Ost nach West. Wir schauen zum Beispiel, wo der östlichste Punkt Deutschlands ist und was es da zu sehen gibt. Wir sind auf Helgoland bei einem Fischbodenbesitzer, der uns erzählen wird, wie man sein Fischbrötchen am besten vor den Möwen schützt. Wir hören, warum der Hüttenwirt am Fuß der Zugspitze vom schönsten Arbeitsplatz der Welt spricht und so weiter. Also alles Geschichten aus Deutschland. Und wir spielen auch, nicht Mundart oder Mumpitz, aber ein Dialektquiz, bei dem Sie dann checken können, wie gut Sie unterschiedliche deutsche Dialekte kennen.
0: Ein vollgepacktes Programm morgen. Klingt nach einem sehr abwechslungsreichen Tag der Deutschen Einheit hier bei SWR4 mit Holger Benzin. Dankeschön dafür. Von 11 bis 17 Uhr sollten Sie unbedingt dabei sein. Jetzt gehen wir noch schnell auf die Straße. Vorsichtig fahren, nämlich auf der B261 Bad Ems-Neuhäusel. Zwischen Bad Ems und der B49 Immendorf in beiden Richtungen ein Ast auf der Fahrbahn. Hier bitte vorsichtig unterwegs sein. Die Bee Gees, How Deep Is Your Love? Hier bei SWR4.

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3: Das ist Musik von The Police, Wrapped Around Your Finger. Und der Sänger von Police, der heißt Sting. Und der hat heute auch Geburtstag. Er wird 75 Jahre alt. Wir gratulieren von SWR4.

0: Es ist 16.30 Uhr.
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2: Aus dem Studio Mainz mit Golo Schlenk. Guten Tag. Die Uni Mainz wird Exzellenzuniversität. Die Entscheidung zum Mainzer Oktoberfest wird vertagt. Das Wetter auch morgen freundlich und mäßig warm. Die Johannes-Gutenberg-Universität in Mainz hat den Sprung zur Exzellenzuniversität geschafft. Bundesforschungsministerin Beer hat sie mit den Rhein-Main-Universitäten Frankfurt und Darmstadt zu den besten Hochschulen in Deutschland ernannt. SWR-Reporterin Sabine Steinbrecher.
3: Die Universität Mainz hatte sich im Verbund mit der TU Darmstadt und der Goethe-Universität Frankfurt beworben. Der Titel bringt Prestige und zusätzliches Geld. Die Rhein-Main-Universitäten werden nun 7 Jahre lang mit mehreren Millionen Euro für die Lehre und die Spitzenforschung unterstützt. Der Präsident der Uni Mainz, Krausch, sagte, die Auszeichnung gebe Rückenwind dafür, die Zusammenarbeit der Hochschulen weiter zu vertiefen und neue Perspektiven zu eröffnen. Bundesweit hat die Ministerin 4 weitere Hochschulen und Verbünde mit dem Titel Exzellenzuniversitäten ausgezeichnet. Die Mainzer Uni ist die erste Exzellenzuniversität in Rheinland-Pfalz.
2: Die Entscheidung zum Mainzer Oktoberfest ist auf die kommende Woche vertagt worden. Der Veranstalter hat heute Unterlagen bei der Stadt eingereicht, die müssten aber erst geprüft werden, heißt es in einer Mitteilung der Stadt. Konkret geht es um die Sicherheit der Menschen im Festzelt. Sind die ausreichend geschützt vor einem Brand oder vor einem beim Sturm? Das Mainzer Oktoberfest soll heute in einer Woche beginnen und 10 Tage dauern. Die Warenhauskette Galeria hat erneut Insolvenzantrag gestellt. Davon betroffen sind auch die beiden Filialen in Mainz und Bad Kreuznach. Schon im Juli war bekannt geworden, dass das Unternehmen bundesweit bei 33 Filialen prüft, ob diese rentabel sind. Darunter waren damals auch die Häuser in Mainz und Bad Kreuznach. Vor 2 Jahren hatten die Mainzer Mitarbeitenden nach einem Insolvenzantrag bereits ihre Kündigungen erhalten. Weil der Vermieter des Gebäudes aber auf einen Teil der Miete verzichtet hatte, konnte das Geschäft in Mainz weitergehen. Die Klimaschutzinitiative Mainz Zero will morgen Mittag eine Menschenkette rund um die Christuskirche in Mainz bilden. Sie beteiligt sich damit an einer bundesweiten Aktion, bei der Menschen für den Erhalt ihrer Lebensgrundlagen demonstrieren wollen. Erwachsene, Jugendliche und Kinder sollen sich Hand in Hand stark machen für eine Politik, die das Wohl aller im Blick habe, so die Veranstalter. Erwartet werden laut Mainz Zero mindestens 100 Teilnehmende.
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2: Mal scheint die Sonne, mal ziehen Wolken durch. Im Laufe der Nacht entstehen an manchen Stellen dichter Nebel. Die Temperaturen sinken auf 13 bis 10 Grad. Morgen geht der Nebel unterschiedlich schnell weg, sonst zeigt sich neben Wolkenfeldern die Sonne. Die Nachmittagswerte liegen zwischen 20 und 22 Grad. Am Sonntag dann von Westen Regen und einzelne Gewitter möglich. Ähnlich warm.
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4: 3 Minuten nach halb 5, Vorsicht auf der A6 Nürnberg Richtung Heilbronn in Höhe Kreuz Feuchtwangen-Crailsheim, ein Spanngurt auf der Fahrbahn. Vorsicht auf der B535 Heidelberg Richtung Schwetzingen zwischen Plankstadt Nord Grenzhof und Schwetzingen, eine ungesicherte Unfallstelle. Vorsicht im Kreis Reutlingen zwischen Reutlingen und dem Abzweig nach Omenhausen, in beiden Richtungen ein Stein auf der Fahrbahn. A5 Karlsruhe Richtung Frankfurt zwischen Bruchsal und Waldorf-Wiesloch, Baustelle, 7 Kilometer Stau, knappe halbe Stunde dauert's länger. A6 Heilbronn Richtung Nürnberg zwischen Heilbronn-Neckarsulm und Bretzfeld, 3 Kilometer Stau, Verzögerung eine Viertelstunde. A6 Kaiserslautern Richtung Saarbrücken zwischen Dreieck Kaiserslautern und Kaiserslautern West, da wird die Fahrbahn erneuert, 4 Kilometer Stau, 15 Minuten plus. A8 Stuttgart Richtung Karlsruhe zwischen Heimsheim und Pforzheim Nord, Baustelle, 6 Kilometer Stau, Verzögerung 20 Minuten, in der Gegenrichtung ab Pforzheim West, 7 Kilometer stockender Verkehr. A8 Stuttgart Richtung München zwischen Märklingen und Ulm Ost, 6 Kilometer streckenweise Stau, Verzögerung eine Viertelstunde. A81 Stuttgart Richtung Singen zwischen dem Kreuz Stuttgart und Böblingen-Sindelfingen, Baustelle, 6 Kilometer Stau, Verzögerung eine halbe Stunde. B270 Kaiserslautern Richtung Pirmasens zwischen der A6 bei Kaiserslautern West und dem Opel-Kreisel. Ein Unfall auf dem Abbiegestreifen, 5 Kilometer Stau. Aus der Schweiz die A2 Luzern Richtung Gotthard zwischen Amsteg und Göschenen, 3 Kilometer Stau, halbe Stunde mehr einplanen. Nochmal die Schweiz A2 A3 Luzern Richtung Basel zwischen Pratteln und Wiese. Ein Stau und eine halbe Stunde, dies länger dauert. Und Vorsicht im Kreis Breisgau-Hochschwarzwald auf der B31a zwischen Marsch um Kirch und um Kirch Ost Personen auf der Fahrbahn. Jetzt sind wir durch. Kommen Sie auch gut durch. Gute Fahrt wünschen wir. 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
4: So, und jetzt küssen wir ein bisschen, wenn Sie bereit wären. Wobei, ein bisschen reicht da gar nicht bei Exile, weil die küssen einfach überall. Kiss you all over. Damit geht's rein in diese halbe Stunde.
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0: Billy Joel im schönsten Musikmix. Hier bei SWR 4, Tell Her About It. Wir gehen schnell auf die Straße um 4:15, damit Sie sicher ankommen. Vorsichtig fahren nämlich auf der A6 Richtung Mannheim. Zwischen Sinsheim Süd und Sinsheim, da liegt ein Eimer auf der rechten Spur. Und Vorsicht im Kreis Reutlingen zwischen Undingen und Genkingen. In beiden Richtungen Gefahr durch verschmutzte Fahrbahn. Bitte vorsichtig fahren. So, wir schalten in unser SWR 4 Wetterstudio. Da ist Bernd Mattlener. Und Bernd, du siehst irgendwo noch am Horizont im Südwesten ein paar Regenwolken. Wo stecken die denn?
1: Ja, Regenwolken nicht, aber die Reste davon, das sind einfach dickere graue Wolkenteppiche, die über Oberschwaben hinweg segeln mit dem böigen Nordostwind. Die reichen auch nur ein Stückchen hoch auf die Schwäbische Alb, das Allgäu teilweise auch grau, aber sonst nur lockere Quellwolken und ganz viel Sonnenschein an der Mosel und am Rhein entlang bei so 22, 23 Grad in der Spitze, wo es die dichten Wolken hat und oben im Bergland sind es keine 20 Grad.
0: Ist von der kommenden Nacht irgendetwas zu erwarten oder können wir gleich ins Wochenende starten?
1: Ja, in der Nacht sieht man bald die Hand nicht mehr vor Augen. Nicht, weil man sie vielleicht zu hat, diese Augen, sondern weil dichte Nebelfelder aufziehen in sämtlichen Flusstälern und in den Beckenlagen, wo Seen sind, wo Moorgebiete sind. Und dieser Nebel kann sich morgen örtlich bis zur Mittagszeit halten. Ansonsten löst er sich schneller auf und macht an einem Sonne-Wolken-Mix Platz. Es sind nur so kleine flache Quellwolken und hauptsächlich dünne Schleierwolken, die den Sonnenschein teilweise ein bisschen behindern. Aber unterm Strich würde ich mal sagen, der Samstag ganz schick und vor allen Dingen auch angenehm. Temperiert am Nachmittag so um die 18 Grad im hohen Westerwald und in den tieferen Lagen, wenn der Nebel schnell weggeht, wie heute um die 23 Grad.
0: Also ein schicker Tag der Deutschen Einheit. Morgen ist ja Feiertag. Wird der Sonntag auch schick? Weiß man das schon?
1: Das ist noch ein bisschen wackelig. Wir haben die Modelle studiert, die vom deutschen Wetterdienst und vom englischen Wetterdienst, die machen es wieder eher nass. Da kommt ein Tiefdruckgebiet rein mit Regen und Gewittern. Die anderen Modelle sind ein bisschen zurückhaltender, machen nach Nebel wieder Sonne und Wolken, so ähnlich wie morgen. Und vielleicht mal ein ganz kurzer Schauer, aber längst nicht für alle. Ich denke, da müssen wir noch ein paar Stunden abwarten, bis wir genau wissen, wie es am Sonntag wird.
0: Ist ja auch mal spannend, wenn man nicht genau weiß, wie es wird, auf ja, was man sich verlassen kann. Aber du hältst weiter die Augen offen und haben natürlich auch noch ein bisschen Zeit bis Sonntag. Und bis dahin wissen wir es dann und du verrätst es uns dann. Dankeschön, Bernd Mattlener. Schöne Grüße ins Wetterstudio hier bei SWR 4.
1: Gerne, grüße.
0: Tschüss, ciao.

ganz gemütliche Musik von Sam Cooke. Passt doch zu diesem gemütlichen Freitagnachmittag, oder? Cupid, hier ist SWR 4 mit dem schönsten Musikmix. Und damit Sie sicher ankommen, haben wir diese Meldungen für Sie. Vorsicht auf der A6 Nürnberg Richtung Heilbronn zwischen Neuenstein und Öhringen. Da steht ein defekter LKW auf der rechten Spur. Und Vorsicht auch auf der B28 Reutlingen Richtung Bad Urach. Zwischen Dettingen an der Erms und Bad Urach auch da eine ungesicherte Unfallstelle. Auch hier bitte vorsichtig unterwegs sein. So, jetzt noch ein schöner Klassiker von Hot Chocolate. Everyone's a winner. Ja, wer wäre das nicht gerne? Ein Gewinner, oder sind wir alle gerne? Hot Chocolate, die Jungs haben das Ganze vertont und so klingt das hier bei SWR 4. Einen schönen Freitag.

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16: Um 17 Uhr mit Klaus Regineck. Guten Tag. Die Johannes-Gutenberg-Universität in Mainz ist ab 2027 Exzellenz-Uni. Bundesverkehrsminister Bilger erhöht den Druck auf die Bahn. Das Wetter in Rheinland-Pfalz, dichte Wolken und Sonne bei bis zu 23 Grad. Die Johannes-Gutenberg-Universität in Mainz hat den Sprung zur Exzellenz-Universität geschafft. Bundesforschungsministerin Beer hat sie mit den Rhein-Main-Universitäten Frankfurt und Darmstadt zu den besten Hochschulen in Deutschland ernannt. SWR-Reporterin Sabine Steinbrecher.
17: Die Universität Mainz hatte sich im Verbund mit der TU Darmstadt und der Goethe-Universität Frankfurt beworben. Der Titel bringt Prestige und zusätzliches Geld. Die Rhein-Main-Universitäten werden nun 7 Jahre lang mit mehreren Millionen Euro für die Lehre und die Spitzenforschung unterstützt. Der Präsident der Uni Mainz, Krausch, sagte, die Auszeichnung gebe Rückenwind dafür, die Zusammenarbeit der Hochschulen weiter zu vertiefen und neue Perspektiven zu eröffnen. Bundesweit hat die Ministerin 4 weitere Hochschulen und Verbünde mit dem Titel Exzellenzuniversitäten ausgezeichnet.
16: Eine Exzellenzuniversität hat viele Vorteile und ist auch attraktiv für Professoren und Studierende. Heike Lüttich fasst das Wichtigste zusammen.
18: Einzeluniversitäten bekommen jährlich zwischen 10 und 15 Millionen Euro zusätzliches Fördergeld. Universitätsverbünde sogar bis zu 28 Millionen Euro. Das gibt Planungssicherheit. Das Geld fließt in moderne Labore, hochmoderne Geräte sowie spezielle Forschungszentren. Und die Unis können gezielt renommierte Professorinnen und Professoren sowie Nachwuchstalente anwerben. Studierende profitieren von aktuellen Forschungsprojekten und internationalen Gastdozenten. Außerdem stärkt der Titel das internationale Renommee und die globale Sichtbarkeit der Hochschule. Davon profitieren die Uni selbst und ihre Lehrenden und Studierenden.
19: Damit zu Meldungen aus Deutschland und der Welt. Bundesverkehrsminister Bilger erhöht den Druck auf die Deutsche Bahn. Das Baustellenmanagement müsse besser werden, fordert der CDU-Politiker in einem ARD-Interview. Dazu Jan Zimmermann.
20: Bilger will mit der Bahn eine Leistungsvereinbarung abschließen, um künftig genauer kontrollieren zu können, in welche Bauprojekte wie viel Geld fließt. Dies sei nötig, weil der Bund so viel in die Bahn investiere wie noch nie, mehr als 80 Milliarden Euro in den kommenden 5 Jahren. In spätestens 3 Jahren sollen die Bahnkunden aufatmen können. Bis dahin will der Minister eine spürbare Verbesserung erreichen. Mindestens 70% der Fernzüge sollen dann pünktlich sein. Aktuell sind es nur rund 50%.
19: Die Dienstleistungsgewerkschaft Verdi kritisiert den erneuten Insolvenzantrag der Warenhauskette Galeria. Sie spricht von, so wörtlich, haarsträubenden Managementfehlern. Aus der Wirtschaftsredaktion dazu Jenny Bayen.
21: Für die Beschäftigten habe es keinerlei Erklärung zu den Umständen gegeben, so die zuständige Fachbereichsleiterin von Verdi, Silke Zimmer. Ähnlich äußerte sich der Handelsexperte Professor Jörg Funder von der Hochschule Worms. Im Gespräch mit dem SWR erklärte Funder, die erneute Insolvenz sei absehbar gewesen. Die neuen Gesellschafter hätten keine glaubhafte Strategie für das Warenhaus gehabt. Für ihn bedeutet diese 4. Insolvenz das Ende der Warenhauskette Galeria. Damit sind die Jobs für alle 12.000 Beschäftigten akut gefährdet.
19: Die G7-Länder haben sich auf die Freigabe von bis zu 100 Millionen Barrel Diesel und Rohöl geeinigt. Dies soll in den kommenden 4 Monaten geschehen, erklärte der französische Präsident Macron anlässlich einer Videokonferenz der G7-Vertreter. Die Aktion gilt als Signal an die USA, die zuvor mit einem einseitigen Exportverbot für Diesel gedroht hatten. Mit der Freigabe sollen die Verbraucherpreise für Sprit gesenkt werden. 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
22: Um 4:05 Vorsicht auf der A6 Nürnberg Richtung Heilbronn. Zwischen Neuenstein und Öhringen defekter LKW auf der rechten Spur. Vorsicht auf der B28 Reutlingen Richtung Bad Urach zwischen Dettingen an der Erms und Bad Urach ungesicherte Unfallstelle. A6 Mannheim Richtung Heilbronn zwischen dem Kreuz Mannheim und Schwetzingen-Hockenheim Unfall auf der rechten Spur in der Baustelle. 7 Kilometer Stau, Verzögerung 20 Minuten. A60 Mainz Richtung Rüsselsheim zwischen Mainz-Weisenau und Weisenauer Brücke. Unfall 2 Kilometer Stau, Verzögerung 20 Minuten. A6 Stuttgart Richtung Karlsruhe zwischen Heim, A8 ist es Stuttgart Richtung Karlsruhe, so zwischen Heimsheim und Pforzheim Nord. Baustelle 6 Kilometer Stau, 20 Minuten dauert es länger. In der Gegenrichtung auf der A8 ab Pforzheim West 5 Kilometer stockend Richtung Stuttgart. A81 Würzburg Richtung Heilbronn zwischen Neuenstadt und Kreuz Weinsberg. 5 Kilometer Stau, 15 Minuten dauert es länger. Dann in die Schweiz, A2 Luzern Richtung Gotthard. Zwischen Amsteg und Göschnen 3 Kilometer Stau. Halbe Stunde dauert's länger. Und noch ebenfalls eine halbe Stunde plus auf der A2, A3. Luzern Richtung Basel in der Schweiz zwischen Pratteln und Wiese. Auch da ist ein Stau. 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
22: 19 Grad in Böblingen haben wir aktuell nachgemessen, dann 20 Grad in Nassau oder auch in Koblenz und 21 Grad meldet uns Lörrach. Mal sehen, was uns Bernd Mattlener meldet aus dem SWR4 Wetterteam.
23: Nach einem insgesamt freundlichen Sonne-Wolken-Mix bildet sich heute Nacht teils dichter Nebel und das bei Tiefstwerten von 13 bis 6 Grad. Morgen verschwindet der Nebel unterschiedlich schnell, meist im Laufe des Vormittags, sonst wechseln sich Sonne und ein paar Wolken ab. Die Temperaturen erreichen 18 Grad im hohen Westerwald bis 23 Grad an der Saar. Der Sonntag beginnt nach aktuellem Kenntnisstand teils noch trocken, dann ziehen Regen- und Gewitterwolken auf.
22: Dankeschön, Bernd.
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1: Wir sagen es zur Sicherheit nochmal. Morgen ist Feiertag. Sie denken bitte dran, morgen sind die Geschäfte zu. Also sollten Sie heute schon in den Supermarkt flitzen, noch schnell, für alles, was Sie am Wochenende brauchen. Deswegen die Frage, machen Sie die Einkäufe eigentlich mit oder ohne Discounter-App auf dem Handy? Oder anders gefragt, kauft man mit den Apps tatsächlich auf lange Sicht hin billiger ein? Wir rechnen das gleich mal durch nach drei Hits.
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Vorsichtig fahren bitte im Kreis Breisgau, Hochschwarzwald zwischen Schliengen und Neuenburg am Rhein. Da werfen Personen Gegenstände auf die Fahrbahn. Vorsichtig fahren bitte im Kreis Breisgau, Hochschwarzwald zwischen Schliengen und Neuenburg am Rhein. Da werfen Personen Gegenstände auf die Fahrbahn. Wichtiger Verkehrshinweis von SWR 4.

0: weiter und immer weiter. Keep on running, die Spencer Davis Group hier im schönsten Musikmix bei SWR 4 um 16:45 an diesem Freitagnachmittag. Heute ihre letzte Chance, nochmal ganz groß einkaufen zu gehen. Morgen ist ja Tag der Deutschen Einheit, also Feiertag, alles zu. Ja, und weil gerade auch in den Supermärkten alles immer teurer wird, gucken wir natürlich gerne auf Rabatte. Die gibt's mittlerweile bei fast jedem Supermarkt, wenn man die entsprechende App des jeweiligen Discounters auf dem Smartphone hat. Deswegen die Frage an Jutta Kaiser aus der ARD Verbraucherredaktion. Wie viel kann man denn mit so einer App dann tatsächlich konkret sparen?
1: Also besonders viel ist das nicht. Das hat das Preisvergleichsportal Smaggle rausgefunden. Das Portal hat im vergangenen Jahr fast 1,3 Millionen Kassenzettel von Einkäufen im Lebensmitteleinzelhandel und in Drogerien ausgewertet. Und dabei kam raus, zum Zeitpunkt der Untersuchung, da haben Kundinnen und Kunden des Bonusprogramms von Kaufland am meisten gespart. Im Durchschnitt waren es 2,29 Euro bei Ausgaben von insgesamt 100 Euro. Das ist nicht viel und bei anderen Ketten war es noch weniger. Bei Rewe Bonus kam das Preisvergleichsportal auf gerade mal 82 Cent Ersparnis pro 100 Euro Einkaufswert. Bei Penny waren es 75 Cent.
0: Das heißt, so richtig lohnt es sich wahrscheinlich erst, wenn man mehrere Apps hat und damit dann einkauft. Dafür muss man dann aber auch eben überall seine Daten preisgeben und bekommt wahrscheinlich auch wahnsinnig viel Werbung aufs Handy. Sollte man also solche Apps besser gar nicht nutzen?
1: Das würde ich so auch nicht sagen. Manche schauen sich einfach gerne Werbung an. Das weckt vielleicht so eine Art Jagdinstinkt auf exklusive Coupons und zum Punkte sammeln. Oder sie nehmen gern an Gewinnspielen teil. Und den ein oder anderen Rabatt, selbst wenn er nicht so hoch ist, den nehmen viele eben auch gerne mit, weil die Preise gestiegen sind. Solche Apps können außerdem praktische Funktionen haben. In manchen kann man nachschauen, ob bestimmte Produkte in einer Filiale vorrätig sind. Man kann Einkaufslisten erstellen und später landet der Kassenbon in der App statt als Papierausdruck vor Ort. Manchmal gibt es in Apps auch einen Zugang zum Online-Shop des Supermarkts und eine digitale Bezahlfunktion. Ich finde, man sollte sich einfach Gedanken darüber machen, was gebe ich preis, was kriege ich dafür und ist es mir das wert?
0: Dankeschön, Jutta Kaiser. Fast jeder kennt sie und fast jeder Supermarkt hat sie inzwischen. Rabatt-Apps. Was sind die Vorteile dieser Apps und spart man damit wirklich Geld? Das können Sie alles nochmal nachlesen. Wir haben es zusammengefasst auf swr4.de.

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Die Gruppe Pur, hör gut zu. Ja, das ist quasi ein Elfmeter, den muss ich nur noch verwandeln. Sie hören bitte auch gut zu. Gleich nach Peter, Paul and Mary gibt's nämlich die Nachrichten aus Ihrer Region, damit Sie wissen, was bei Ihnen vor der Haustür passiert. An diesem Freitagnachmittag, Leaving on a Jet Plane. 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

0: Es ist 17.30 Uhr.
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2: Aus dem Studio Mainz mit Golo Schlenk. Guten Abend. Große Auszeichnung für die Uni Mainz. Sie wird Exzellenzuniversität. Die Bahnstrecke zwischen Bingen und Langenlohnsheim ist ab Montag gesperrt. Das Wetter auch morgen recht freundlich und mäßig warm. Die Johannes-Gutenberg-Universität ist mit den Rhein-Main-Universitäten Frankfurt und Darmstadt zu den besten Hochschulen in Deutschland ernannt worden. Der Wissenschaftsrat in Bonn hat die Allianz der drei zu Exzellenzuniversitäten ernannt. SWR-Reporterin Sabine Steinbrecher.
3: Mainz hatte sich gemeinsam mit der TU Darmstadt und der Goethe-Universität Frankfurt beworben. Der Titel bringt Prestige und zusätzliches Geld. Insgesamt erhalten die drei Universitäten 155 Millionen Euro Förderung, vor allem vom Bund, verteilt auf 7 Jahre. Damit soll die Lehre und die Spitzenforschung weiter gefördert werden. Universitätspräsident Krausch sagte, die Auszeichnung gebe Rückenwind dafür, die Zusammenarbeit der Hochschulen weiter zu vertiefen. Der Mainzer Oberbürgermeister Haase meint, sie sei eine Anerkennung der wissenschaftlichen Stärke der Uni und ein starkes Signal für die internationale Sichtbarkeit der Region. Die Mainzer Uni ist die erste Exzellenzuniversität in Rheinland-Pfalz.
2: Bahnreisende zwischen Bingen und Langenlohnsheim müssen ab Montag mit Ersatzbussen fahren. Auf der Zugstrecke muss laut der Deutschen Bahn kurzfristig ein Hang abgesichert und saniert werden. Dafür wird die Strecke 4 Wochen lang bis Anfang November komplett gesperrt. Betroffen sind die Linien RB65 und RE17. Fahrgäste werden gebeten, sich auf den Webseiten der Deutschen Bahn oder der Flex über die Fahrzeiten vom Schienenersatzverkehr zu informieren. Die Entscheidung zum Mainzer Oktoberfest ist auf die nächste Woche vertagt worden. Der Veranstalter habe heute Unterlagen bei der Stadt eingereicht. Die müssten aber erst geprüft werden, heißt es in einer Mitteilung. Konkret geht es um die Sicherheit der Menschen im Festzelt. Sind die ausreichend geschützt vor einem Brand oder bei einem Sturm? Das Mainzer Oktoberfest soll in einer Woche beginnen und 10 Tage dauern. Mehrere Moscheen in der Region öffnen morgen ihre Türen. Am Tag der offenen Moschee lädt zum Beispiel die türkisch-islamische Gemeinde DİTİB in Bad Kreuznach dazu ein, an einer Führung teilzunehmen und beim Mittagsgebet zuzuschauen. In Worms möchte die Ahmadiyya-Gemeinde mit Besuchern ins Gespräch kommen und über die Lehre des Islam informieren. Und auch in Mainz und Wiesbaden sind die Moscheen für jedermann geöffnet.
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2: Mal scheint die Sonne, mal ziehen Wolken durch. Im Lauf der Nacht entsteht an manchen Stellen dichter Nebel. Die Temperaturen sinken auf 13 bis 10 Grad. Morgen geht der Nebel unterschiedlich schnell weg, sonst zeigt sich neben Wolkenfeldern die Sonne. Die Nachmittagswerte liegen bei schwachem Wind zwischen 20 und 22 Grad. Am Sonntag dann von Westen her Regen und einzelne Gewitter möglich. Zu Wochenbeginn Wolken, Nebel und Sonne ähnlich warm.
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4: Um 6:03 einiges los auf den Straßen. A6 Mannheim Richtung Heilbronn zwischen Kreuz Mannheim und Schwetzingen-Hockenheim. Unfall auf der rechten Spur in der Baustelle, dauert 20 Minuten länger, 4 Kilometer Stau. A60 Mainz Richtung Rüsselsheim zwischen Mainz-Weisenau und Weisenauer Brücke. Unfall, 3 Kilometer Stau, 20 Minuten plus. A65 Landau Richtung Ludwigshafen zwischen Neustadt-Weinstraße Süd und Deidesheim, 3 Kilometer Stau, Viertelstunde plus. A8 Stuttgart Richtung Karlsruhe zwischen Heimsheim und Pforzheim Nord. Baustelle 8 Kilometer Stau, Verzögerung 20 Minuten. In der Gegenrichtung ab Pforzheim West 6 Kilometer stockend. A81 Würzburg Richtung Heilbronn zwischen Neuenstadt und Kreuz Weinsberg 4 Kilometer Stau, 15 Minuten dauert's länger. B27 in Bietigheim die Stuttgarter Straße zwischen Bahnhof und Groß-Ingersheimer Straße 2 Kilometer Stau, 20 Minuten dauert's länger. B295 Kalf Richtung Stuttgart zwischen dem Abzweig nach Renningen und Leonberg Warmbronn, 2 Kilometer Stau, 10 Minuten plus. B38, B37 in Mannheim, Kaiserring bis Konrad-Adenauer Brücke zwischen Friedrichsplatz Wasserturm und B36 Parkring, 2 Kilometer Stau, 15 Minuten plus. Im Odenwaldkreis, da ist die Landesstraße zwischen Schöllenbach und Reußenkreuz in beiden Richtungen nach einem Unfall gesperrt. Wer sich auskennt, sollte das Ganze bestenfalls meiden. Aus der Schweiz 2 Meldungen, A2 Luzern Richtung Gotthard zwischen Amstieg und Göschenen, 3 Kilometer Stau. Stau, knappe halbe Stunde dauert's länger. Und A2, A3 Luzern Richtung Basel zwischen Bratteln und Wiese, Stau dreiviertel Stunde mehr einplanen. Und vorsichtig fahren bitte auch auf der A656 Mannheim Richtung Heidelberg in Höhe des Kreuzes Mannheim, eine ungesicherte Unfallstelle auf der rechten Spur. So, jetzt sind wir durch. Ihnen allen gute Fahrt. 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Und da finden Sie auch die Meldung, die gerade noch reinkommt. Nehmen wir noch schnell mit A8 Karlsruhe Richtung Stuttgart. Zwischen Pforzheim West und Pforzheim Ost 6 Kilometer Stau. So, jetzt aber.
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4: Ja, und wir bleiben im Auto. Früher, da waren die Beifahrer im Auto ja wichtiger als heute, denn sie mussten ja die Straßenkarten lesen, damit man das Ziel findet. Fahren ohne Navi und auch nur auf der Landstraße, das sind die beiden Bedingungen für eine ganz besondere Rallye durch Italien, die Bodo Mesicke aus dem rheinland-pfälzischen Otterbach heute angetreten hat, in einem alten Ford Capri. Und es gibt noch zwei weitere sehr emotionale Besonderheiten dieser Ausfahrt, von denen uns Bodo gleich berichtet nach drei Hits.
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0: schöner Oldie von den Argies. Sugar Sugar aus dem Jahre 1969. 17.46 Uhr haben wir es hier bei SWR 4. Und mit einem Oldtimer quer durch Italien zu fahren bis nach Sizilien, das ist eine klasse Sache. Und das ohne Navi und ohne eine Autobahn zu benutzen. Ja, das sind die Bedingungen einer ganz besonderen Autorallye, bei der die Fahrer Spenden für einen guten Zweck sammeln. Bodo Meseke aus Otterbach bei Kaiserslautern, der war sofort Feuer und Flamme. Er will für den Verein Mama Papa hat Krebs e.V. in Kaiserslautern Spenden sammeln. Und er hat auch noch gleich seinen Sohn mitgenommen auf diese Ausfahrt. Das Vater-Sohn-Gespann geht also morgen an den Start in einem alten Ford Capri, Baujahr 82. Bodo, auf was freuen Sie sich da am meisten?
1: Das sind ganz verschiedene Dinge, wenn ich ehrlich bin. Also zum einen ist es spannend, so eine Tour mal mit dem Auto zu machen. Diese Strecke bin ich so noch nicht gefahren. Ich freue mich auf viele neue Bekanntschaften. Ich freue mich, dass mein Sohn dabei ist, dass wir viel Zeit miteinander verbringen. Und ich bin gespannt auf die Aufgaben, die wir zu lösen haben.
0: Was sind das für Aufgaben? Wissen Sie da schon irgendwas oder ist das alles Überraschung?
1: Es ist tatsächlich zum allergrößten Teil, würde ich mal sagen, Überraschung. Was man ein bisschen recherchieren konnte über den Veranstalter war, dass es dann auch so Foto-Challenges sind, in irgendeiner Sehenswürdigkeit mit dem Auto dann ein Foto machen. Irgendwo gibt es dann wohl doch auch Streckenabschnitte, wo ein bisschen die Zeit gewertet wird. Ich könnte mir vorstellen, dass man dann irgendwie vielleicht nochmal eine lokale Spezialität finden muss oder so. Also auch da wissen wir noch nichts. Das steht alles im sogenannten Roadbook und das kriegen wir erst morgens früh beim offiziellen Start.
0: Sie dürfen ja die nächsten Tage, wenn Sie dort sind, dann kein Navi benutzen und keine Autobahn. Wie werden Sie sich orientieren? Das ist ja fast wie früher.
1: Ja, zum Glück bin ich alt genug, dass ich noch die guten alten Landkarten kenne. Und da habe ich mir tatsächlich jetzt auch wieder einen Satz bestellt im Internet mit einem Maßstab von 1 zu 200.000 für ganz Italien. Und da kann man dann schon ein bisschen schauen, wie man dann vorankommt.
0: Und für Ihr Sohn ist das ja komplettes Neuland, weil er ist unter 30. Er kennt eigentlich nur das Navi, oder?
1: Ja, in der Tat. Er kennt nur das Navi, aber er hat sich mit den Unterlagen auch schon vertraut gemacht. Wir haben natürlich auch schon so ein bisschen vorgeplant. Wir wissen ja, es geht von Norditalien nach Süditalien. Die genauen Abschnitte noch nicht, aber das kriegen wir schon hin.
0: Vor Ihnen liegen 2000 Kilometer Strecke in Ihrem alten Ford Capri. Wie hoffnungsvoll sind Sie, dass dieser Oldtimer alles gut mitmacht? Beziehungsweise andersrum gefragt, ist der Kofferraum voll mit Ersatzteilen?
1: Na, voll mit Ersatzteilen nicht. So ein paar grundlegende Dinge sind dabei, wie ein Ersatzkeilriemen. Was hat man noch gehabt? Die Verteilerkappe, den Verteilerfinger selber, Zündkabel, Zündkerzen. Sowas hat man dabei. Viel mehr kann man unterwegs dann auch nicht machen. Natürlich einen Reifen wechseln. Aber ich bin guter Dinge. Das Auto ist nochmal extra durchgecheckt worden. Ein bisschen Respekt habe ich vor den Pässen dann in den Alpen, aber das kriegen wir auch durch.
0: Und das Papa-Sohn-Verhältnis, die Beziehung in so einer Zeit, das schweißt natürlich auch zusammen, oder? So eine Woche nur ihr beiden zusammen?
1: Genau, das ist auch ein wesentlicher Punkt der ganzen Geschichte, weil Sohnemann ist ja nun mal auch so ein bisschen größer, hat sein eigenes Leben, auch Berufsleben und so haben wir nochmal richtig viel Zeit zusammen, ja.
0: Also wir drücken die Daumen, dass das eine tolle Zeit wird bei der Rallye durch Italien für Bodo Meseke aus Otterbach bei Kaiserslautern und seinen Sohn. Es geht auf große Fahrt ohne Navi und nur über die Landstraße bis runter nach Sizilien. Gutes Gelingen, gute Fahrt mit SWR 4.

Chick hier bei SWR 4 Good Times. Ja, und jetzt sind für Sie eigentlich auch gute Zeiten, Good Times, denn gleich kommt Mike Schieber um die Ecke und mit ihm geht's dann rein in diesen Freitagabend, der uns ja hinführt auf ein schönes, langes Wochenende, morgen der Feiertag. Mit SWR 4, versteht sich. Das war der Nachmittag am Freitag. Mein Name Matthias Medner. Viel Spaß mit Mike, schönen Abend und schönes Wochenende.

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3: Um 18 Uhr mit Klaus Regineck. Guten Abend. Auch Rheinland-Pfalz hat bald eine Exzellenz-Uni. Arabische Parteien dürfen an der Parlamentswahl in Israel teilnehmen. Das Wetter in Rheinland-Pfalz. Am Abend weiterhin dichte Wolken bei bis zu 23 Grad. Die Johannes-Gutenberg-Universität in Mainz hat als erste Uni in Rheinland-Pfalz den Sprung zur Exzellenz-Universität geschafft. Bundesforschungsministerin Beer ernannte sie zusammen mit den Rhein-Main-Universitäten Frankfurt und Darmstadt zu den besten Hochschulen in Deutschland. SWR-Reporterin Sabine Steinbrecher.
4: Mainz hatte sich gemeinsam mit der TU Darmstadt und der Goethe-Universität Frankfurt beworben. Der Titel bringt Prestige und zusätzliches Geld. Insgesamt erhalten die drei Universitäten 155 Millionen Euro Förderung, vor allem vom Bund, verteilt auf 7 Jahre. Damit soll die Lehre und die Spitzenforschung weiter gefördert werden. Universitätspräsident Krausch sagte, die Auszeichnung gebe Rückenwind dafür, die Zusammenarbeit der Hochschulen weiter zu vertiefen.
3: Nach der vierten Insolvenz der Warenhauskette Galeria beklagt die Dienstleistungsgewerkschaft Verdi, so wörtlich, haarsträubende Managementfehler. Handelsexperten bewerten die Zukunftschancen des Konzerns unterschiedlich. Professor Jörg Funder von der Hochschule Worms schätzt, dass der aktuelle Vorgang das Ende von Galeria sein könnte.
5: Man muss also wirklich in Frage stellen, ob das gesamte Format eines zentralisierten Warenhauses noch zukunftsfähig ist, warum der Kunde nach der vierten Insolvenz nochmal Loyalität und Interesse an einem Konzept, was sich nicht maßgeblich verändert hat und wo auch die Fantasie der Eigentümer fehlte, Loyalität beweisen soll, um wieder ins Warenhaus zu gehen. Aus diesem Grund heraus gehe ich eigentlich davon aus, dass man jetzt auch nach der vierten Insolvenz das Gebilde zur Ruhe kommen lassen muss.
3: In Rheinland-Pfalz gibt es Galeria noch in Trier, Speyer, Bad Kreuznach, Mainz und in Koblenz. Damit ins Ausland. In Israel dürfen arabische Parteien nicht von der Parlamentswahl ausgeschlossen werden. Das hat das oberste Gericht in Israel bekannt gegeben und damit eine Entscheidung des Zentralen Wahlkomitees gekippt. Die Regierungsparteien wollten erreichen, dass zwei große, mehrheitlich arabische Parteien bei der Wahl am 27. Oktober nicht antreten dürfen. Ihre Begründung, diese Parteien würden den bewaffneten Kampf gegen Israel unterstützen. In Israel leben rund 2 Millionen arabischstämmige Palästinenser. Sie machen rund 20% der Bevölkerung des Landes aus. Eine Mailadresse, die als Möglichkeit für Kundenkontakt angegeben wird, darf kein toter Briefkasten sein. Das hat das Kammergericht Berlin entschieden. Der Verbraucherzentrale Bundesverband hatte gegen den Onlinehändler Amazon geklagt. Die Verbraucherschützer hatten an die Adresse geschrieben, die dort im Impressum steht. In der Antwort hieß es, diese Adresse akzeptiere keine eingehenden Mails. Mehr Nachrichten auf swraktuell.de.
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6: Einen guten Abend auf die Straßen und gleich mal Vorsicht bitte auf der A3 Frankfurt Richtung Köln. Zwischen Limburg Nord und Dietz hier liegt ein Holzteil auf dem Standstreifen. Jetzt die Staus. Wir fangen an mit der A5 Karlsruhe Richtung Frankfurt. Zwischen Kronau und Waldorf-Wiesloch Baustelle 6 Kilometer stockender Verkehr. Verzögerung hier bis zu 20 Minuten. Die A60 Mainz Richtung Rüsselsheim zwischen Mainz-Weisenau und der Weisenauer Brücke. Unfall 3 Kilometer Stau. Verzögerung hier bis zu 20 Minuten. Wir gehen auf die A8 Stuttgart Richtung Karlsruhe zwischen Heimsheim und Pforzheim-Nord. Baustelle 6 Kilometer streckenweise Stau und stockender Verkehr. Die Verzögerung bis zu einer halben Stunde. Und in der Gegenrichtung zwischen Pforzheim-West und Pforzheim-Ost 5 Kilometer stockender Verkehr. Verzögerung bis zu einer Viertelstunde. Die A8 Stuttgart Richtung Karlsruhe zwischen Kreuz Stuttgart und Leonberg Ost. Unfallaufnahme auf dem Standstreifen. 3 Kilometer stockender Verkehr. Rüber auf die A81 Stuttgart Richtung Würzburg zwischen Mundelsheim und Weinsberg-Ellhofen. 9 Kilometer stockender Verkehr. Die Verzögerung hier bis zu einer halben Stunde. Und die Gegenrichtung Würzburg Richtung Heilbronn zwischen Neuenstadt und Kreuz Weinsberg. 3 Kilometer Stau. Verzögerung bis zu einer Viertelstunde. Die A81 Stuttgart Richtung Singen zwischen Kreuz Stuttgart und Ehningen, Baustelle 8 Kilometer streckenweise stockender Verkehr, Verzögerung bis zu 20 Minuten. Im Odenwaldkreis ist die Landesstraße zwischen Schöllenbach und Reusenkreuz in beiden Richtungen wegen eines Unfalls gesperrt. Wer sich auskennt, der sollte das Gebiet meiden. In der Schweiz A2 Luzern Richtung Gotthard zwischen Amstieg und Göschenen 4 Kilometer Stau, die Verzögerung hier bis zu 40 Minuten, die Einfahrt Göschenen ist gesperrt. Und nochmal Schweiz, A2, A3, Luzern Richtung Basel, zwischen Pratteln und Basel-Wettstein, 8 Kilometer Stau, Verzögerung hier bis zu 40 Minuten. 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Dort, wo es rollt, wünsche ich Ihnen eine gute Fahrt, ansonsten viel Geduld.
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6: Die Temperaturen aktuell in Balingen leicht bewölkt 18 Grad, in Leimen ebenfalls leicht bewölkt 21 Grad, Birkenfeld leicht bewölkt 19 und Speyer leicht bewölkt 22 Grad. Bernd Mattliner sagt uns, wie es weitergeht.
7: Nach einem insgesamt freundlichen Sonne-Wolken-Mix bildet sich heute Nacht teils dichter Nebel und das bei Tiefstwerten von 13 bis 6 Grad. Morgen verschwindet der Nebel unterschiedlich schnell, meist im Laufe des Vormittags, sonst wechseln sich Sonne und ein paar Wolken ab. Die Temperaturen erreichen 18 Grad im hohen Westerwald bis 23 Grad an der Saar. Der Sonntag beginnt nach aktuellem Kenntnisstand teils noch trocken, dann ziehen Regen- und Gewitterwolken auf.
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6: Und ich sage Ihnen mal gleich ein schönes Wort. Schildkröten. Ah, Schildkröten sind ja nicht gerade bekannt für ihre Geschwindigkeit. Trotzdem herrscht in einer Tierrettungsstation in der Südwestpfalz gerade Hochbetrieb. Weshalb? Wie kam es dazu, dass da 70 Tiere gelandet sind? Gleich verraten wir Ihnen, warum ausgerechnet jetzt so viele Schildkröten unterwegs sind und wie ihre Besitzer sie schneller wiederfinden könnten. Gleich hier bei uns.
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0: Brigitte was hier, das wär's hier. An diesem Freitagabend mächtig was los auf den Straßen. Vorsicht bitte auf der B462 Freudenstadt Richtung Gernsbach zwischen Raumünzach und Vorbach. Hier laufen in beiden Richtungen Hunde auf der Fahrbahn. Fahren Sie da bitte ganz besonders vorsichtig. Dicke Panzer, krumme Beinchen und Bewegungen wie in Zeitlupe. So eine Schildkröte ist nicht unbedingt schnell. Und doch im Sommer sind in vielen Tierrettungsstationen, zum Beispiel in der Tierrettungsstation Kontwig in der Südpfalz, einige von ihnen gelandet. Dort waren es zum Beispiel über 70 Schildkröten. Das ist einiges. Das ist sehr ungewöhnlich, sagt der Leiter der Tierrettung Saarpfalz, Kai Harschlick.
1: Ja, das ist ein sogenannter Ausreißerboom in diesem Sommer bei uns. Wir haben wirklich so viele Schildkröten wie nie zuvor retten müssen. Und das ist auf diesen tollen, sehr warmen Sommer zurückzuführen bei den Schildkröten.
0: Ja, und wer Schildkröten etwas kennt, der weiß, bei perfektem T-Shirt-Wetter, da werden die Schildkröten plötzlich doch mal ganz wuselig.
1: Man darf nicht vergessen, Schildkröten sind wechselwarme Tiere. Bei Hitze läuft bei denen der Stoffwechsel auf Hochtouren und dadurch werden sie natürlich deutlich aktiver und können überraschend weite Strecken zurücklegen. Viele Tiere klettern natürlich dann auch über Absperrungen oder graben sich unter Zäunen durch in ihrem Gehege. Und ich denke mal, damit ist es zu begründen, warum wir so viele Schildkröten in diesem Sommer hatten, die ausgerissen sind.
0: Und dann jetzt eben in der Tierrettungsstation gelandet sind. Und dort warten sie und warten sie auf ihre Besitzer. Und die könnten es den Tierrettern übrigens deutlich einfacher machen. Der Tipp vom Leiter der Tierrettung Saarpfalz.
1: Ein kleiner Appell an die Schildkrötenbesitzer. Ab 500 Gramm kann man eine Schildkröte chippen lassen, was natürlich uns als Tierrettung Saarpfalz die Arbeit unheimlich erleichtert. Und so können wir schnell und effektiv die Besitzer ermitteln und die Tiere an ihre Besitzer zurückführen.
0: Das wusste ich noch gar nicht, dass man auch Schildkröten chippen kann. Ist jetzt nicht so einfach bei einer Schildkröte, oder? Wo kommt der Chip hin? Auf dem Panzer obendrauf wahrscheinlich nicht.
1: Der wird implantiert, normalerweise am rechten Hinterteil.
0: Also auch dafür gibt es eine Lösung. Und das würde natürlich den Helfern von der Tierrettungsstation Kontwig das Leben leichter machen, denn die nächste Hitzewelle kommt bestimmt und dann werden diese Schildkröten plötzlich wieder total aktiv und viele Schildkröten können dann auch wieder zu ihren Besitzern zurückkommen. Und das wäre ja klasse.
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9: Um 6:30 fuhr sie bitte auf der A48 Koblenz Richtung Dernbach. Zwischen Kreuz Koblenz und Koblenz Nord, hier liegt ein Reifen auf der linken Spur. Vorsicht auf der A8 Stuttgart Richtung München zwischen Kirchheimteck West und Kirchheimteck Ost. Hier steht ein defekter LKW auf der rechten Spur. Die Staus A5 Karlsruhe Richtung Frankfurt zwischen Kronau und Waldorf-Wiesloch. Baustelle 6 Kilometer stockender Verkehr, Verzögerung hier bis zu 20 Minuten. Die A60 Mainz Richtung Rüsselsheim zwischen Mainz-Laubenheim und Bischofsheim. 2 Kilometer Stau. Jetzt die A8 Stuttgart Richtung Karlsruhe zwischen Heimsheim und Pforzheim Nord. Baustelle 6 Kilometer streckenweise Stau und stockender Verkehr. Die Verzögerung bis zu einer halben Stunde. Und in der Gegenrichtung zwischen Pforzheim West und Pforzheim Ost 5 Kilometer stockender Verkehr. Verzögerung hier auch bis zu einer Viertelstunde. Jetzt die 81 Stuttgart Richtung Würzburg zwischen Mundelsheim und Weinsberg-Ellhofen. 9 Kilometer stockender Verkehr, Verzögerung bis zu einer halben Stunde. Und die 81 Würzburg Richtung Heilbronn zwischen Neuenstadt und Kreuz Weinsberg. 3 Kilometer Stau, Verzögerung bis zu einer Viertelstunde. Die 81 Stuttgart Richtung Singen zwischen Kreuz Stuttgart und Ehningen. Baustelle 8 Kilometer streckenweise stockender Verkehr, Verzögerung bis zu 20 Minuten. Und die B33 Offenburg Richtung Donaueschingen. Ist zwischen Hornberg und Niederwasser wegen eines defekten LKW gesperrt. Der Verkehr wird hier abgeleitet. In der Schweiz die A2 Luzern Richtung Gotthard zwischen Amstieg und Göschenen. 4 Kilometer Stau, Verzögerung bis zu 40 Minuten. Die Einfahrt Göschenen ist gesperrt. Und nochmal Schweiz, A2, A3 Luzern Richtung Basel zwischen Bratteln und Basel-Wettstein. 8 Kilometer Stau, Verzögerung hier bis zu 40 Minuten. 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Dort, wo es rollt, wünsche ich Ihnen eine gute Fahrt. Ansonsten viel, viel Geduld.
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9: Ich habe die aktuellen Temperaturen für Sie. In Tübingen leicht bewölkt 19 Grad, Radolfzell leicht bewölkt 20 Grad, Bendorf bewölkt 19 und Worms leicht bewölkt und 21 Grad. Mal scheint die Sonne noch ein bisschen, mal ziehen Wolken durch. Im Laufe der Nacht entsteht an manchen Stellen dichter Nebel und die Temperaturen sinken auf 13 bis 6 Grad. Morgen, da lichtet der Nebel unterschiedlich schnell. Sonst zeigt sich neben Wolkenfeldern die Sonne und die Nachmittagswerte liegen morgen zwischen 18 Grad auf der Alp und bis zu 23 Grad an der Saar.
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9: Also Sonne, Wolken, vielleicht auch Regen. Beim Wochenende sind sich die Wettermodelle gerade noch nicht so richtig einig, habe ich gerade vorhin gehört, warum das so ist und was am Ende jetzt wahrscheinlich ist fürs Wochenende, gleich hier im SWR 4 Wettergespräch.
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0: Like a Fox on the Run, Manfred Manny in SWR 4 am Freitagabend. Und vor Sie bitte auf der A5, Karlsruhe Richtung Basel, zwischen Karlsruhe Süd und Rastatt Nord. Hier eine ungesicherte Unfallstelle auf der linken Spur. Fahren Sie da bitte ganz besonders vorsichtig. Sonne, Wolken, Regen und alles im Wechsel oder auch mal gleichzeitig. Da müssen wir reden mit unserem Wetterexperten Bernd Mattlehner. Guten Abend, Bernd.
1: Guten Abend, Mike. Hallo.
0: Lieber Bernd, dieses Oktoberwetter ähnelt doch ganz schön dem Aprilwetter.
1: Ja,
0: wie wird denn die kommende Nacht? Wie Oktober oder wie April?
1: Ja, schon eher Oktober, also voll herbstlich, würde ich mal sagen, wenn sich da im Laufe der Nacht teils dichte Nebelschwaden ausbreiten. Der Himmel ist nämlich oft klar und wir haben eine bodennahe, feuchte Grundschicht, die eben zu Nebel neigt. Augenblicklich übrigens noch so hochnebelartige Wolken im Bereich Oberschwaben, Allgäu, teilweise bis hoch auf die Alp, sollte sich dann auch allmählich auflockern und diesem dichten Bodennebel Platz machen. Temperatur morgen früh nicht allzu kalt, da fehlt so ein bisschen am Oktobergefühl. 13 bis 8 Grad, nur wenn es ganz lang klar bleibt. In einzelnen Mittelgebirgstälern 6 Grad.
0: Morgen der Feiertag, der scheint dann tatsächlich trocken zu bleiben. Bleibt's dabei?
1: Einheitlich trocken, ja, überall in Rheinland-Pfalz und Baden-Württemberg. Wir haben eine unterschiedliche Nebeldauer morgen. Es kann sein, dass es irgendwo in einem Flusstal bis gegen Mittag neblig bleibt. Ich denke da an die Ulmer Gegend oder auch so rund ums Neuwieder Becken, Koblenz, ein Stückchen des Lahntal hoch. Ansonsten löst sich der Nebel früher auf und dann kann die Sonne scheinen. Das tut sie in Begleitung einiger lockerer Wolkenfelder. Das sind einerseits ganz flache Quellwolken, die können mal kurz die Sonne verdecken oder dünne Schleierwolken, die den Sonnenschein etwas milchig machen. Aber ich würde mal sagen, am Nachmittag überall freundliches Wetter und das Ganze bei ähnlichen Temperaturen wie heute 18 bis 23 Grad.
0: Und einheitlich trocken am Tag der Deutschen Einheit gefällt mir sehr, sehr gut.
1: Mhm.
0: Die Aussichten auf Sonntag und Montag, da habe ich vorhin von dir schon gehört, dass sich die Vorhersagemodelle nicht so ganz einig sind. Was machen wir denn da?
1: Ja, sind sie auch immer noch nicht. Ich habe eben die neuesten Modelllösungen angeguckt. Da gibt es immer noch eine Fraktion, die sich auf die nasse und trübe Seite schlägt. Das ist einerseits das deutsche Wettermodell und andererseits auch das englische Wettermodell. Die machen höchstens am Anfang ein bisschen Sonnenschein, dann wird es zuzehen, es würde zu regnen beginnen. Einzelne Gewitter wären auch mit dabei. Und dann gibt es die andere Fraktion, die so ein bisschen mehr auf der freundlichen Seite bleibt. Nicht immer super sonnig, aber nach Nebel zumindest ein paar sonnige Phasen und erst gegen später, so am Nachmittag und Abend, örtlich Schauer und Gewitter. Wahrscheinlich wird es eine Mittellösung werden, dass es trocken losgeht mit Nebel und Sonne und dann irgendwann diese Regen- und Gewitterwolken von Westen aufziehen.
0: Wollte schon sagen, Sachen gibt's aber, wenn wir uns persönlich in der Mitte treffen, wie so oft im Leben. Ne? Danke dir sehr, Bernd Mattlehner.
1: Dann fahren wir gut.
0: Genau. Danke dir sehr für die Aussichten, Bernd Mattlehner.
1: Sehr gerne.
0: In unserem SWR 4 Wetterstudio.

ABBA und Mamma Mia hier in SWR 4 an diesem Freitagabend. Und die Abendgedanken gibt's heute Abend selbstverständlich auch wieder. Gleich nach Gloria Estefan und jetzt erstmal nach den Searchers. Love Potion Number 9 hier in SWR 4.

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1: Mit Wiebke Klomp. Guten Abend. Vor ein paar Wochen waren 8 junge Menschen aus Ghana in unserer Kirchengemeinde zu Besuch. Seit fast 20 Jahren haben wir eine Partnerschaft dorthin. Damals, als die Partnerschaft entstanden ist, war klar, worum es geht. Wir sammeln hier Geld, um dort Gutes zu tun. Heute geht es um etwas anderes. Es geht um Begegnung. Darum, sich besser kennenzulernen und darum zu verstehen, wie man in einem anderen Teil der Welt lebt. Nun waren unsere Freunde aus Ghana hier und wollten unser Land kennenlernen. Deshalb haben wir mit ihnen Betriebe besucht und über die aktuelle wirtschaftliche Lage gesprochen. Unsere Gäste waren erstaunt, wie viel Urlaub es bei uns gibt und dass manche Betriebe sogar eine Kantine für ihre Mitarbeiter haben. Wir haben auch mit Vertretern der Politik gesprochen. Und unsere Gäste haben ganz offen gefragt, wie es denn mit der Korruption in unserem Land aussieht. Denn bei ihnen sei das ein sehr großes Problem. Mit dieser Frage hatte keiner gerechnet und die Diskussion war spannend. Und wir haben zusammen eingekauft und gekocht. Das klingt nicht besonders aufregend. Aber für unsere Gäste war es ein riesengroßes Abenteuer. In ihrer Heimat werden die meisten Lebensmittel auf dem Markt verkauft. Dazu gibt es viele Stände am Straßenrand. In Deutschland gibt es zwar auch Wochenmärkte, aber vor allem Supermärkte. Dort hat dann das große Staunen begonnen. Allein wie viele Buttersorten es gibt. Gesalzen, ungesalzen, biohandgeschöpft, leicht und fettarm. Als ein Gast vermutete, da braucht ihr aber jedes Mal sehr, sehr lange zum Auswählen, oder? Musste ich lachen. Und gleichzeitig hat mich sein Satz sehr getroffen. Denn wie oft ärgere ich mich, wenn meine Lieblingssorte mal nicht im Regal steht. Mir ist neu klar geworden, Auswahl ist purer Luxus. Viele Menschen auf der Welt fragen sich nicht, welche Sorte möchte ich, sondern bekomme ich heute überhaupt, was ich brauche? Am kommenden Sonntag wird in vielen Kirchengemeinden das Erntedankfest gefeiert. In meiner Kindheit war das ein besonderes Fest. Der Altar war prächtig geschmückt und im Mittelpunkt stand die Dankbarkeit für die Ernte. Alle gute Gabe kommt her von Gott dem Herrn, wurde laut und dankbar gesungen. Dank unserer Gäste aus Ghana ist mir unsere Fülle noch einmal bewusst geworden. Das lässt mich in diesem Jahr mit neuer Dankbarkeit auf all das blicken, was uns in unserem Land geschenkt ist. Wiebke Klomp, Wertheim, Evangelische Kirche.
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2: Um 19 Uhr mit Klaus Regineck. Guten Abend. In Frankreich haben auch heute tausende Schüler protestiert. Fußball-Zweitligist Kaiserslautern sucht nach den Krawallen in Mannheim nach den Tätern. Das Wetter in Rheinland-Pfalz. Morgen nach Nebel, Sonne und Wolken bei bis zu 23 Grad. In Frankreich haben heute Schüler und andere Gruppen weiter demonstriert. An mehr als 560 Schulen gab es Blockaden und teilweise auch Krawalle. Aus Paris berichtet Julia Boruta.
3: Der Bildungsminister, der den ganzen Tag über in Gesprächen mit Vertretern und Vertreterinnen aus Schüler, Lehrer und Elternschaft verbrachte, hatte am Morgen betont, dass die überwiegende Mehrheit der Randalierer von außerhalb der Lycées komme. Am Abend will er vor die Presse treten. Gleichzeitig gab es heute auch zahlreiche friedliche Proteste, Sit-ins mit langen Diskussionen. Die Schülerbewegung hat keine starken Anführer. Ihre Forderungen sind sehr unterschiedlich, was es für die Regierung umso schwieriger macht, mit einer alles entscheidenden Maßnahme die Proteste zu befrieden.
2: US-Präsident Trump hat sich mit seiner Forderung durchgesetzt, mehr Diesel auf den Weltmarkt zu bringen, um die Preise dafür auch in seinem Land zu drücken. Die G7-Staaten geben Teile ihrer nationalen Reserven an Öl und Diesel frei, hat der französische Präsident Macron angekündigt. Aus Paris dazu Kai Rienecker.
4: Gleichzeitig seien die G7-Staaten bereit, keinerlei restriktive Maßnahmen bei Öl- und Energieprodukten einzuleiten. Das würde bedeuten, dass die USA ihrerseits auf einen Exportstopp für Diesel verzichten. Die US-Regierung hatte damit gedroht, falls die Europäer keine Dieselreserven auf den Markt brächten. Wie hoch der europäische Anteil an den nun zugesagten Dieselkontingenten genau ist, wurde vom französischen G7-Vorsitz nicht mitgeteilt. Deutschland hatte sich zuletzt gegen eine Freigabe von Dieselkontingenten ausgesprochen.
2: Der ehemalige Bundeskanzler Schröder hat einen neuen Job in Russland. Er ist Ende September in den Aufsichtsrat des russischen Ablegers
5: der Handelskette Globus berufen worden. Das hat die russische Kette Hyperglobus bestätigt. Das Unternehmen war Anfang letzten Jahres von der deutschen Globus-Gruppe getrennt worden und agiert seitdem eigenständig. Nach Rheinland-Pfalz. Die Folgen der Krawalle beim DFB-Pokalspiel bei Waldhof Mannheim beschäftigen den Fußball-Zweitligisten weiterhin. Der Club will die Täter finden und wartet noch auf Videos aus Mannheim. SWR-Reporter Florian Winkler.
6: Die Polizei habe dem Verein noch keinen Namen genannt, erklärte der FCK auf SWR-Anfrage. Sollte der Zweitligist Personen identifizieren, die an den Ausschreitungen beteiligt waren und ihnen Fehlverhalten nachweisen können, sollen harte Konsequenzen gezogen werden. Die Roten Teufel haben nach eigenen Angaben in den vergangenen 10 Jahren 218 Stadionverbote ausgesprochen, die sowohl FCK als auch Gästefans betrafen. Beim eigenen Anhang überlegt der Club, einzelnen Krawallmachern Dauerkarten zu entziehen oder sie schlimmstenfalls aus dem Verein auszuschließen.
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8: Vorsicht auf der A81 in Fahrtrichtung Kreuz Stuttgart. In Höhe Kreuz Stuttgart eine ungesicherte Unfallstelle auf der linken Spur. Die Staus A5 Karlsruhe Richtung Frankfurt zwischen Kronau und Waldorf-Wiesloch. Baustelle 6 Kilometer stockender Verkehr, Verzögerung hier bis zu 20 Minuten. A5 Karlsruhe Richtung Basel zwischen Karlsruhe Süd und Rastatt Nord. Unfallaufnahme, die linke Spur ist gesperrt, 5 Kilometer stockender Verkehr, die Verzögerung bis zu einer Viertelstunde. Die A6, Mannheim Richtung Heilbronn, zwischen Mannheim-Schwetzingen und Schwetzingen-Hockenheim. Unfall auf der rechten Spur im Baustellenbereich, 3 Kilometer Stau, Verzögerung hier bis zu einer Viertelstunde. Jetzt gehen wir auf die A8, Stuttgart Richtung Karlsruhe, zwischen Heimsheim und Pforzheim-Nord. Baustelle 7 Kilometer stockender Verkehr, Verzögerung hier bis zu 20 Minuten. Und in der Gegenrichtung zwischen Pforzheim-West und Pforzheim-Ost, 6 Kilometer streckenweise stockender Verkehr, die Verzögerung hier bis zu einer Viertelstunde. Die B33 Offenburg Richtung Donaueschingen ist zwischen Hornberg und Niederwasser wegen eines defekten LKW gesperrt. Der Verkehr wird abgeleitet. In der Schweiz die A2 Luzern Richtung Gotthard zwischen Amstieg und Göschenen. 4 Kilometer Stau. Verzögerung hier bis zu 40 Minuten. Die Einfahrt Göschenen ist gesperrt. Und nochmal Schweiz A2, A3 Luzern Richtung Basel zwischen Pratteln und Basel-Wettstein. 8 Kilometer Stau, Verzögerung hier bis zu 40 Minuten. 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Ich wünsche Ihnen weiterhin eine gute und sichere Fahrt.
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8: Die Temperaturen aktuell: Stuttgart am Flughafen leicht bewölkt 19 Grad, Buchen leicht bewölkt ebenfalls 19 Grad. Idar-Oberstein leicht bewölkt 19 und Schweich leicht bewölkt 20 Grad. Die Aussichten jetzt von Bernd Mattlener.
9: Nach einem insgesamt freundlichen Sonne-Wolken-Mix bildet sich heute Nacht teils dichter Nebel und das bei Tiefstwerten von 13 bis 6 Grad. Morgen verschwindet der Nebel unterschiedlich schnell, meist im Laufe des Vormittags. Sonst wechseln sich Sonne und ein paar Wolken ab. Die Temperaturen erreichen 18 Grad im hohen Westerwald bis 23 Grad an der Saar. Der Sonntag beginnt nach aktuellem Kenntnisstand teils noch trocken, dann ziehen Regen- und Gewitterwolken auf.
8: Die Aussichten aus dem SWR4 Wetterstudio.
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8: Eine ganz, ganz doofe Situation. Sie steht schon im Flur, der Koffer ist gepackt, die Tür ist fast zu und jetzt wird's emotional. Chicago liefern den passenden Soundtrack für genau diese Situation, indem man dann nur noch einen Satz hat. If you leave me now, wenn du jetzt gehst. Unser Einstieg heute in die 70er nach 7 mit ganz viel Gefühl und Achtung, natürlich mit Taschentuchalarm.
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0: In den 70er nach 7 in SWR 4, Steelers Wheel und Stuck in the Middle with You. Vorsicht auf der 81 Würzburg Richtung Heilbronn. Zwischen Neuenstadt und dem Tunnel Hölzern, hier eine ungesicherte Unfallstelle auf der rechten Spur. Fahren Sie da bitte ganz besonders vorsichtig. Jetzt reisen wir zurück in das tolle Jahr 1972. Stellte sich einen späten Frühlingstag in New York vor. Die Sonne kommt gerade raus, die Stadt erwacht. Und ein echtes Musikgenie sitzt gut gelaunt am Klavier. Ich rede von Stevie Wonder. Genauso muss es damals gewesen sein. Er hat einen Song geschrieben, der bis heute auf vielen Hochzeiten läuft und uns allen sofort ein Lächeln ins Gesicht zaubert. You are the sunshine of my life. Und so entstehen bei Stevie Wonder diese tollen Songs.
1: All die klassischen Komponisten, die vor Hunderten von Jahren gelebt haben, haben auch nicht alle 1,5 Jahre ein Album rausgebracht. Deshalb kommt es mir auch nicht komisch vor, wenn ich längere Zeit für ein Album brauche. Manche Phasen sind nun mal inspirierender als andere. Bei mir läuft es normalerweise so: Ich schreibe ein Lied und dann kommt die Frage, mag ich den Song? Ist er gut genug? Die Leute, die mit mir arbeiten, wissen, wenn Stevie Wonder den Song mag, wird er veröffentlicht. Wenn er ihn nicht mag, kommt er nicht heraus.
0: Jetzt in den 70er nach 7 ein ganz großes Stück musikalischer Sonnenschein. Hier ist der unvergessliche Welthit aus dem Album Talking Book. Stevie Wonder mit You Are the Sunshine of My Life. In den 70er nach 7 hier in SWR 4.

0: Wenn die Sonne schon nicht vom Himmel scheinen will, dann lassen wir sie aus dem Radio scheinen. Hier sind Casey and the Sunshine Band mit That's the Way I Like It in unseren 70er nach 7 am Freitagabend. Wir müssen dennoch kurz auf die Straße blicken. Vorsicht auf der B54 Limburg an der Lahn, Schiede zwischen B8, Lichfieldbrücke und Frankfurter Straße. Da liegt ein Plastikteil auf der rechten Spur. Fahren Sie da bitte ganz besonders vorsichtig.
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1: Um 7:30 Vorsicht bitte auf der B14, B27, Stockach Richtung Rottweil, zwischen Rottweil Süd, B27 und Rottweil-Bühlingen. Hier sind Fahrradfahrer auf der Fahrbahn. Vorsicht auf der B54, Limburg an der Lahn, Schiede, zwischen B8, Lichfieldbrücke und Frankfurter Straße. Hier liegt ein Plastikteil auf der rechten Spur. Die Staus fangen an mit der A5, Karlsruhe Richtung Frankfurt, zwischen Kronau und Waldorf-Wiesloch, Baustelle 6 Kilometer stockender Verkehr, Verzögerung hier bis zu 20 Minuten. Die A5 Karlsruhe Richtung Basel, zwischen Karlsruhe Süd und Rastatt Nord. Unfallaufnahme, die linke Spur ist gesperrt. 5 Kilometer stockender Verkehr, die Verzögerung hier bis zu einer Viertelstunde. Jetzt die A6 Mannheim Richtung Heilbronn, zwischen Mannheim-Schwetzingen und Schwetzingen-Hockenheim. Unfall auf der rechten Spur im Baustellenbereich, 3 Kilometer Stau, die Verzögerung bis zu einer Viertelstunde. Wir gehen auf die A8 Stuttgart Richtung Karlsruhe, zwischen Heimsheim und Pforzheim Nord. Baustelle 7 Kilometer stockender Verkehr, Verzögerung hier bis zu 20 Minuten. Und in der Gegenrichtung zwischen Pforzheim West und Pforzheim Ost, 6 Kilometer streckenweise stockender Verkehr, die Verzögerung hier bis zu einer Viertelstunde. Und die B33 Offenburg Richtung Donaueschingen ist zwischen Hornberg und Niederwasser wegen eines defekten LKW gesperrt, der Verkehr wird abgeleitet. In der Schweiz die A2 Luzern Richtung Gotthard zwischen Amstieg und Göschenen, 4 Kilometer Stau, Verzögerung bis zu 40 Minuten, die Einfahrt Göschenen ist gesperrt. Nochmal Schweiz, A2, A3, Luzern Richtung Basel, zwischen Pratteln und Basel-Kleinhüningen, 5 Kilometer stockender Verkehr, die Verzögerung hier bis zu 20 Minuten. 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Ich wünsche Ihnen weiterhin eine gute und sichere Fahrt.
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1: Die Temperaturen aktuell in Konstanz bedeckt 19 Grad, Baden-Baden bewölkt 18 Grad, Wörrstadt bewölkt 18 und Singhofen bewölkt und 16 Grad. Heute Nacht entsteht an manchen Stellen dichter Nebel. Die Temperaturen sinken auf 13 bis 6 Grad. Morgen am Samstag lichtet der Nebel unterschiedlich schnell. Sonst zeigt sich neben Wolkenfeldern die Sonne. Die Nachmittagswerte liegen morgen zwischen 18 Grad auf der Alb und 23 Grad an der Saar.
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1: Jetzt mit einem Hit. Für alle, die in den 70ern schon mal davon geträumt haben, dass plötzlich Scheinwerfer angehen, Kameras laufen und die eigene Geschichte im Kino landet. Harpo hat aus diesem Traum einen Ohrwurm gemacht. Natürlich Movistar.
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Und da muss ich leider drüber, Achtung, ein Falschfahrer auf der B519, Rüsselsheim Richtung Königstein, zwischen der B43, Mainzer Straße in Rüsselsheim und der Opelbrücke in Flörsheim. Hier kommt Ihnen ein Falschfahrer entgegen, fahren Sie äußerst rechts, überholen Sie nicht. Auf der B519 Rüsselsheim Richtung Königstein, zwischen der B43 Mainzer Straße in Rüsselsheim und der Opelbrücke in Flörsheim. Hier ist ein Falschfahrer unterwegs. Vorsicht in beiden Richtungen. Wir melden das, wenn die Gefahr vorüber ist. Verkehrsservice hier am Freitagabend in unseren 70ern nach 7. Morgen Abend um diese Zeit. Da tanzen wir schon lange zusammen, da feiern wir zusammen schon lange und zwar ab 18 Uhr gemeinsam eine große SWR4-Party am Tag der Deutschen Einheit. Ich freue mich, wenn wir morgen Abend ab 18 Uhr gemeinsam miteinander tanzen, feiern und Spaß haben. Aber ich sage Ihnen eins, schnallen Sie sich schon mal an, wir bringen Ihre Wohnzimmertanzfläche jetzt schon zum Glühen. Wir reisen dazu zurück ins Jahr 1979. Damals gab es im Radio kein Vorbeikommen an einer absoluten Gute-Laune-Hymne, Ain't No Stopping Us Now von McFadden und Whitehead. Hinter diesem Welthit, da steckt eine ganz tolle, trotzige Geschichte, muss man eigentlich sagen. Gene McFadden und John Whitehead waren eigentlich extrem erfolgreiche Songwriter im Hintergrund. Ihre Chefs beim Plattenlabel wollten sie auch genau dort behalten, weil sie da eben so erfolgreich waren, im stillen Kämmerlein. Das wollten die beiden aber nicht und haben sich gedacht, von wegen, uns hält niemand auf. Und genau aus diesem Frust heraus haben sie die nächste Nummer, die sie eigentlich für andere komponiert hatten, selber eingesungen. Das Ergebnis: über 2 Millionen verkaufte Platten, Platinstatus und ein zeitloser Meilenstein der Disco-Ära, der bis heute pure Disco-Energie versprüht. Drehen Sie die Lautsprecherregler ruhig schon mal richtig auf jetzt, weil hier ist die pure Lebensfreude aus dem Jahr 1979, McFadden und Whitehead mit Ain't No Stopping Us Now, hier in den 70er nach 7 in SWR4.

Killer Queen von Queen hier in den 70er nach 7 am Freitagabend. Es ist viel zu viel los auf den Straßen. Gibt schon wieder drei neue Gefahrenmeldungen. Vorsicht auf der A656 Mannheim Richtung Heidelberg zwischen Kreuz Mannheim und Mannheim-Seckenheim. Hier liegt eine Matratze auf der linken Spur. Vorsicht auf der B455 Königstein Richtung Mainz-Kastell zwischen

Aurod und im Abzweig nach Rambach, da laufen in beiden Richtungen Hunde auf der Fahrbahn. Und Vorsicht auf der B463 Sigmaringen Richtung Balingen. Zwischen Albstadt-Ebingen Mitte und Lautlingen, da liegen in beiden Richtungen Äste auf der Fahrbahn. Fahren Sie da bitte ganz besonders vorsichtig. Und leider ist auch immer noch der Falschfahrer unterwegs auf der B519 Rüsselsheim Richtung Königstein. Zwischen der B43 Mainzer Straße in Rüsselsheim und der Opelbrücke in Flörsheim. Da kommt Ihnen ein Falschfahrer entgegen. Fahren Sie äußerst rechts, überholen Sie nicht. Auf der B519 Rüsselsheim Richtung Königstein, zwischen der B43 Mainzer Straße in Rüsselsheim und der Opelbrücke in Flörsheim, da ist ein Falschfahrer unterwegs. Vorsicht in beiden Richtungen. Wir melden das, wenn die Gefahr vorüber ist. Verkehrsservice hier in SWR 4 in unseren 70er nach 7. 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
3: Um 20 Uhr mit Andrea Schindler. Bundesaußenminister Wadefuhl hat die Entscheidung gelobt, dass wegen der weltweit hohen Treibstoffpreise die G7-Staaten ihre Energiereserven freigeben wollen. Bis zu 100 Millionen Barrel Rohöl und Diesel sollen so in den nächsten Monaten auf den Markt kommen, hieß es nach einer G7-Videokonferenz. Vorher hatten die USA deswegen Druck gemacht. Wadefuhl sagte bei einem Besuch in Slowenien:
4: Ich möchte aber insgesamt sagen, dass wir natürlich wissen, dass die innenpolitische Situation in den USA auch vor den Midterms eine Herausforderung ist. Und das wäre für jeden Politiker so der Fall. Umso mehr ist es erfreulich, dass es hier eine gemeinsame Regelung gegeben hat. Und ich glaube, bei einem ersten Blick auf das, was ich sehe, hat die Europäische Union ihre Interessen wahren können.
3: EU-Kommissionspräsidentin von der Leyen sagte, mit der Freigabe der Reserven seien Exportverbote unter Verbündeten vom Tisch. Die USA hatten gedroht, ihre Diesellieferungen einzustellen. Bei der Wahl zum Berliner Abgeordnetenhaus hat es eine Panne gegeben. Im Bezirk Spandau hat nicht die CDU-Kandidatin, sondern der AfD-Kandidat das Direktmandat geholt. Das hat laut Landeswahlleiter eine Nachzählung ergeben. Durch das neue Ergebnis verändert sich auch die Zahl der Überhang- und Ausgleichsmandate. Und das neue Abgeordnetenhaus wird kleiner. CDU, SPD und Grüne werden einen Sitz weniger haben, die Linke zwei. In Frankreich sind die Proteste von Schülern weitergegangen. An über 560 Schulen kam es erneut zu Blockaden und teilweise auch zu Krawallen. Laut Bildungsminister Geffrey soll die Mehrheit der Randalierer von außerhalb der Schulen kommen. Offen ist, ob die französische Regierung finanzielle Zugeständnisse macht. Der Sparhaushalt sieht nicht mehr Geld für Bildung vor. Das spanische Parlament hat die Dekrete abgelehnt, mit denen die Regierung etwas gegen die Wohnungskrise unternehmen wollte. Vorgesehen waren unter anderem strengere Regeln gegen Immobilienspekulationen. Und wir unterbrechen für eine Verkehrsmeldung. Vorsicht, in Köln auf der Landstraße 124 östliche Zubringerstraße zwischen Köln-Kalk und Köln-Severinsbrücke werden Steine auf die Fahrbahn geworfen. Vorsicht, auf der östlichen Zubringerstraße zwischen Köln-Kalk und Köln-Severinsbrücke werden Steine auf die Fahrbahn geworfen. Und zurück zu den Nachrichten. Auf der griechischen Insel Rhodos ist eine deutsche Urlauberin von einem Blitz getroffen und getötet worden. Nach griechischen Medieninformationen war die 58-Jährige mit ihrem Mann an einem Strand im Süden der Insel spazieren gegangen, als der Blitz sie traf. Und das Wetter in Baden-Württemberg und Rheinland-Pfalz. Heute Nacht stellenweise dichter Nebel bei Tiefstwerten zwischen 13 und 6 Grad. Morgen nach Nebel, Wolken und Sonne. Die Temperaturen klettern auf 18 Grad in Lenzkirch und 23 Grad in Grünstadt. Am Sonntag von Westen her Regen. Die Zeit 20.03 Uhr.
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5: Hier zunächst die Entwarnung von der B519 Rüsselsheim Richtung Königstein. Kein Fallfahrer mehr zwischen der B43 Mainzer Straße in Rüsselsheim und der Opelbrücke in Flörsheim. Aber es gibt diese Gefahrenmeldung. Vorsicht auf der A656 Mannheim Richtung Heidelberg zwischen Kreuz Mannheim und Mannheim-Seckenheim. Hier liegt eine Matratze auf der linken Spur. Die Staus A5 Karlsruhe Richtung Frankfurt zwischen Kronau und Waldorf-Wiesloch. Baustelle 4 Kilometer stockender Verkehr. Die Verzögerung bis zu einer Viertelstunde. A5 Karlsruhe Richtung Basel zwischen Karlsruhe Süd und Rastatt Nord. Hier ist die Unfallstelle geräumt. Aktuell noch 4 Kilometer Stau und die Verzögerung bis zu einer Viertelstunde. Jetzt die A8 Stuttgart. Stuttgart Richtung Karlsruhe zwischen Pforzheim Süd und Pforzheim Ost. Baustelle, 4 Kilometer stockender Verkehr, die Verzögerung bis zu einer Viertelstunde. Und in der Gegenrichtung zwischen Pforzheim West und Pforzheim Ost, 4 Kilometer streckenweise stockender Verkehr. Dort dauert es ebenfalls eine gute Viertelstunde länger. Die B33 Offenburg Richtung Donaueschingen ist zwischen Hornberg und Niederwasser wegen eines defekten LKW gesperrt. Der Verkehr wird abgeleitet. Und in der Schweiz die A2 Luzern Richtung Gotthard zwischen Amstieg und Göschenen. 4 Kilometer Stau, Verzögerung hier bis zu 40 Minuten. Die Einfahrt Göschenen ist immer noch gesperrt. 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Ich wünsche Ihnen weiterhin eine gute und sichere Fahrt.
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5: Und jetzt gehen wir gemeinsam ganz gemütlich in diesen Freitagabend mit unserem schönsten Musikmix aus den 60ern, aus den 70ern und den 80ern. Hier ist Louis Armstrong, Diana Ross und Dolly Parton.
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Louis Armstrong am Freitagabend hier in SWR 4. Und Vorsicht bitte auf der B413 Bendorf Richtung Hachenburg zwischen Marienrachdorf und Mündersbach. Da liegt ein totes Wildschwein auf der Fahrbahn. Fahren Sie da bitte ganz besonders vorsichtig. So eine Frau in Schwarz, ein Mann mit Liebeskummer. Und plötzlich wird aus einer ziemlich düsteren Geschichte ein Mitsing-Hit, den wirklich jeder kennt. Uriah Heep hat mit Lady in Black genau seine Nummer geschaffen. Und keine Sorge, die Dame, die jetzt kommt, die kommt ganz ohne schwarze Magie aus. Hier sind Uriah Heep in SWR 4.

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0: Was für eine schöne Abendstimmung. Marshall Hayne, Dancing in the City. Ja, in SWR 4 am Freitagabend um 8:30.
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0: A5 Karlsruhe Richtung Basel zwischen Freiburg-Mitte und Hartheim-Heitersheim. 8 Kilometer Stau immer noch und die Verzögerung bis zu einer halben Stunde. Auf der A81 Stuttgart Richtung Heilbronn, da ist der Engelberg-Tunnel wegen Wartungsarbeiten jetzt noch bis Sonntag jeweils zwischen 20 Uhr und 10 Uhr morgens in beiden Richtungen gesperrt. Die B33 Offenburg Richtung Donaueschingen ist zwischen Hornberg und Niederwasser wegen eines defekten LKW gesperrt, der Verkehr wird abgeleitet. In der Schweiz die A2 Luzern Richtung Gotthard zwischen Amsteg und Göschenen, 4 Kilometer Stau, Verzögerung bis zu 40 Minuten und die Einfahrt Göschenen ist gesperrt. Und alle Verkehrsinfos bekommen Sie bei uns jederzeit in der neuen SWR4 App in ARD Sounds. Ich wünsche Ihnen weiterhin eine gute und sichere Fahrt.
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0: Die Temperaturen aktuell in Calw bedeckt 15 Grad, Bad Mergentheim bewölkt 16 Grad. Kaiserslautern bewölkt 16 und Herdorf leicht bewölkt und 13 Grad. Heute Nacht entsteht an manchen Stellen dichter Nebel. Die Temperaturen sinken auf 13 bis 6 Grad. Morgen am Samstag, da lichtet der Nebel unterschiedlich schnell. Sonst zeigt sich neben Wolkenfeldern die Sonne. Und die Nachmittagswerte liegen morgen zwischen 18 Grad auf der Alb und 23 Grad an der Saar.
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0: Und mit unserem schönsten Musikmix gehen wir weiter für diesen Freitagabend. Hier kommen CCR, Hall & Oates und Smokey.
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CCR, Creedence Clearwater Revival. Have you ever seen the rain? Hier in SWR 4 am Freitagabend. Aus Liebeskummer wird jetzt eine Kampfansage mit Disco-Kugel. I Will Survive ist die musikalische Ansage an alle, die schon mal gedacht haben, das war's. Nein, das war's eben nicht. Gloria Gaynor jetzt hier bei uns in SWR 4.

unvergessen, David Bowie, We Could Be Heroes, Just For One Day. 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Kurzer Blick auf die Straße. Vorsicht auf der A6 Mannheim Richtung Heilbronn in Höhe der Raststätte Kraichgau Süd. Da steht ein unbeleuchtetes Fahrzeug auf dem Beschleunigungsstreifen. Fahren Sie ja bitte vorsichtig.

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1: Um 21 Uhr mit Andrea Schindler. Wegen der weltweit gestiegenen Treibstoffpreise und auf Druck aus den USA haben die G7-Staaten beschlossen, ihre nationalen Reserven anzuzapfen. Für Deutschland haben an der G7-Videoschalte Bundeskanzler Merz und Wirtschaftsministerin Reiche teilgenommen. Aus Berlin berichtet Tim Aßmann.
2: Die Freigabe von rund 100 Millionen Barrel Rohöl und Diesel verteilt über die nächsten 4 Monate bringt aus Sicht der CDU-Politikerin zusätzliches Angebot auf die angespannten Märkte und begrenzt den aktuell bestehenden Preisdruck. Man schaffe Verlässlichkeit für Unternehmen und Verbraucher, betonte Reiche. Gleichzeitig stehe weiterhin eine ausreichende Reserve zur Verfügung. Bundesaußenminister Wadefuhl sprach am Rande eines Besuchs in der slowenischen Hauptstadt Ljubljana von einem guten Ergebnis. Deutschland habe in den Gesprächen von Anfang an auf eine einvernehmliche Regelung der G7-Staaten gesetzt.
1: Verbraucherschützer und Vergleichsportale raten Heizölkunden, wegen der hohen Energiepreise ihre Tanks jetzt noch nicht komplett füllen zu lassen. In einer Analyse des Portals Heizöl24 heißt es, für die nächsten Wochen sei nicht mit einem Kälteeinbruch zu rechnen, die Heizung müsse also noch nicht durchlaufen. Kulturstaatsminister Weimer hat zum Tag der Deutschen Einheit morgen vor einer Verklärung der SED-Diktatur gewarnt. Von Rechts- und Linksextremen gäbe es zunehmend Versuche, DDR-Unrecht ideologisch umzudeuten. Ziel dieser Verharmlosung sei, der Demokratie zu schaden, so Weimer. Die argentinische Regierung will größere Investitionen ins Land belohnen, und zwar mit Staatsbürgerschaften. Laut Wirtschaftsminister Caputo ist geplant, dass Antragsteller entweder umgerechnet 311.000 Euro einzahlen, die sie nicht erstattet bekommen, oder eine Staatsaktie im Wert von mehr als 700.000 Euro kaufen müssen. Angehörige des Investors können für weitere Zehntausende Euro ebenfalls eingebürgert werden. Fußball-Zweitligist Kaiserslautern sucht weiter nach Tätern der Krawalle beim Pokalspiel DFB-Pokalspiel bei Waldhof Mannheim. Und zwar diejenigen, die Pyrotechnik auf dem Platz und auf Tribünen mit Mannheimer Fans geworfen hatten. Dafür wartet der Verein nach eigenen Angaben immer noch auf Videos aus Mannheim. SWR-Reporter Florian Winkler berichtet.
3: Die Polizei habe dem Verein noch keine Namen genannt, erklärte der FCK auf SWR-Anfrage. Sollte der Zweitligist Personen identifizieren, die an den Ausschreitungen beteiligt waren und ihnen Fehlverhalten nachweisen können, sollen harte Konsequenzen gezogen werden. Die Roten Teufel haben nach eigenen Angaben in den vergangenen 10 Jahren 218 Stadionverbote ausgesprochen, die sowohl FCK als auch Gästefans betrafen. Beim eigenen Anhang überlegt der Club, einzelnen Krawallmachern Dauerkarten zu entziehen oder sie schlimmstenfalls aus dem Verein auszuschließen.
1: Das Wetter in Baden-Württemberg und Rheinland-Pfalz. Heute Nacht stellenweise dichter Nebel, Tiefstwerte 13 bis 6 Grad. Morgen nach Nebel, Wolken und Sonne. Die Temperaturen klettern auf 18 Grad in Rennerath und 23 Grad in Esslingen. Am Sonntag ziehen dann von Westen her Regenwolken auf. Und noch die Zeit. Es wird 21.03 Uhr.
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4: Vorsicht im Kreis Sigmaringen auf der Landesstraße zwischen der B313 Krauchenwies und dem Abzweig nach Scheer, da liegt ein Metallteil auf der rechten Spur. Die Staus A5 Karlsruhe Richtung Basel zwischen Freiburg Süd und Hartheim-Heitersheim. 7 Kilometer Stau, Verzögerung hier bis zu einer Dreiviertelstunde, haben Sie viel Geduld. Auf der 81 Stuttgart Richtung Heilbronn, da ist der Engelbergtunnel jetzt wegen Wartungsarbeiten noch bis Sonntag jeweils zwischen 20 Uhr und 10 Uhr morgens in beiden Richtungen gesperrt. Die B33 Offenburg Richtung Donaueschingen ist zwischen Hornberg und Niederwasser wegen eines defekten LKW gesperrt. Der Verkehr wird hier abgeleitet. In der Schweiz die A2 Luzern Richtung Gotthard zwischen Wassen und Göschenen. 3 Kilometer Stau jetzt noch und die Verzögerung bis zu 30 Minuten. Und die Einfahrt Göschenen ist nach wie vor gesperrt. 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Ich wünsche Ihnen weiterhin eine gute und sichere Fahrt.
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4: Und jetzt schenke ich Ihnen Musik von den Beach Boys, von Marty Webb und von Albert Hammond. Schön, dass Sie dabei sind heute Abend.
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Wouldn't it be nice, die Beach Boys hier in SWR 4. Heute am Freitagabend, am 2. Oktober. Am 2. Oktober geht ein ganz besonderer Gruß raus an alle, die heute am 2. Oktober Geburtstag haben. Gerade noch so, ja, wir haben es kurz nach 9. Herzlichen Glückwunsch und alles erdenklich Gute für Sie. Vor allem Gesundheit und wenn Sie feiern, noch ein paar schöne Stunden mit lieben Menschen um Sie rum. Und das Tolle ist, Sie feiern ja heute Abend nicht allein. Ihre Ehrentage haben heute auch zwei Musiker, die ganz unterschiedliche Kapitel Popmusikgeschichte geschrieben haben. Einmal Don McLean. Von Vincent zum Beispiel kennen wir ihn oder American Pie. Don McLean wird heute 81 Jahre alt und Mike Rutherford von Mike and the Mechanics wird immerhin auch schon 76 Jahre alt. Herzlichen Glückwunsch, alles Gute und deshalb jetzt von Mike and the Mechanics All I Need is a Miracle hier in SWR 4.

0: 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Jetzt ist es 21:30.
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0: A5 Karlsruhe Richtung Basel zwischen Freiburg Süd und Hartheim-Heitersheim. 6 Kilometer Stau, die Verzögerung bis zu einer Dreiviertelstunde. Haben Sie hier viel, viel Geduld. Auf der A81 Stuttgart Richtung Heilbronn, da ist der Engelberg-Tunnel jetzt wegen Wartungsarbeiten noch bis Sonntag jeweils zwischen 20 Uhr und 10 Uhr morgens in beiden Richtungen gesperrt. Die B292 Mosbach Richtung Sinsheim ist zwischen Obrichheim und im Abzweig nach Asbach wegen einer Unfallaufnahme gesperrt. Und die B33 Offenburg Richtung Donaueschingen ist zwischen Hornberg und Niederwasser wegen eines defekten LKW gesperrt. Der Verkehr wird hier abgeleitet. 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Ich wünsche Ihnen weiterhin eine gute und sichere Fahrt.
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0: Das sind die aktuellen Temperaturen. Schwäbisch Hall bewölkt 14 Grad, Leutkirch bedeckt 15 Grad, Ramstein-Miesenbach leicht bewölkt 14 und Germersheim bewölkt und 16 Grad. Heute Nacht entsteht an manchen Stellen dichter Nebel. Die Temperaturen sinken noch auf 13 bis 6 Grad. Morgen am Samstag, da lichtet der Nebel unterschiedlich schnell. Sonst zeigt sich neben Wolkenfeldern die Sonne. Und die Nachmittagswerte liegen morgen zwischen 18 Grad auf der Alb und 23 Grad an der Saar.
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0: So, die Jeans frisch aus dem Schrank, einmal reinschlüpfen, Knopf zu und fertig ist der 70er-Jahre-Look. David Dundas hatte dafür sogar auch einen passenden Titel. Und er kommt jetzt. Jeans on.
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hier in SWR4 am späten Freitagabend. Jetzt gibt's bei uns ein Liebeslied in SWR4. Ein Lied über den ersten großen Liebeskummer und darüber, dass der eben nicht so schnell wieder verschwindet. Rod Stewart hat daraus einen Song gemacht, der bis heute direkt ins Herz trifft. The First Cut is the Deepest. Und ich hab's schon mal gesagt, wer Rod Stewart nochmal live erleben will, es gibt für unfassbar viel Geld Karten zu kaufen für seine letzte Tour. Der Vorverkauf läuft ja seit heute. Rod Stewart geht auf Abschiedstour. Wie schön, dass wir ihn uns im Radio einfach so anhören können. Hier ist Rod Stewart, The First Cut is the Deepest, am Freitagabend hier in SWR 4.

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1: Um 22 Uhr mit Andrea Schindler. Auch heute haben wieder tausende Schüler in Frankreich protestiert, unter anderem für bessere Ausstattungen und mehr Personal an den Schulen. In dem Zusammenhang gab es seit Montag immer wieder Zusammenstöße mit der Polizei. Heute hat sich Bildungsminister Geffrey mit Schülervertretern getroffen. Aus Paris Julia Borutta.
2: Édouard Geffrey versprach, dafür zu sorgen, dass gerade in den beiden Abschlussklassen weniger Unterricht ausfällt. Auch wolle er daran arbeiten, die Stundenpläne zu verbessern. Keine konkreten Zusagen machte der Minister beim Thema marode Schulgebäude. Die Schülervertreter riefen nach der Unterredung mit dem Minister dazu auf, die Blockade der Schulen fortzusetzen. Der Minister habe ihnen keine konkreten Maßnahmen zugesagt. Gleichzeitig distanzierten sich die Schülervertreter von der Gewalt. Für kommenden Dienstag haben sie zu einer großen landesweiten Demonstration aufgerufen.
1: Nach der Entscheidung für eine Freigabe von Teilen der Öl- und Dieselreserven durch die G7 sieht Bundeswirtschaftsministerin Reiche keine Gefahr für die Energiesicherheit. Für die Versorgung bleibe jederzeit ausreichend viel im System. Der G7-Beschluss sieht vor, dass in den kommenden Monaten bis zu 100 Millionen Barrel der Notreserven auf den Markt kommen. Die Entscheidung fiel auf Druck der USA. Präsident Trump hatte sonst mit einem Ende der Diesellieferungen gedroht. Die Gewerkschaft Verdi fordert schnelle Klarheit für die rund 12.000 Beschäftigten von Galeria. Die Warenhauskette hat heute das vierte Insolvenzverfahren innerhalb von 6 Jahren eröffnet. Ohne Erklärung zu den Umständen, wie Verdi kritisiert. Die Beschäftigten bräuchten jetzt einen Plan für die Zukunft und keine Nebelkerzen. Der Geschäftsbetrieb in den noch verbliebenen 83 Galeria-Filialen soll vorerst weiterlaufen, hieß es vom Unternehmen. Die Hinrichtung einer verurteilten Mörderin in den USA ist wohl daran gescheitert, dass der Venenzugang für die Giftspritze nicht richtig gelegt worden war. Laut ihren Anwälten lief die tödliche Dosis deswegen nicht komplett in den Blutkreislauf der Frau und das sei nicht bemerkt worden. Sie hatte am Mittwoch nach 2 Giftspritzen weitergeatmet und kam ins Krankenhaus. Die deutsche Fußballnationalmannschaft geht ohne Ersatzkapitän Serge Gnabry zum Rückspiel in der Nations League am Sonntag in Griechenland. Der Bayern-Profi gehört nicht zum 23-köpfigen Kader, hieß es vom DFB. Er war als einziger deutscher Spieler bei allen 3 Länderspielen unter Bundestrainer Jürgen Klopp dabei. Das Wetter in Deutschland. Heute Nacht teils wolkig, teils klar. In einigen Regionen dichter Nebel. Die Tiefstwerte 13 bis 5 Grad. Morgen nach Nebel, mal längere Zeit Sonne, mal Wolken, am sonnigsten in Ostbayern, in den Alpen und Teilen von Nordrhein-Westfalen. Die Werte 17 Grad auf Rügen und bis 23 Grad in Mainz und Regensburg. Am Sonntag erst ähnlich, bevor von Westen her dann wieder neuer Regen aufzieht. Und noch die Zeit, es wird 22.03 Uhr.
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3: Vorsicht bitte auf der A5 Darmstadt Richtung Frankfurt zwischen Weiterstadt und Langenmöhrfelden. Hier liegen Gegenstände auf der Fahrbahn. Die Staus A5 Karlsruhe Richtung Basel zwischen Freiburg Süd und Hartheim-Heipersheim. Jetzt 10 Kilometer streckenweise Stau und stockender Verkehr. Die Verzögerung bis zu einer Dreiviertelstunde, haben Sie hier viel Geduld. Auf der A81 Stuttgart Richtung Heilbronn ist der Engelberg-Tunnel wegen Wartungsarbeiten noch bis Sonntag jeweils zwischen 20 Uhr und 10 Uhr morgens in beiden Richtungen gesperrt. Die B292 Mosbach Richtung Sinsheim ist zwischen Obrichheim und dem Abzweig nach Asbach wegen einer Unfallaufnahme gesperrt. Und die B33 Offenburg Richtung Donaueschingen ist zwischen Hornberg und Niederwasser wegen eines defekten LKW gesperrt. 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Ich wünsche Ihnen weiterhin eine gute und sichere Fahrt.
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3: So eine Stunde sind wir noch zusammen und wir legen los mit Musik von den Tokens, von Bruce Springsteen und von Cat Stevens. Schön, dass Sie mit dabei sind heute Abend.
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Ein gute Laune-Song. Die Tokens und The Lions Leaves Tonight hier in SWR 4 am Freitagabend. Fahren Sie bitte auf der A7 Ulm Richtung Füssenreute zwischen Nesselwang und Füssen. Da steht ein defekter PKW. Fahren Sie da bitte ganz besonders vorsichtig. Jetzt gibt's Gitarre, Glam, Glitzer und Mark Bolan mittendrin. Hot Love von T-Rex. Das sind 3 Minuten 70er Jahre pur. Jetzt hier in SWR 4. Viel Spaß dabei.

0: 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Detroit Spinners am späten Freitagabend hier in SWR 4. Da ist eine neue Gefahrenmeldung, es wird raufschauen. Vorsicht bitte auf der A656. Heidelberg Richtung Mannheim, zwischen Kreuz Mannheim und Mannheim-Neckarau, da befindet sich ein Fahrradfahrer auf der Straße. Fahren Sie da bitte ganz besonders vorsichtig. 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

Leslie Gore, it's my SWR 4 Party hier in SWR 4 an diesem Freitagabend. Fuhr Sie bitte auf der A3 in Nürnberg Richtung Frankfurt zwischen Würzburg-Randersacker und Würzburg-Heidingsfeld. Da steht ein defekter PKW. Fahren Sie da bitte ganz besonders vorsichtig. Den kompletten Überblick gibt's in genau 3 Minuten hier in SWR 4. Nach Al Stewart und On the Border.

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1: Um 10:30 immer noch zu viel los auf den Straßen. Morgen ist Feiertag, das merkt man eben. Fahren Sie bitte auf der A3 Nürnberg Richtung Frankfurt zwischen Würzburg-Randersacker und Würzburg-Heidingsfeld. Hier steht ein defekter Pkw. Fahren Sie bitte auch auf der A7 Ulm Richtung Füssen-Reute. Zwischen Nesselwang und Füssen steht ein defekter Pkw. Die Staus A5 Karlsruhe Richtung Basel zwischen Freiburg-Süd und Hartheim-Heitersheim. 10 Kilometer streckenweise Stau und stockender Verkehr. Die Verzögerung hier immer noch bis zu einer 3/4 Stunde, haben Sie viel Geduld. Auf der A81 Stuttgart Richtung Heilbronn ist der Engelbergtunnel wegen Wartungsarbeiten noch bis Sonntag jeweils zwischen 20 Uhr und 10 Uhr morgens in beiden Richtungen gesperrt.

0: Die B28 Tübingen Richtung Haar bis in Höhe Ergensingen Nord-Bohndorf nach einem Unfall in beiden Richtungen gesperrt. Die B292 Mosbach Richtung Sinsheim ist zwischen Obrichheim und dem Abzweig nach Asbach wegen einer Unfallaufnahme gesperrt. Die B33 Offenburg Richtung Donaueschingen ist zwischen Hornberg und Niederwasser wegen eines defekten LKW gesperrt. Und alle Verkehrsinfos, die bekommen Sie bei uns immer in der neuen SWR4 App in ARD Sounds. Ich wünsche Ihnen weiterhin eine gute und sichere Fahrt.
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0: Hier sind nochmal die aktuellen Temperaturen für heute Abend. Kirchheim bewölkt 14 Grad, Überlingen bedeckt 18 Grad, Dietz an der Lahn bewölkt 13 und Konz bewölkt ebenfalls 13 Grad. Heute Nacht entsteht an manchen Stellen dichter Nebel. Die Temperaturen sinken auf 13 bis 6 Grad. Morgen am Samstag, da lichtet der Nebel unterschiedlich schnell. Sonst zeigt sich neben Wolkenfeldern die Sonne. Und die Nachmittagswerte liegen morgen zwischen 18 Grad auf der Alb und 23 Grad an der Saar.
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Ah, es ist Musik, die nur richtig schön zur Sache geht. Christy und Yellow River hier in SWR 4 am Freitagabend. Vor Sie bitte auf der A3 Frankfurt Richtung Köln. Zwischen Bad Camberg und Limburg-Süd, da liegen Gegenstände auf der Fahrbahn. Fahren Sie bitte ganz besonders vorsichtig. Ein Verkehrsservice in SWR 4 war das. Someone left the cake out in the rain. Also jemand hat den Kuchen im Regen stehen lassen. Das klingt verrückt, ist aber tatsächlich die berühmteste Zeile aus Donna Summers Lied MacArthur Park. Und genau den gibt's jetzt hier in der ganz großen Disco-Version. Heute Abend hier in SWR 4.

Das ist SWR4 am Freitagabend und Vorsicht bitte auf der A3 Frankfurt Richtung Köln. Zwischen Bad Camberg und Limburg-Süd, da liegen Gegenstände auf der Fahrbahn. Fahren Sie da bitte ganz besonders vorsichtig. 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Das war SWR4 am Abend mit Mike Schieber. Vielen Dank fürs Zuhören. Ich entlasse Sie jetzt in die ARD-Hitnacht und kommen Sie gut durch die Nacht. Tschüss.

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1: Um 23 Uhr mit Wolfgang Berger. Die G7-Staaten haben beschlossen, ab sofort Teile ihrer Rohölreserven freizugeben, um die weltweiten Märkte zu beruhigen. Zuvor hatte US-Präsident Trump auf diesen Schritt gedrängt und gleichzeitig mit einem Stopp der amerikanischen Dieselexporte gedroht. Welche Folgen die Freigabe der Ölreserven haben könnte, erklärt ARD-Börsenexperte Markus Gürne.
2: Zunächst, und das ist eigentlich die gute Nachricht für Verbraucher, fallen die Preise. Denn das Angebot steigt durch die Freigabe der Reserven. Die Preise für Öl fielen auch zunächst. Experten rechnen damit, dass sich dieser Effekt dann in den kommenden Tagen auch an der Tankstelle bemerkbar machen sollte und damit die Haushalte über den Tankrabatt hinaus entlasten wird. In beiden Fällen, Tankrabatt und Freigabe der Reserven, sind Probleme allerdings aber eben nicht gelöst, sondern nur für eine eher kurze Zeit gelindert.
1: Die Kaufhauskette Galeria hat schon wieder Insolvenz angemeldet, wie es für die 12 Standorte in Schleswig-Holstein, Mecklenburg-Vorpommern, Hamburg und Niedersachsen jetzt weitergeht, ist unklar. Es ist schon die 4. Pleite in 6 Jahren. Massive Umsatzeinbrüche sollen der Grund sein. Der US-Investor Gordon Brothers hatte zuletzt abgelehnt, dem Unternehmen eine weitere Finanzspritze zu geben. Die Gewerkschaft Verdi spricht von haarsträubenden Managementfehlern. In Bonn ist am Nachmittag die Entscheidung gefallen, welche Hochschulen sich künftig Exzellenzuniversitäten nennen dürfen und damit Fördergelder in Millionenhöhe bekommen. 11 Universitäten und Universitätsverbünde hatten sich ganz neu um den Titel beworben. Aus Bonn, Maike Kreber.
3: 5 Universitäten und Verbünde haben den begehrten Titel jetzt ganz neu bekommen. Die Universitäten in Jena, Freiburg und Köln sowie 2 Verbünde. Einer in Bochum und Dortmund und einer in Darmstadt, Frankfurt am Main und Mainz. Viele von ihnen waren bei der Verkündung auch digital zugeschaltet und haben ordentlich gejubelt, denn sie gehören jetzt zu einem ganz kleinen Kreis der besten Universitäten Deutschlands und bekommen jährlich millionenschwere Förderungen. Insgesamt hatten sich 11 Universitäten und Verbünde neu beworben.
1: Kreta und andere Inseln der Ägäis kämpfen zurzeit mit einem schweren Herbststurm und starken Regenfällen. Auf Rhodos wurde eine deutsche Touristin am Strand von einem Blitz getroffen und getötet. Ihr Ehemann erlitt nur leichte Verletzungen. An den Küsten wurden außerdem Autos ins Meer gespült, viele Brücken und Straßen sind zerstört. Der griechische Wetterdienst geht davon aus, dass das Unwetter noch mindestens 2 Tage anhalten wird. Das waren die Nachrichten. Das Wetter in Deutschland. In der Nacht teils bewölkt oder neblig, teils klar, Tiefstwerte 13 bis 6 Grad. Morgen nach teils zähem Nebel, mal sonnig, mal wolkig, höchstens 18 bis 25 Grad. Am Sonntag ähnlich bei 17 bis 23 Grad und am Montag im Norden und im äußersten Süden leicht wechselhaft, sonst freundlicher, das Ganze bei 18 bis 25 Grad. Es ist 23.03 Uhr.
4: Und da schauen wir auf die Straßen. Hier ist der Verkehrsservice in der ARD-Hitnacht. Nach wie vor Achtung bitte auf der A565 Meckenheim-Bonn. Zwischen Bonn-Beuel und dem Dreieck Bonn-Beuel werfen Personen Steine auf die Fahrbahn. Hier gilt nach wie vor äußerste Vorsicht. Aktuell kommen Meldungen auch von der A1 Münster Richtung Dortmund. Zwischen Kamen Zentrum und Kreuz Dortmund-Unna wegen einer Fahrbahnerneuerung gesperrt die Autobahn das Ganze bis Montag früh. A5 Karlsruhe Richtung Basel, zwischen Freiburg Süd und Hartheim-Heitersheim 6 Kilometer Stau. Die A9 Halle Leipzig Richtung Nürnberg ist zwischen Pegnitz und Weidensees wegen Aufräumarbeiten gesperrt. Die A36 Braunschweig Richtung Wolfenbüttel ist zwischen Kreuz Braunschweig Süd und Braunschweig Heidberg wegen einer Nachtbaustelle gesperrt. Bitte folgen Sie hier den Umleitungsbeschilderungen. Die A39 Salzgitter Richtung Braunschweig ist zwischen Salzgitter Wartenstedt und Tiede nach einem Unfall gesperrt. Die A40 Duisburg-Essen ist zwischen Kreuz Duisburg und Kreuz Kaiserberg wegen Bauarbeiten in beiden Richtungen bis Montag gesperrt. Die A42 Emscher Schnellweg Kamp-Lindfurt-Dortmund ist zwischen Herne-Krange und Herne-Baukau in beiden Richtungen bis Dienstag früh gesperrt. Hier wird an Hochspannungsleitungen gearbeitet. Die A59 Köln Richtung Düsseldorf ist zwischen Monheim und Dreieck Düsseldorf Süd wegen Bauarbeiten gesperrt. Die A61 Mönchengladbach Richtung Venlo ist zwischen Kaltenkirchen und Grenzwald wegen Bauarbeiten bis Montag früh gesperrt. Und die A81 Stuttgart-Heilbronn, der Engelberg Tunnel wird wegen Wartungsarbeiten bis Sonntag jeweils zwischen 20 Uhr und 10 Uhr in der Früh in beiden Richtungen gesperrt. Das waren die Verkehrsmeldungen. Wir wünschen Ihnen eine gute Fahrt.
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4: Mit Imme Tröger heute. Wir bleiben in dieser Nacht gemeinsam wach. Die ARD-Nacht begleitet Sie heute aus Dresden. So ein bisschen Freitag ist ja noch und dann ist Wochenende. Die letzte Stunde des Tages gleich mit Santana und Black Magic Woman und mit Shania Twain und That Don't Impress Me Much. Einen schönen Tagesausklang wünsche ich.

Santana mit Black Magic Woman. Und er hat mal gesagt, Musik soll Ewigkeit, Unendlichkeit, Unsterblichkeit ausdrücken. Sie kommt ja aus einer höheren Bewusstseinsebene. Sie ist gewiss nicht Showbusiness oder Entertainment. Tja, den Beweis hat er gerade angetreten. Carlos Santana, so klingt ihr Freitagabend mit der AD Hitnacht. Jetzt auch mit Terence Trent D'Arby und Sign Your Name.

Der Verkehrsservice, Vorsicht Falschfahrer, auf der A44 zwischen Lank-Latum und Kreuz Düsseldorf-Nord, Mönchengladbach-Essen. Hier kommt Ihnen ein Falschfahrer entgegen. Bitte fahren Sie in beiden Richtungen äußerst vorsichtig, fahren Sie äußerst rechts und überholen Sie nicht. Auf der A44 Mönchengladbach-Essen zwischen Lank-Latum und Kreuz Düsseldorf-Nord. Hier kommt Ihnen ein Falschfahrer entgegen. Bitte fahren Sie in beiden Richtungen äußerst vorsichtig.

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Das ist Billy Joel. Sie hören die ARD Hitnacht und die bringt Sie geradewegs ins Wochenende. Gerne auch mit Ihrer Nachricht auf unserem AB an der 0800 80 80 110 oder per Mail an ard-hitnacht@mdr.de. So wie Paul das gemacht hat. Paul hört uns in Falkensee und hat es sich im Gartenhäuschen gemütlich gemacht. Hier kann ich Sterne gucken, schreibt er, und Hitnacht hören. Paul, dann bleiben Sie bitte genau da, wo Sie gerade sind. Danke für die Post und eine gute ARD Hitnacht. Wir wünschen einen schönen Freitagabend. Kommen Sie gut durch die Nacht mit uns. Begleiten werden wir Sie in jedem Fall jetzt mit den Supremes und Where Did Our Love Go?

mit den Supremes durch den Freitagabend und nach wie vor auch mit der Warnung von der A44 Mönchengladbach-Essen zwischen Münchheide und Kreuz Düsseldorf-Nord kommt Ihnen ein Falschfahrer entgegen. Bitte fahren Sie in beiden Richtungen äußerst vorsichtig, überholen Sie nicht und fahren Sie äußerst rechts. Auf der A44 Mönchengladbach-Essen zwischen Münchheide und Kreuz Düsseldorf-Nord. Hier ist ein Falschfahrer unterwegs. Bitte fahren Sie in beiden Richtungen äußerst vorsichtig.

0: Und hier ist der Verkehrsservice in der ARD-Hitnacht. Vorsicht, Falschfahrer nach wie vor auf der A44 Mönchengladbach-Essen zwischen Münchheide und dem Kreuz Düsseldorf-Nord. Hier ist immer noch ein Falschfahrer unterwegs. Bitte fahren Sie äußerst rechts und überholen Sie nicht. Auf der A44 Mönchengladbach-Essen zwischen Münchheide und Kreuz Düsseldorf-Nord nach wie vor ein Falschfahrer in beiden Richtungen. Bitte Vorsicht. Aktuelle Meldungen kommen auch von der A1 Münster Richtung Dortmund. Die ist zwischen Kamenzentrum und Kreuz Dortmund-Unna wegen einer Fahrbahnerneuerung bis Montag früh gesperrt. A5 Karlsruhe Richtung Basel zwischen Freiberg Süd und Hartheim-Heitersheim 6 Kilometer Stau. Die A9 Halle-Leipzig Richtung Nürnberg ist zwischen Pegnitz und Weidenau wegen Aufräumarbeiten gesperrt. Die A36 Braunschweig Richtung Wolfenbüttel ist zwischen Kreuz Braunschweig Süd und Braunschweig Heidberg wegen einer Nachtbaustelle gesperrt. Hier gibt es Umleitungen für Sie. Die A39 Salzgitter Richtung Braunschweig ist zwischen Salzgitter-Wartenstedt und Tiede nach einem Unfall gesperrt. Die A40 Duisburg-Essen ist zwischen Kreuz Duisburg und Kreuz Kaiserberg wegen Bauarbeiten in beiden Richtungen bis Montag gesperrt. Die A42 Emscher Schnellweg Kamp-Lindfurt-Dortmund ist zwischen Herne-Krange und Herne-Baukau in beiden Richtungen bis Dienstag früh gesperrt. Hier wird an Hochspannungsleitungen gearbeitet. Die A59 Köln Richtung Düsseldorf ist zwischen Monheim und Dreieck Düsseldorf Süd wegen Bauarbeiten gesperrt. Die A61 Mönchengladbach Richtung Venlo ist zwischen Kaldenkirchen und Grenzwald wegen Bauarbeiten noch bis Montag früh gesperrt. Und die A81 Stuttgart-Heilbronn, hier der Engelberg-Tunnel, der ist gesperrt wegen Wartungsarbeiten und zwar bis Sonntag jeweils zwischen 20 Uhr und 10 Uhr in der Früh, und zwar in beiden Richtungen. Das waren die Verkehrsmeldungen. Wir wünschen Ihnen eine gute Fahrt.
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und All That She Wants. Und nach wie vor Vorsicht, Falschfahrer auf der A44 Mönchengladbach-Essen zwischen Münchheide und Kreuz Düsseldorf-Nord. Hier kommt Ihnen immer noch ein Falschfahrer entgegen auf der A44 zwischen Münchheide und Kreuz Düsseldorf-Nord. Hier immer noch in beiden Richtungen Vorsicht bitte, Gefahr durch einen Falschfahrer. Ihr Weg durch die ARD-Hitnacht, wir begleiten Sie und gucken jetzt schon mal in Ihr Konzertjahr 2027, denn von Mitte Mai bis Anfang Juni sind Mike and the Mechanics auf Tour in Deutschland, unter anderem in Hamburg, Frankfurt, Bremen, Stuttgart und Düsseldorf, in Chemnitz, Nürnberg, München, Berlin, Leipzig und Cottbus. Und die Karten, die sind auch schon erhältlich für Mike and the Mechanics in der ARD-Hitnacht. Geht das Ganze auch ohne Eintrittskarten? So geht's hier durch den Freitagabend mit uns zusammen, mit Mike und seinen Jungs und All I Need is a Miracle auf ihrem Weg ins Wochenende.

Der Verkehrsservice, Vorsicht auf der A8 München-Stuttgart zwischen Dreieck München-Eschenried und Dachau-Fürstenfeldbruck werden Gegenstände auf die Fahrbahn geworfen. Bitte fahren Sie hier äußerst vorsichtig. Auf der A8 München-Stuttgart zwischen Dreieck München-Eschenried und Dachau-Fürstenfeldbruck, hier werden Gegenstände auf die Fahrbahn geworfen. Bitte fahren Sie äußerst vorsichtig. Und es gilt auch immer noch Gefahr durch einen Falschfahrer auf der A44 München-Gladbach-Essen zwischen Münchheide und Kreuz Düsseldorf-Nord. In beiden Richtungen bitte Vorsicht.

der King of Pop, Michael Jackson, Remember the Time, hier in der ARD-Hitnacht mit einer guten Nachricht von der A44. Die Meldung über den Falschfahrer zwischen Münchheide und Kreuz Düsseldorf Nord wurde aufgehoben. Auf der A44 Mönchengladbach-Essen, der Falschfahrer, die Meldung zwischen Münchheide und Kreuz Düsseldorf wurde aufgehoben. Allgemein heißt es allerdings noch Vorsicht auf der A8 München-Stuttgart zwischen Dreieck München-Eschenried und Dachau-Fürstenfeldbruck. Hier werfen immer noch Menschen Gegenstände auf die Fahrbahn. Bitte fahren Sie vorsichtig.

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1: Um 0 Uhr mit Gabriela Kühne. Die G7-Staaten haben beschlossen, ab sofort Teile ihrer Rohölreserven freizugeben, um die weltweiten Märkte zu beruhigen. Zuvor hatte US-Präsident Trump auf diesen Schritt gedrängt und gleichzeitig mit einem Stopp der amerikanischen Dieselexporte gedroht. Welche Folgen die Freigabe der Ölreserven haben könnte, erklärt ARD-Börsenexperte Markus Gürne.
2: Zunächst, und das ist eigentlich die gute Nachricht für Verbraucher, fallen die Preise. Denn das Angebot steigt durch die Freigabe der Reserven. Die Preise für Öl fielen auch zunächst. Experten rechnen damit, dass sich dieser Effekt dann in den kommenden Tagen auch an der Tankstelle bemerkbar machen sollte und damit die Haushalte über den Tankrabatt hinaus entlasten wird. In beiden Fällen, Tankrabatt und Freigabe der Reserven, sind Probleme allerdings aber eben nicht gelöst, sondern nur für eine eher kurze Zeit gelindert.
1: Die Kaufhauskette Galeria hat schon wieder Insolvenz angemeldet. Wie es für die 12 Standorte in Schleswig-Holstein, Mecklenburg-Vorpommern, Hamburg und Niedersachsen jetzt weitergeht, ist unklar. Es ist schon die 4. Pleite in 6 Jahren. Massive Umsatzeinbrüche sollen der Grund sein. Der US-Investor Gordon Brothers hatte zuletzt abgelehnt, dem Unternehmen eine weitere Finanzspritze zu geben. Die Gewerkschaft Verdi spricht von haarsträubenden Managementfehlern. In Bonn ist am Nachmittag die Entscheidung gefallen, welche Hochschulen sich künftig Exzellenzuniversitäten nennen dürfen und damit Fördergelder in Millionenhöhe bekommen. 11 Universitäten und Universitätsverbünde hatten sich ganz neu um den Titel beworben. Aus Bonn, Maike Kreber.
3: 5 Universitäten und Verbünde haben den begehrten Titel jetzt ganz neu bekommen. Die Universitäten in Jena, Freiburg und Köln sowie 2 Verbünde. Einer in Bochum und Dortmund und einer in Darmstadt, Frankfurt am Main und Mainz. Viele von ihnen waren bei der Verkündung auch digital zugeschaltet und haben ordentlich gejubelt, denn sie gehören jetzt zu einem ganz kleinen Kreis der besten Universitäten Deutschlands und bekommen jährlich millionenschwere Förderungen. Insgesamt hatten sich 11 Universitäten und Verbünde neu beworben.
1: Kreta und andere Inseln der Ägäis kämpfen zurzeit mit einem schweren Herbststurm und starken Regenfällen. Auf Rhodos wurde eine deutsche Touristin am Strand von einem Blitz getroffen und getötet. Ihr Ehemann erlitt nur leichte Verletzungen. An den Küsten wurden außerdem Autos ins Meer gespült. Viele Brücken und Straßen sind zerstört. Der griechische Wetterdienst geht davon aus, dass das Unwetter noch mindestens 2 Tage anhalten wird. Das waren die Nachrichten. Das Wetter in Deutschland. Teils bewölkt oder neblig, teils klar, Tiefstwerte 13 bis 6 Grad. Tagsüber nach teils zähem Nebel, mal sonnig, mal wolkig, höchstens 18 bis 25 Grad. Am Sonntag ähnlich bei 17 bis 23 Grad und am Montag im Norden und im äußersten Süden leicht wechselhaft. Es ist 0:03 Uhr.
4: Und da schauen wir auf die Straßen. Hier ist der Verkehrsservice in der ARD-Hitnacht. Gern noch einmal mit der Entwarnung von der A44 Mönchengladbach-Essen. Hier ist die Meldung über den Falschfahrer zwischen Münchheide und dem Kreuz Düsseldorf-Nord aufgehoben. Aktuell kommen die Meldungen von der A1 Münster Richtung Dortmund. Die ist zwischen Carmen-Zentrum und Kreuz Dortmund-Unna wegen einer Fahrbahnerneuerung bis Montag früh gesperrt. Die A9 Halle Leipzig Richtung Nürnberg ist zwischen Pegnitz und Weidensees wegen Aufräumarbeiten gesperrt. Die A36 Braunschweig Richtung Wolfenbüttel ist zwischen Kreuz Braunschweig Süd und Braunschweig Heidberg wegen einer Nachtbaustelle gesperrt. Es sind Umleitungen für sie ausgeschildert. Die A40 Duisburg-Essen ist zwischen Kreuz Duisburg und Kreuz Kaiserberg wegen Bauarbeiten in beiden Richtungen bis Montag gesperrt. Die A42 Emscher Schnellweg Kamp-Lindfurt-Dortmund ist zwischen Herne-Krange und Herne-Baukau in beiden Richtungen bis Dienstag früh gesperrt. Hier wird an Hochspannungsleitungen gearbeitet. Die A59 Köln Richtung Düsseldorf ist zwischen Monheim und Dreieck Düsseldorf Süd wegen Bauarbeiten gesperrt. Die A61 Mönchengladbach Richtung Venlo ist zwischen Kaldenkirchen und Grenzwald wegen Bauarbeiten ebenfalls bis Montag früh gesperrt. Und die A81 Stuttgart-Heilbronn, der Engelberg Tunnel ist wegen Wartungsarbeiten bis Sonntag jeweils zwischen 20 Uhr und 10 Uhr in beiden Richtungen gesperrt. Das waren die Verkehrsmeldungen. Wir wünschen eine gute Fahrt.
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4: Ja, und die kommt heute aus Dresden. Wir gehen mit Ihnen bis ans Ende Ihrer Nachtschicht, bis ins Wochenende quasi. Oder begleiten Sie einfach nur bei einer gut durchwachten Nacht. Machen wir zusammen mit Queen und Somebody to Love in dieser Stunde und mit den Bangles und Maniac Monday. Freue mich, dass Sie bei mir sind. Ich bin Imme Tröger. Willkommen in der ARD-Hitnacht.

Queen und Somebody to Love. Wir gehen durch den ARD, durch die ARD-Hitnacht. Und er ist neben Paul McCartney auch auf dem aktuellen Stones-Album zu hören. Die haben sich ja für ihr neues Werk Foreign Tongues jede Menge bekannter Kollegen mit ins Boot geholt. Mit Steve Winwood haben wir einen hier in der Hitnacht vertreten. Wir hören ihn allerdings solo jetzt mit Higher Love. So klingt ihre Nacht mit uns. Und vorher sage ich noch Dankeschön für die Mail von Michael. Der schreibt nämlich, hallo Imme, der Tipp für Mike and the Mechanics, Back to Track 2027 Tour, der war perfekt. Der 26.05.27 ist unser 35. Hochzeitstag. Und gut. Jetzt sage ich nichts weiter. Nachher verrate ich noch was. Liebe Grüße an Michael und viel, viel Spaß.

Sitting Down Here mit Lene Marlin. Das ist die ARD-Hitnacht mit Imme Tröger um 0:26 Uhr am Gib deinem Auto ein.

Und da ist der Blick auf die Straßen. Hier ist der Verkehrsservice in der ARD-Hitnacht. Die A1 Münster Richtung Dortmund ist zwischen Kamen Zentrum und Kreuz Dortmund-Unna wegen einer Fahrt.

0: Autobahnerneuerung bis Montag früh gesperrt. Die A1 Trier Richtung Saarbrücken ist zwischen Eppelborn und Illingen wegen eines defekten Pkw gesperrt. Die A9 Halle-Leipzig Richtung Nürnberg ist zwischen Pegnitz und Weidensees nach wie vor wegen Aufräumarbeiten gesperrt. Die A36 Braunschweig Richtung Wolfenbüttel ist zwischen Kreuz Braunschweig Süd und Braunschweig Heidberg wegen einer Nachtbaustelle gesperrt. Hier gibt es Umleitungsschilder für Sie. Die A40 Duisburg-Essen ist zwischen Kreuz Duisburg und Kreuz Kaiserberg wegen Bauarbeiten in beiden Richtungen bis Montag gesperrt. Die A42 Emscher Schnellweg Kamp-Lindfurt-Dortmund ist zwischen Herne-Krange und Herne-Baukau in beiden Richtungen bis Dienstag früh gesperrt. Hier wird an Hochspannungsleitungen gearbeitet. Die A59 Köln Richtung Düsseldorf ist zwischen Monheim und Dreieck Düsseldorf-Süd wegen Bauarbeiten gesperrt. Die A61 Mönchengladbach Richtung Venlo ist zwischen Kaldenkirchen und Grenzwald ebenfalls wegen Bauarbeiten noch bis Montag früh gesperrt. Und die A81 Stuttgart-Heilbronn, der Engelberg-Tunnel, ist wegen Wartungsarbeiten bis Sonntag jeweils von 20 Uhr bis 10 Uhr in der Früh in beiden Richtungen gesperrt. Das waren die Verkehrsmeldungen. Wir wünschen Ihnen eine gute Fahrt.
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Dan Harrow und Don't Break My Heart. Damit willkommen zurück aus dem Jahr 1987. Die ARD-Hitnacht ist hier. Es war das Jahr, in dem Matthias Rust mit einer Cessna auf dem Roten Platz in Moskau landete. Berlin wurde 750 Jahre alt und Dirty Dancing begeisterte Millionen Fans. Die 80er klingen eben auch hier in der ARD-Hitnacht. Kommen Sie gut durch diese Nacht mit uns. Da düsen wir jetzt ins Jahr 1976. In das Jahr, in dem Wolf Biermann aus der DDR ausgebürgert wurde. In der BRD wurde die Gurtpflicht eingeführt und in Amerika gründete sich eines der größten Unternehmen unserer Tage. Wie sagte Forrest Gump? Irgendwas mit Obst. Im Kino lief Rocky und Smokey sangen I Meet You at Midnight. Ich bin Imme Tröger. Willkommen in der ARD-Nacht.

0: Aerosmith und I Don't Wanna Miss a Thing. So bringen wir sie durch die Nacht hier in der ARD-Hitnacht. Und da haben uns Gerda und Heinz ganz lieb auf den AB gesprochen.
1: Hallo, wir finden euer Nachtprogramm um ab 9 Uhr jeden Abend toll. Meine Frau und ich, wir können gar nicht schlafen. So toll ist das. Gerda und Heinz aus Wittorf bei Lüneburg. Danke, danke für an euch alle. Tschüss.
0: Ja, danke, danke, Gerda und Heinz, das ist ganz, ganz lieb. Und es kam Post von Carola zur Frage der Nacht. Sie schreibt, hallo, liebe Imme, die Sache mit den Autonamen, die ist witzig. Meine Freundin hatte oder nannte ihr erstes Auto Lisbeth nach der Königin von England. Mittlerweile fährt sie Lisbeth 2. Ob das nächste Auto dann Charles heißen wird oder William, das wird man sehen. Liebe Grüße und eine möglichst stressfreie Nachtschicht. Carola aus Osnabrück, da sagen wir natürlich erstmal Grüße zurück. Vielen Dank Ihnen allen, die schon fleißig Namen geschickt haben, wie auch Sandy. Die schreibt, mein Auto heißt Kleiner Onkel und hat ganze 190 Pferde. Stärken. Vielen, vielen Dank, dass Sie uns Ihre Autonamen verraten. Heute am Gib deinem Auto einen Namentag. Das Ganze geht per Mail an ard-hitnacht@mdr.de oder auch am AB über 0800 80 80 110. Derweil hören wir uns die Birds an mit Mr. Tambourine Man. Ich bin Imme Tröger. Schön, dass Sie da sind.

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1: Um 1 Uhr mit Gabriela Kühne. Mit einem Festgottesdienst im Bremer St. Petridom beginnen heute um 10 Uhr die zentralen Feierlichkeiten zum Tag der Deutschen Einheit. Die Hansestadt ist das gastgebende Bundesland. Die Austragung ist an die Bundesratspräsidentschaft gekoppelt. Auch Bundespräsident Steinmeier und Kanzler Merz werden den Gottesdienst besuchen. Dieser wird von Bremens evangelischen Kirchenpräsidenten Kuschnerus und dem katholischen Bischof des Bistums Osnabrück Meyer verantwortet. Später spricht auch erneut Bürgermeister Bovenschulte. Die G7-Staaten haben beschlossen, ab sofort Teile ihrer Rohölreserven freizugeben, um die weltweiten Märkte zu beruhigen. Zuvor hatte US-Präsident Trump auf diesen Schritt gedrängt und gleichzeitig mit einem Stopp der amerikanischen Dieselexporte gedroht. Welche Folgen die Freigabe der Ölreserven haben könnte, erklärt ARD-Börsenexperte Markus Gürne.
2: Zunächst, und das ist eigentlich die gute Nachricht für Verbraucher, fallen die Preise. Denn das Angebot steigt durch die Freigabe der Reserven. Die Preise für Öl fielen auch zunächst. Experten rechnen damit, dass sich dieser Effekt dann in den kommenden Tagen auch an der Tankstelle bemerkbar machen sollte und damit die Haushalte über den Tankrabatt hinaus entlasten wird. In beiden Fällen, Tankrabatt und Freigabe der Reserven, sind Probleme allerdings aber eben nicht gelöst, sondern nur für eine eher kurze Zeit gelindert.
1: Nach dem erneuten Insolvenzantrag der Warenhauskette Galeria hat deren Gesamtbetriebsrat vom Management verlangt, über die Lage aufzuklären. Dies geht aus einem Flugblatt hervor, das der dpa vorlag. Die Unternehmensleitung habe einen Katalog mit den wichtigsten Fragen erhalten. Es werde mit allen zur Verfügung stehenden Mitteln für den Erhalt der Arbeitsplätze gekämpft, hieß es weiter. Der Geschäftsbetrieb in den 83 Filialen soll vorerst weiterlaufen. Für Galeria ist es inzwischen der 4. Insolvenzantrag innerhalb von 6 Jahren. In Lettland wird heute ein neues Parlament gewählt. Neben hohen Lebenshaltungskosten spielen auch die Sicherheitslage und das Verhältnis zum Nachbarland Russland eine Rolle. Aus Stockholm, Arne Bartram.
3: Die aktuelle konservative Regierung in Riga setzt auf einen klaren Westkurs und will die Verteidigungsausgaben weiter erhöhen. Gleichzeitig gibt es in Lettland unterschiedliche Sichtweisen auf Russland. Das baltische Land war jahrzehntelang zwangsweise Teil der Sowjetunion und ein Drittel der Bevölkerung spricht zu Hause Russisch. Ein Teil kritisiert den Westkurs der Regierung und fordert weniger Unterstützung für die Ukraine. Allerdings dürften deren politische Vertreter bei der Regierungsbildung keine Rolle spielen.
1: Das waren die Nachrichten. Das Wetter in Deutschland. Teils bewölkt oder neblig, teils klar, Tiefstwerte 13 bis 6 Grad. Tagsüber nach teils zähem Nebel, mal sonnig, mal wolkig, höchstens 18 bis 25 Grad. Am Sonntag ähnlich bei 17 bis 23 Grad. Es ist 1.03 Uhr.
4: Und hier ist der Verkehrsservice in der ARD-Hitnacht. Die A1 Münster Richtung Dortmund ist zwischen Carmen-Zentrum und Kreuz Dortmund-Unna wegen einer Fahrbahnerneuerung noch bis Montag früh gesperrt. Die A1 Trier Richtung Saarbrücken ist zwischen Eppelborn und Illingen wegen eines defekten Pkw gesperrt. Die A9 Halle-Leipzig Richtung Nürnberg ist zwischen Pegnitz und Weidensees wegen Aufräumarbeiten gesperrt. Die A36 Braunschweig Richtung Wolfenbüttel ist zwischen Kreuz Braunschweig Süd und Braunschweig Heidberg wegen einer Nachtbaustelle gesperrt. Bitte folgen Sie hier der Umleitungsbeschilderung. Die A40 Duisburg-Essen ist zwischen Kreuz Duisburg und Kreuz Kaiserberg wegen Bauarbeiten in beiden Richtungen bis Montag gesperrt. Die A42 Emscher Schnellweg Kamplinfurt-Dortmund ist zwischen Herne-Krange und Herne-Baukau in beiden Richtungen bis Dienstag früh gesperrt. Hier wird an Hochspannungsleitungen gearbeitet. Die A59 Köln Richtung Düsseldorf ist zwischen Monheim und Dreieck Düsseldorf Süd wegen Bauarbeiten gesperrt. Die A61 München-Gladbach Richtung Venlo ist zwischen Kaldenkirchen und Grenzwald ebenfalls wegen Bauarbeiten noch bis Montag früh gesperrt. Und die A81 Stuttgart-Heilbronn betrifft den Engelberg-Tunnel. Der ist wegen Wartungsarbeiten bis Sonntag jeweils zwischen 20 Uhr und 10 Uhr in der Früh in beiden Richtungen gesperrt. Das waren die Verkehrsmeldungen. Wir wünschen gute Fahrt.
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4: Wir begleiten Sie heute aus Dresden. Ich bin Imme Tröger und wir bleiben gemeinsam wach. Machen wir diese Stunde mit Milo und You Don't Know und mit Chris Rea. I Can Hear Your Heartbeat. Es ist 1:04 Uhr. Kommen Sie gut durch die Nacht mit uns.

Milo und You Don't Know, das ist die ADE-Hit-Nacht, auch mit East 17 in dieser Nacht. Und da zeigt John Handy immer öfter sich jetzt in den sozialen Medien, und zwar mit seinem neuen Job nach East 17. Oder besser, den Job nach dem Weltruhm. John Handy ist Dachdecker geworden und er mag seinen Job. Ich arbeite wieder hart, aber ich liebe es, sagt er. Wir hören ihn jetzt mit East 17 und Stay Another Day.

0: Oldies und the News und Stuck with You. Das ist die AD-Hitnacht für ihren Weg durch den Nachtdienst um 1.23 Uhr. Und da kommt so viel Post. Also, alle Autos in Deutschland scheinen Namen zu haben. Roland schreibt zum Beispiel, Sohn Andreas kaufte sich vor 7 Jahren ein neues Auto, als er seiner Zeitungschefin ein Foto geschickt hat. Da hat sie laut gerufen, ein roter Flitzer, den weinen wir bei Kaffee und Kuchen ein. Und so heißt das Auto jetzt roter Flitzer. Und dann kennt Roland auch noch Menschen, die ihre Autos jeweils blaue Lagune, der Laubfrosch und Zitronenfalter getauft haben. Und Roland schreibt auch, übrigens, deine 111. Hitnacht heute Nacht. What? Das ist eine Schnapszahl. Roland, danke für die Post und danke auch an Marion.
1: Hallo, hier ist Marion aus Norden, aus Friesland. Ich höre gerade eure Sendung. Ach, einfach toll. Also mein Auto. Ich hatte einen gehabt, also der vorherige, der hieß Fritz Ferdinand und der hat mich 24 Jahre lang begleitet und war immer treu gewesen und wurde auch immer gestreichelt und mit ihm geredet. Und jetzt habe ich eine Josefa und sie ist jetzt schon 7 Jahre alt und begleitet mich Tag für Tag. Sie gehört zur Familie, so wie früher Fritz Ferdinand zur Familie gehört. Das war's. Tschüss dann.
0: Also Fritz Ferdinand ist echt ein cooler Name. Und die Namen, die sind genauso süß wie die von Manuela. Die hat aktuell Prinz Charming und auch ein Auto namens Lola. Dankeschön für die süßen Autonamen, die Sie uns heute mitteilen, weil wir sie erfragen. Eine entspannte Nacht wünschen wir in jedem Fall. Und schreiben Sie uns doch auch gerne, wie Sie Ihr Auto nennen. Heute am Gib deinem Auto einen Namentag. Ich bin Imme Tröger und wünsche eine angenehme Nacht. Jetzt mit Westernhagen. Passt auch so ein bisschen aufs Auto, ne?

Und hier ist der Verkehrsservice in der AD-Hitnacht. Die A1 Münster Richtung Dortmund ist zwischen Kamenzentrum und Kreuz Dortmund-Unna wegen einer Fahrbahnerneuerung noch bis Montag früh gesperrt. Die A36 Braunschweig Richtung Wolfenbüttel ist zwischen Kreuz Braunschweig Süd und Braunschweig Heidberg wegen einer Nachtbaustelle gesperrt. Bitte folgen Sie der Umleitungsbeschilderung. Die A40 Duisburg-Essen ist zwischen Kreuz Duisburg und Kreuz Kaiserberg wegen Bauarbeiten in beiden Richtungen bis Montag gesperrt. Die A42 Emscher Schnellweg Kamp-Lindfurt-Dortmund ist zwischen Herne-Krange und Herne-Baukau in beiden Richtungen bis Dienstag früh gesperrt. Hier wird an Hochspannungsleitung gearbeitet. Die A59 Köln Richtung Düsseldorf ist zwischen Monheim und Dreieck Düsseldorf Süd wegen Bauarbeiten gesperrt. Die A61 München-Gladbach Richtung Venlo ist zwischen Kaldenkirchen und Grenzwald ebenfalls wegen Bauarbeiten

0: noch bis Montag früh gesperrt. Und die A81 Stuttgart-Heilbronn, der Engelberg-Tunnel, ist wegen Wartungsarbeiten bis Sonntag jeweils von 20 Uhr bis 10 Uhr in der Früh in beiden Richtungen gesperrt. Das waren die Verkehrsmeldungen. Wir wünschen Ihnen eine gute Fahrt.
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1: George Ezra und Budapest. Gemeinsames Wachbleiben mit der ARD-Hitnacht. Ich bin Imme Tröger und gleich freuen wir uns auch auf Scott McKenzie. Vorher kam allerdings Post von Lukas samt Bild von seiner Lok. Guten Morgen, schreibt er. Ich nenne mein Fahrzeug ganz simpel das kleine graue Schlagloch-Such. Gerät nach der Serie Ein Käfig voller Helden. Das, das ist das mit dem Einzigen und so im ganzen Dorf, ne? So, seine anderen Loks heißen außerdem Emma und Zwitscher, denn Lukas ist Lokomotivführer. Lukas, erstmal danke für das süße Bild und natürlich auch danke für die Post und danke auch für Ihre AB-Sprüche.
2: Hallo, meine Freundesgruppe und ich, wir benennen alle unsere Autos. Ich fahre auch gerade das Auto, die Fabia. Und wir haben auch noch die Olga und Pepe und Dieter. Und jedes einzelne Auto hat einen Namen und eine Hintergrundgeschichte. Und für uns ist das wirklich was ganz Normales und ist sehr integriert in unseren Alltag. Genau, also Mut dazu, seinem Auto einen Namen zu geben. Es verbessert wirklich vieles.
1: Na, das scheint eine muntere Truppe zu sein.
3: Ja, hier ist Land aus Berlin. Ich bin Lkw-Fahrer, gerade auf dem Weg nach Zwickau. Mein Lkw hört auf den schönen Namen Old Lady.
1: Ja, Bernd, dann erstmal gute Fahrt und was für ein schöner Name. Old Lady, also der gefällt mir, das muss ich sagen. Ich kannte mal einen Lkw, der hieß Rudi Rüssel, das Rennschwein. In jedem Fall freuen wir uns über Ihre Post und auch über Ihre Anrufe mit Ihren Autonamen heute. Es gibt deinem Auto einen Namentag und wir wollen horchen, wie Sie ihrs benennen. Gern mit Ihrer Mail an ard-hitnacht@mdr.de oder über unseren AB 0800 80 80 110.

So entspannt kann der Nachtdienst auch klingen. Lionel Richie und Do It To Me. Das ist die ARD-Hitnacht. Das ist ihr Weg durch die Nacht. Jetzt mit einem jungen Mann namens Mike, der beim Kellnern auf einen Typen namens Niki traf. Mike hatte schon ein paar Songs für Künstler geschrieben. Der große Erfolg, der war allerdings nicht in Sicht. Doch das änderte sich eben, als er Niki traf. Mike Chapman und Niki Chin schreiben auch für die Band Exile und landen prompt einen Mega-Hit. Diesen hier. Kiss You All Over. Damit willkommen in der ARD-Hitnacht mit Imme Tröger

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1: Um 2 Uhr mit Gabriela Kühne. Mit einem Festgottesdienst im Bremer St. Petridom beginnen heute um 10 Uhr die zentralen Feierlichkeiten zum Tag der Deutschen Einheit. Die Hansestadt ist das gastgebende Bundesland. Die Austragung ist an die Bundesratspräsidentschaft gekoppelt. Auch Bundespräsident Steinmeier und Kanzler Merz werden den Gottesdienst besuchen. Dieser wird von Bremens evangelischen Kirchenpräsidenten Kuschnerus und dem katholischen Bischof des Bistums Osnabrück Meyer verantwortet. Später spricht auch erneut Bürgermeister Bovenschulte. Die G7-Staaten haben beschlossen, ab sofort Teile ihrer Rohölreserven freizugeben, um die weltweiten Märkte zu beruhigen. Zuvor hatte US-Präsident Trump auf diesen Schritt gedrängt und gleichzeitig mit einem Stopp der amerikanischen Dieselexporte gedroht. Welche Folgen die Freigabe der Ölreserven haben könnte, erklärt ARD-Börsenexperte Markus Gürne.
2: Zunächst, und das ist eigentlich die gute Nachricht für Verbraucher, fallen die Preise. Denn das Angebot steigt durch die Freigabe der Reserven. Die Preise für Öl fielen auch zunächst. Experten rechnen damit, dass sich dieser Effekt dann in den kommenden Tagen auch an der Tankstelle bemerkbar machen sollte und damit die Haushalte über den Tankrabatt hinaus entlasten wird. In beiden Fällen, Tankrabatt und Freigabe der Reserven, sind Probleme allerdings aber eben nicht gelöst, sondern nur für eine eher kurze Zeit gelindert.
1: Nach der Gewalttat im Cockpit eines Fly-Dubai-Flugzeugs auf dem Weg nach Israel kommen weitere Details ans Licht. Offenbar war der Co-Pilot, der auf den Piloten losgegangen sein soll, bei seinem früheren Arbeitsverhältnis bei einer Airline im Oman als Sicherheitsrisiko eingestuft worden. US-Medien berichten mit Verweis auf Geheimdienstquellen, bei dem Mann sei damals extremistisches Material entdeckt worden. Der Co-Pilot wurde nach dem Vorfall am Mittwoch festgenommen und in die Vereinigten Arabischen Emirate gebracht. In Lettland wird heute ein neues Parlament gewählt. Neben hohen Lebenshaltungskosten spielen auch die Sicherheitslage und das Verhältnis zum Nachbarland Russland eine Rolle. Aus Stockholm, Arne Bartram.
3: Die aktuelle konservative Regierung in Riga setzt auf einen klaren Westkurs und will die Verteidigungsausgaben weiter erhöhen. Gleichzeitig gibt es in Lettland unterschiedliche Sichtweisen auf Russland. Das baltische Land war jahrzehntelang zwangsweise Teil der Sowjetunion und ein Drittel der Bevölkerung spricht zu Hause Russisch. Ein Teil kritisiert den Westkurs der Regierung und fordert weniger Unterstützung für die Ukraine. Allerdings dürften deren politische Vertreter bei der Regierungsbildung keine Rolle spielen.
1: Das waren die Nachrichten. Das Wetter in Deutschland. Teils bewölkt oder neblig, teils klar, Tiefstwerte 13 bis 6 Grad. Tagsüber nach teils zähem Nebel, mal sonnig, mal wolkig, höchstens 18 bis 25 Grad. Am Sonntag ähnlich bei 17 bis 23 Grad. Die Zeit, es ist 2.03 Uhr.
4: Und da schauen wir auf die Straßen. Der Verkehrsservice in der ARD-Hitnacht. Die A1 Münster Richtung Dortmund ist zwischen Kamen Zentrum und Kreuz Dortmund-Unna wegen einer Fahrbahnerneuerung bis Montag früh gesperrt. Die A36 Braunschweig Richtung Wolfenbüttel ist zwischen Kreuz Braunschweig Süd und Braunschweig Heidberg wegen einer Nachtbaustelle gesperrt. Bitte folgen Sie hier den Umleitungsschildern. Die A40 Duisburg-Essen ist zwischen Kreuz Duisburg und Kreuz Kaiserberg wegen Bauarbeiten in beiden Richtungen bis Montag gesperrt. Die A42 Emscher Schnellweg Kamp-Lindfurt-Dortmund ist zwischen Herne-Krange und Herne-Baukau in beiden